0: Minister Linnemann auf Grundlage einer Finanzprognose mit. Die Ausgaben der gesetzlichen Kassen werden demnach im kommenden Jahr wesentlich geringer ansteigen als noch im laufenden Jahr. Ob die Krankenkassen dem folgen oder höhere Zusatzbeiträge bei ihren Mitgliedern und deren Arbeitgebern verlangen, ist aber noch offen. Neue Waschmaschine, neuer Föhn, neues Smartphone. In der EU kommen immer mehr Elektrogeräte auf den Markt, weit mehr als entsorgt werden. In Deutschland wird besonders viel gehortet.
1: Mehr als 32 Kilogramm pro Kopf, so viele Elektrogeräte wurden 2024 im Schnitt angeschafft in der EU. Das zeigen neue Zahlen der Europäischen Statistikbehörde. In Deutschland waren es sogar noch mehr. Gleichzeitig wurden EU-weit aber nur gut 12 Kilo Elektroschrott pro Person gesammelt, um ihn zu entsorgen oder zu recyceln. Das heißt, viele nutzen ihre Geräte jahrelang oder entsorgen sie illegal, etwa im Hausmüll. Laut der Behörde werden vor allem große Geräte beliebter wie Waschmaschinen, Geschirrspüler und Solaranlagen. Thomas Brock, Nachrichtenredaktion.
0: Zum Fußball. Erst am Dienstag hat Borussia Dortmund den Vertrag mit Cheftrainer Niko Kovac verlängert. Nur einen Tag später gab es direkt den ersten großen Dämpfer der Saison. In der Champions League verlor der BVB am zweiten Spieltag mit 0:1 bei Bodø Glimt. Der VfB Stuttgart dagegen konnte den zweiten Sieg im zweiten Spiel in der Königsklasse bejubeln. Bei Slovan Bratislava gewann der VfB mit 3:0.
2: Das Wetter.
3: Ja, in dieser Nacht gibt es eigentlich gar nicht viel zu vermelden. Ein paar Wolken sind unterwegs. Teilweise ist es auch eine klare Nacht. Es wird keinen Regen geben. Das Ganze bei relativ kühlen 3 bis 9 Grad. Also etwas weiter oben 3 Grad. Und ganz normal dann mehr so flächendeckend so 6 bis 9 Grad. Nachher wird es dann relativ schön. Wir bekommen sehr viel Sonne ab und es wird ein bisschen wärmer, sogar noch als gestern. 21 Grad. Erst am Freitag, da kommen dann neue Wolken zu uns. Die bringen dann ab dem Abend am Freitag auch Regen mit.
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5: A45 Gießenhagen zwischen Siegen und Drolshagen. 7 Kilometer Stau, 12 Minuten Zeitverlust. Wir wünschen allen unterwegs gute Fahrt.
3: Egal, was ihr gerade macht, wir sind immer an eurer Seite. Also wenn ihr gerade Nachtschicht habt, kein Problem, wir sind an eurer Seite. Oder wenn ihr gerade im Auto unterwegs seid und ihr dürft einfach nicht einschlafen. Ja, das ist sehr, sehr wichtig und vor allen Dingen auch sicherer, wenn ihr nicht einschlaft. Auch da sind wir an eurer Seite und sorgen dafür, dass ihr nicht einschlaft. Ja. Oder wenn ihr einfach nicht schlafen könnt, ja, und jetzt wach liegt, ja, dann macht das Radio ein bisschen lauter an, dann feiert diese Nacht einfach. Wir sind bei euch, gleich zum Feiern übrigens Kygo mit Firestone, vorher noch Tiffany Aris mit Vertigo.

0: habt's gehört, ein 35-jähriger Mann aus dem Kreis Mettmann hier in NRW hat die 120 Millionen Euro aus dem Euro-Jackpot gewonnen. Seit dem Abend ist klar, der muss nie wieder arbeiten gehen. Aber die von Lotto sagen ja immer, dass sie den Gewinnern dann auch ja raten, sie sollen erstmal ganz genauso weitermachen wie bisher. Also weiter arbeiten gehen, einfach so weiterleben wie vor dem Lottogewinn auch. Als ob nichts gewesen ist. Also dem 35-Jährigen wird man nichts anmerken, nichts annehmen. Gut, vielleicht wird es das ein oder andere Zeichen geben.
1: Kinder, macht mal Platz. Der Papa von Torben bringt seinen Sohn gerade zur Schule. Hier ducken, ducken.
0: Ich weiß auch nicht. Irgendwas ist komisch. Heute bringt er seinen Sohn mit dem Hubschrauber. Gestern hat er ihn in so einer goldenen Kutsche vorbeigebracht.
1: Ja, die haben hier alles vollgekackt, die 12 Elefanten, die das Ding gezogen haben. Irgendwas ist komisch da. Da hast du recht. Du meinst auch nicht etwa...
0: Doch, meine ich.
1: Ich
0: denke auch, der hat seinen Bausparvertrag ausbezahlt bekommen.
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0: das Wetter.
1: Ja, nicht viel los in dieser Nacht. Es ist frisch, 3 bis 9 Grad messen wir aktuell. Und vielleicht sind hier und da ein bisschen Nebelfelder unterwegs. Aber ansonsten kaum Wolken, deswegen auch kaum Regen. Und nachher im Tagesverlauf wird es auch relativ schön. Sehr viel Sonnenschein kriegen wir wieder ab. Kaum eine Wolke ist am Himmel, Regen gibt es auch keinen. Und das alles bei Temperaturen so zwischen 17 und 21 Grad. Am Freitag, da starten wir auch erst nochmal gut. Nachher kommen immer mehr Wolken rein und dann müssen wir auch am Freitag mit Regen rechnen.
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2: A40 Dortmund-Essen zwischen Dortmund-Hombruch und Dortmund-Barob. 1 Kilometer Stau. Wir wünschen allen unterwegs gute Fahrt.
1: Der hatte damals in den 90ern diese riesigen Ballonhosen. Ja, das war richtig. Also Ballonseide at its best. MC Hammer, You Can Touch This, gibt's gleich hier bei uns. Echter Kult-Hit. Vor noch Christina Perry und Somber mit Homewrecker.

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0: Turn the lights off, also mach die Lichter aus. Nein, jetzt noch nicht. Wir dürfen doch nicht einschlafen. Wir müssen diese Nacht durchhalten. Weil ihr seid ja wahrscheinlich gerade auf der Nachtschicht. Und damit ihr gut da durchkommt, habe ich jetzt Johanna Tänzer für euch. Die übernimmt euch. Ich bin Kevin Zimmer und raus. Bis dann. Schöne Nacht euch.
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1: Ich bin David Riemer. Ein Feierabendbier am Bahnsteig oder eins für den Weg zum Bundesligaspiel. Auf sämtlichen Bahnhöfen in Deutschland ist das seit Mitternacht verboten. Bundesweit gilt an allen rund 5700 Stationen der Deutschen Bahn inklusive der Bahnsteige ab heute ein Alkoholverbot. Ausgenommen davon sind Gaststätten in den Bahnhöfen. Auch in den Zügen darf in der Regel weiter Alkohol getrunken werden. Die Bahn will mit dem Verbot die Bahnhöfe sicherer und sauberer machen. Gute Nachricht für Versicherte. Die Beiträge für die Krankenversicherung sollen 2027 stabil bleiben. Das teilte Gesundheitsminister Linnemann nach Bekanntgabe der Schätzung in Berlin mit. Demnach ergibt sich für 2027 ein durchschnittlicher Zusatzbeitragssatz von unverändert 2,9%. Ob die Krankenkassen dem folgen oder höhere Zusatzbeiträge bei ihren Mitgliedern und deren Arbeitgebern verlangen, ist aber noch offen. Immer mehr Menschen in Deutschland werden pflegebedürftig, darum sind die Pflegekassen in einer historischen Finanzkrise. Eine Expertenkommission soll in den kommenden Monaten Vorschläge machen, wie sich die Lage bessern könnte. Die Bundesregierung hat das Gremium eingesetzt.
2: Die erste Hilfe für die Pflegekassen hat noch die Regierung geleistet. Nach einer langen Nacht beschloss die Koalition unter anderem, Kinderlose stärker zu belasten. Den ganz großen Wurf soll jetzt die Kommission vorbereiten. Im Kern will die Regierung die häusliche Pflege stärken und die Finanzen stabilisieren. Leistungen sollen zielgenauer werden. Gesundheitsminister Linnemann will den Fokus auf diejenigen legen, die jeden Tag zu Hause Verantwortung für Angehörige übernehmen. Nach seinem Willen soll die Reform schon im Januar in Kraft treten. Thomas Bremser, Nachrichtenredaktion.
1: Zum Fußball. Borussia Dortmund hat in der Champions League beim norwegischen Außenseiter FK Bodo Glimt eine Niederlage kassiert. Der BVB verlor 0:1 und ließ wichtige Punkte liegen. BVB-Trainer Kovac sagte nach dem Spiel bei der Zone:
3: Wir haben in der ersten Halbzeit die Leidenschaft, die Intensität den Fußball nicht gespielt, den wir brauchen, um hier zu gewinnen. Erst nach dem Vierfachwechsel sind wir besser ins Spiel gekommen, beziehungsweise haben dann schon das Heft in die Hand genommen. Aber bis zu diesem Zeitpunkt war der Gegner klar besser und deswegen müssen wir uns nicht beklagen. Wir haben das Spiel dann auch zu Recht verloren.
1: Der VfB Stuttgart hat dagegen seine Pflichtaufgabe souverän gelöst. Die Schwaben gewannen beim slowakischen Außenseiter Slovan Bratislava mit 3:0.
4: Das Wetter.
5: In der Nacht gibt es nur wenige Wolken, teils ist es klar und Regen soll es auch keinen geben. Örtlich kann aber Nebel dabei sein. Dazu haben wir Tiefstwerte zwischen 9 und 6 Grad. Wenn der Nebel dann weg ist, kommt später am Tag auch die Sonne raus und dann werden es bis zu 21 Grad.
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6: Zurzeit liegen uns keine Meldungen vor. Wir wünschen allen unterwegs gute Fahrt.
5: Hallo zusammen, Johanna Tänzer ist hier für euch. Ich übernehme jetzt mal diese Nacht und zusammen packen wir das, okay? Los geht's mit Michael Patrick Kelly und Beautiful Madness.

0: Wartet, da kommt noch was. So, fertig jetzt. R.E.M. Losing My Religion. Hallo, guten Morgen zusammen. Seid ihr Team Kaffee oder Team Tee? Gerade jetzt in der dunklen Jahreszeit, ne, gönnen wir uns ja auch gerne mal so ein klares Heißgetränk namens Tee. Wenn man es denn mag.
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2: Herbstzeit ist Teezeit. Klar, gibt auch Leute, die trinken das ganze Jahr. Eistee zum Beispiel. Hier, Eistee Pfirsich zum Fortnite-Zocken. Trinken viele. Oder Könige von England, die trinken auch viel Tee. Schwarzen Tee mit Milch. Ja, Kaffee hat mir häufig auch viel zu viel Aroma. Oder Omas. Meine Oma trinkt gerne Tee. Influencerin, die auch, ja, aus riesigen Teetassen. Das sind dann eher so Keramikschalen. Eins vor Badewanne, da trinken die dann so ein halbes Jahr dran. Für mich ist Tee weniger Genuss als Medizin. Deswegen steht er bei DM auch immer neben den Pflastern. Kamille ist für Bauch, Salbei ist für Hals und Hagebutte ist, ja, wenn du deinen Geschmack verloren hast. Ja, wer trinkt denn Hagebutte? Klingt doch schon an einer Beleidigung. Guck mal da vorne, die alte Hagebutte. Ich kenne viele, die schwören auf Zitrone-Ingwer. Ja, weil die sagen, das ist der Boost für dein Immunsystem. Damit wirst du ja nie krank. Komischerweise sind das immer die Ersten, die krank werden. Wahrscheinlich den Boost zu spät gezündet. Ich würde sagen, trinkt, was ihr wollt. Blase, Nieren oder was Herzhaftes. Fondor mit heißem Wasser aufgekippt. Hier diese gelbe Dose, womit du selbst Schuhsohlen würzen kannst und es schmeckt. Alles frei nach dem Motto Carpe TM. Lobe das Heißgetränk.
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0: Wetter.
1: In der Nacht gibt es nur wenige Wolken, teils ist es klar und Regen soll es auch keinen geben. Örtlich kann aber Nebel dabei sein. Dazu haben wir Tiefstwerte zwischen 9 und 6 Grad. Wenn der Nebel dann weg ist, kommt später am Tag auch die Sonne raus und dann werden es bis zu 21 Grad.
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2: Zurzeit liegen uns keine Meldungen vor. Wir wünschen allen unterwegs gute Fahrt.
1: Zusammen. Grüße gehen raus an alle, die in der Nachtschicht arbeiten oder an alle, die jetzt gerade erst Feierabend machen. Da wünsche ich euch gute Nacht. Ich halte hier noch ein bisschen die Stellung und spiele euch jetzt Anastasia. Schöner Hit aus dem Jahr 2000, One Day in Your Life. Ich bin Johanna Tänzer. Guten Morgen.

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1: Ich bin David Riemer. An allen rund 5700 Bahnhöfen der Deutschen Bahn gilt seit heute ein Alkoholverbot. Bier, Wein und andere alkoholische Getränke dürfen damit auch auf den Bahnsteigen nicht mehr getrunken werden.
2: Ausgenommen sind Gaststätten in den Bahnhöfen und in Zügen bleibt Alkohol in der Regel auch weiterhin erlaubt. Die Bahn will mit dem Verbot ihre Bahnsteige sicherer und sauberer machen. Wer dort trotzdem Alkohol trinkt, soll von Sicherheitskräften angesprochen werden. Im äußersten Fall kann ein Hausverbot folgen. Das gilt auch an Tagen mit Großveranstaltungen oder Fußballspielen. An knapp 40 großen Bahnhöfen gibt es solche Regeln schon länger. Dort haben sie auch schon Wirkung gezeigt. Es gab weniger Konflikte und weniger Müll. Thomas Bleskin, Nachrichtenredaktion.
1: Der durchschnittliche Zusatzbeitragssatz für die gesetzliche Krankenversicherung kann im kommenden Jahr stabil bleiben. Das teilte Gesundheitsminister Linnemann auf Grundlage einer Finanzprognose mit. Die Ausgaben der gesetzlichen Kassen werden demnach im kommenden Jahr wesentlich geringer ansteigen als noch im laufenden Jahr. Ob die Krankenkassen dem folgen oder höhere Zusatzbeiträge bei ihren Mitgliedern und deren Arbeitgebern verlangen, ist aber noch offen. Neue Waschmaschine, neuer Föhn, neues Smartphone. In der EU kommen immer mehr Elektrogeräte auf den Markt, weit mehr als entsorgt werden. In Deutschland wird besonders viel gehortet.
3: Mehr als 32 Kilogramm pro Kopf, so viele Elektrogeräte wurden 2024 im Schnitt angeschafft in der EU. Das zeigen neue Zahlen der Europäischen Statistikbehörde. In Deutschland waren es sogar noch mehr. Gleichzeitig wurden EU-weit aber nur gut 12 Kilo Elektroschrott pro Person gesammelt, um ihn zu entsorgen oder zu recyceln. Das heißt, viele nutzen ihre Geräte jahrelang oder entsorgen sie illegal, etwa im Hausmüll. Laut der Behörde werden vor allem große Geräte beliebter wie Waschmaschinen, Geschirrspüler und Solaranlagen. Thomas Brock, Nachrichtenredaktion.
1: Zum Fußball. Erst am Dienstag hat Borussia Dortmund den Vertrag mit Cheftrainer Niko Kovac verlängert. Nur einen Tag später gab es direkt den ersten großen Dämpfer der Saison. In der Champions League verlor der BVB am zweiten Spieltag mit 0:1 bei Bodø Glimt. Der VfB Stuttgart dagegen konnte den zweiten Sieg im zweiten Spiel in der Königsklasse bejubeln. Bei Slovan Bratislava gewann der VfB mit 3:0.
4: Das Wetter.
5: Der Tag heute startet mit ein paar Wolken. Es soll aber trocken bleiben und auch die Sonne guckt nachher mal raus. Und dann wird schön mild bei bis zu 21 Grad.
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6: Zurzeit liegen uns keine Meldungen vor. Wir wünschen allen unterwegs gute Fahrt.
5: Hallo, schönen frühen Donnerstagmorgen. Johanna Tänzer ist hier und wenn ihr Fußballfan seid und Bock habt, mal in einem Kinofilm mitzuspielen, dann habe ich gleich was für euch. Nach drei Hits am Stück, los geht's mit Temper City, Self-Aware.

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0: Hey, wisst ihr, was ein ziemlich guter Flex ist? Ihr sitzt mit Freunden im Kino und sagt dann plötzlich, guck mal, da hinten links, das bin ich. Ja, für eine neue Kinoproduktion werden in NRW gerade rund 800 Komparsen, Kleindarsteller und Doubles gesucht. Gedreht wird ab Ende Oktober unter anderem in Düren, Mönchengladbach, Düsseldorf, Köln, Wuppertal und Dortmund. Und gesucht werden vor allem Fußballfans. Gregor Weber von der Castingagentur. Wen genau suchten ihr? Und das Wichtigste für mich, muss ich dafür abseits erklären können?
1: Nein, das muss man nicht. Also wir suchen tatsächlich das bunte Leben. Menschen zwischen 0 bis 80 Jahren, auch Kleinkinder, Babys. Und wenn man dann ein waschechter, tatsächlicher Fan ist, der mit Leidenschaft da mitfiebern kann, und es sind nicht nur, sage ich auch mal, Fußballszenen, die wir haben, es gibt auch andere Situationen, wo Fans vielleicht mal zusammenkommen, ich darf noch nicht zu viel verraten, dann ist man da bei uns richtig, wenn man mal beim Film dabei sein möchte. Und schön ist, wenn man ein Lieblingstrikot auch dabei haben könnte, das kann man alles im Casting ankreuzen.
0: Okay, cool. So, für alle, die jetzt denken, oh, komm, da bewerbe ich mich mal. Was muss ich denn dafür machen?
1: Man geht auf die Landingpage, die wir dafür geschaffen haben. Das ist rebellencasting.de. Da gibt man seine Daten ein und dann ganz wichtig, zwei aktuelle Fotos, tagesaktuelle Fotos hochladen. Einmal ein Porträtbild und das Ganzkörperbild gerne, wenn man das hat, in einem Trikot. Und selbst wenn man jetzt kein Fan ist, kann man natürlich trotzdem einen Fan spielen. Ne? Wir haben ja auch noch eine Kostümabteilung, die da nachhelfen kann.
0: Ja, okay. Eine Sache noch, Gregor. Verrätst du uns auch, um welchen Film es überhaupt geht?
1: Also diesmal, genau, sonst, wir dürfen es häufig eigentlich sagen, aber in dem Fall ist das so, dass wir das noch nicht verraten dürfen. Man darf verraten, dass es um Fußball geht und dass es um eine Vater-Sohn-Geschichte geht, Vater und Sohn, die an verschiedene Orte reisen und dort allerhand Herausforderungen erfahren. Und ich denke mal, es wird ein sehr schöner Film werden.
0: Cool, also wenn ihr zwischen 0 und 80 seid, recht große Spanne, und ja, Bock auf ein bisschen Kinoluft habt, dann könnt ihr euch ab sofort dafür bewerben. Danke auf jeden Fall an Gregor Weber von der Castingagentur.
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0: Das Wetter.
1: Der frühe Donnerstag startet örtlich mit Nebel. Später kommt aber auch noch die Sonne raus. Dazu gibt es ein paar kleine Wölkchen. Aber Regen soll es keinen geben. Und es wird richtig schön warm mit 18 bis 21 Grad.
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2: A40 Duisburg-Venlo zwischen Wachtendonk und Wankum. 1 Kilometer Stau. Wir wünschen allen unterwegs gute Fahrt.
1: Hallo, einen sehr schönen frühen guten Morgen und herzlich willkommen an diesem Donnerstag. Johanna Tänzer ist hier. Hi.

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1: Ich bin David Riemer. Ein Feierabendbier am Bahnsteig oder eins für den Weg zum Bundesligaspiel. Auf sämtlichen Bahnhöfen in Deutschland ist das seit Mitternacht verboten. Bundesweit gilt an allen rund 5700 Stationen der Deutschen Bahn inklusive der Bahnsteige ab heute ein Alkoholverbot. Ausgenommen davon sind Gaststätten in den Bahnhöfen. Auch in den Zügen darf in der Regel weiter Alkohol getrunken werden. Die Bahn will mit dem Verbot die Bahnhöfe sicherer und sauberer machen. Wer dagegen verstößt, muss im schlimmsten Fall mit einem Hausverbot rechnen. Der Bundestag will heute die rechtlichen Voraussetzungen für eine digitale Brieftasche zur persönlichen Identifizierung schaffen. Ab 2027 soll das Smartphone damit quasi zum Zwillingsausweis werden.
2: Normale Ausweise sollen nicht verschwinden. Die digitale Brieftasche ist als freiwilliges zusätzliches Angebot gedacht. Nutzerinnen und Nutzer können mithilfe der sogenannten EUDI-Wallet wichtige Dokumente digital auf ihrem Smartphone ablegen. Ihren Personalausweis etwa. Mittelfristig aber zum Beispiel auch Führerschein, Geburtsurkunde oder Zeugnisse. Damit soll dann vieles einfacher werden, etwa Online-Anträge beim Amt stellen, Bankkonten eröffnen, Verträge schließen, online einkaufen oder bestimmte Plattformen im Netz nutzen, wo das Alter nachgewiesen werden muss. Ronny Tochau, Nachrichtenredaktion.
1: Gute Nachricht für alle gesetzlich Versicherten. Die Zusatzbeiträge zur Krankenkasse bleiben im kommenden Jahr wohl stabil. Das teilte Gesundheitsminister Linnemann auf Grundlage einer Finanzprognose mit.
3: Der Schätzerkreis hat errechnet, im Schnitt können die Zusatzbeiträge so bleiben, wie sie aktuell sind, bei 2,9%. Die tatsächlichen Beiträge legt aber jede Krankenkasse selbst fest. Die Schätzung ist auch ein Realitätscheck gewesen für die Bundesregierung, denn die will ja mit ihrem Sparpaket verhindern, dass die Beiträge steigen. Gesundheitsminister Linnemann betont, die Finanzlage der Krankenkasse bleibe trotz Reform angespannt. Die Politik müsse die Finanzierung dauerhaft sichern. Thomas Bremser, Nachrichtenredaktion.
1: Zum Fußball. Borussia Dortmund hat in der Champions League beim norwegischen Außenseiter FK Bodø Glimt eine Niederlage kassiert. Der BVB verlor 0:1 und ließ wichtige Punkte liegen. Der VfB Stuttgart hat dagegen seine Pflichtaufgabe souverän gelöst. Die Schwaben gewannen beim slowakischen Außenseiter Slovan Bratislava mit 3:0.
4: Das Wetter.
5: Der Tag heute startet mit ein paar Wolken. Es soll aber trocken bleiben und auch die Sonne guckt nachher mal raus. Und dann wird schön mild bei bis zu 21 Grad.
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6: A43 Wuppertal Recklinghausen zwischen Witten-Herbedde und Wittenhäfen. Dichter Verkehr, 6 Minuten Zeitverlust. Wir wünschen allen unterwegs gute Fahrt.
5: Zusammen. Johanna Tänzer hier. Guten Morgen. Ja, ich weiß, ist noch früh, aber guck mal, wir schaffen das zusammen mit einem Espresso von Sabrina Carpenter.

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0: Moskena für euch an diesem frühen Donnerstag.
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0: Guten Morgen an euch erstmal und auch guten Morgen an meinen Kollegen Sascha Fassbender. Hallo.
2: Einen schönen guten Morgen dir und auch schönen guten Morgen an alle Bahnhöfe.
0: Ja, ist auch wichtig, dass wir die auch mal grüßen, ne? Die Bahnhöfe.
2: Ja, ja, ja. Jawohl, ab heute gibt es ein Alkoholverbot an allen Bahnhöfen der Deutschen Bahn. An manchen Orten gilt das auch auf dem Bahnhofsvorplatz tatsächlich. Ausgenommen sind Gastrobetriebe in Bahnhöfen, also so Kneipen und Restaurants, die im Bahnhof dann ihren Sitz haben.
0: Ach krass. Weißt du, was ich mich direkt frage? Was ist bitte mit Karneval oder so ähnlich? Ja. Weißt du?
2: War auch meine allererste Frage. Auch so viele Fußballfans nutzen ja nun mal so am Spieltag so die Deutsche Bahn. Aber von zeitlichen oder so saisonalen Ausnahmen kann ich bei der Bahn jetzt nichts finden. Aber vielleicht drücken die ja hier und da auch mal so ein Auge zu.
0: Ja, aber in rund 4 Wochen ist ja der 11.11. Also da werden wir dann sehen. Mhm. Aber kurz noch zum Warum. Also wieso Alkoholverbot an Bahnhöfen?
2: Also für die Deutsche Bahn sind Bahnhöfe so eine Art Visitenkarte für den öffentlichen Verkehr. Und nicht zuletzt ist ein Hauptbahnhof ja auch eine Art erster Eindruck von der Stadt. Die Bahn verspricht sich von dem Alkoholverbot mehr Sicherheit und mehr Sauberkeit. Bei Verstößen will die Bahn, so heißt es, Menschen mit Alkohol in der Hand erstmal so mit Fingerspitzengefühl und mit Augenmaß ansprechen und begegnen. Wer sich danach nicht an das Verbot hält, kann tatsächlich auch Hausverweise und Hausverbote bekommen.
0: Okay, und das funktioniert ja offenbar, ne?
2: Laut Deutscher Bahn zumindest, ja, die setzt das ja an manchen Bahnhöfen in Deutschland schon um, das Alkoholverbot. Und laut der Bahn sei es da mittlerweile friedlicher und auch sauberer geworden. Ach ja, und in Zügen der Deutschen Bahn, also in Zügen selbst, ist Alkohol weiter erlaubt. Im angemessenen Rahmen natürlich, heißt es.
0: Okay, also ab heute gilt ein deutschlandweites Alkoholverbot an Bahnhöfen der Deutschen Bahn. Aber Leute, ihr wisst ja alle, Kaffee mit Schuss merken sie nicht.
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0: Das Wetter.
1: Der frühe Donnerstag startet örtlich mit Nebel. Später kommt aber auch noch die Sonne raus. Dazu gibt es ein paar kleine Wölkchen. Aber Regen soll es keinen geben. Und es wird richtig schön warm mit 18 bis 21 Grad.
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2: Zurzeit liegen uns keine Meldungen vor. Wir wünschen allen unterwegs gute Fahrt.
1: Moin zusammen, Johanna Tänzer hier an diesem frühen Donnerstag. Diese Woche erfüllen wir ja die letzten Wünsche mit unserem Wunscherfüller-Team. Superstar Lionel Messi, der kann sich tatsächlich alles selber kaufen, der braucht uns nicht. Und der kauft sich jetzt eine neue Yacht für ja so rund 9 Millionen Euro. Hey, na klar, kann man machen. Man muss auch sagen, der Mann hat ein wirklich gutes Herz. Er will die nämlich nicht für sich alleine behalten. Er will dieses Luxusding auch vermieten. Eine Woche kostet so zwischen 78.000 und 95.000 Euro. Ganz ehrlich, Schnapper. Wenn du da mal mit den Freunden zusammenlegst, ne, kann man sich auch schon mal eine schöne Woche machen.

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0: mir sicher, die Imagine Dragons haben diesen Song nur für uns Radiomenschen geschrieben. Radioactive, gerade hier bei uns gehört. Guten Morgen.
1: Augenblick mal.
2: Wie man Fehler überwinden und sich verändern kann, zeigt die wiederaufgebaute Potsdamer Garnisonskirche. Früher das Symbol für die unheilvolle Verbindung von Thron und Altar, steht sie heute für Demokratie und Frieden. Doch das wissen noch zu wenige Besucher. Bei Pfarrer Dr. Jan Kingsgren sind sie da richtig.
3: Die Liebsten sind mir tatsächlich, die kommen und dann erstmal sagen müssen, dass sie das hier eigentlich alles ganz furchtbar finden. Und dann geht man mit denen so 1,5 Stunden hier durch und spricht und kommt in Dialog. Also es ist ja hier nicht das Konzept, dass wir hier Geschichte erklären, sondern wir tauschen uns mit Menschen darüber aus.
2: Dass man trotz unterschiedlicher Positionen miteinander sprechen kann. Dass Kirche bereit ist, die eigene Vergangenheit kritisch zu sehen und aus Fehlern zu lernen, dafür steht das neue Konzept.
3: Hier gibt es Gottesdienste, gerade zu Gedenktagen, die mit der Geschichte des Ortes zu tun haben. Hier gibt es ein breites Bildungsprogramm. Hier gibt es eine Ausstellung, die versucht, die Geschichte dieses Ortes von 1735 bis 2024, also auch die Wiederaufbaugeschichte, kritisch zu beleuchten.
2: Und eine Aussichtsplattform auf 57 Meter Höhe mit Wow-Effekt, dem Rundblick über ganz Potsdam.
3: Es ist ein touristischer Ort, es ist teilweise ein Museum, es ist eine Kirche und deswegen nennen wir das Ganze kirchlichen Bildungsort.
2: Jürgen Marx von der Evangelischen Kirche für Augenblick mal.

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1: Mit Malte Albrecht. Guten Morgen. Die Notfallversorgung in Deutschland soll neu geregelt werden. Der Bundestag stimmt heute über die Reform ab. Ziel ist es vor allem, in Notfällen Patienten passgenauer zu behandeln und Kosten zu sparen. Über die Fragen, ab wann muss man zur Notaufnahme und wer zahlt, wenn der Rettungswagen umsonst kommt, wird seit Jahren gestritten. Marc Weiß mit Infos dazu.
2: Bei uns in NRW war der Streit im Frühjahr eskaliert. Die Krankenkassen wollten die sogenannten Leerfahrten, wenn der Patient nicht ins Krankenhaus muss, gar nicht mehr bezahlen. Die Kommunen aber auch nicht. Inzwischen gibt es übergangsweise eine Kostenteilung. Mit der Reform soll es jetzt bundesweit klare Regeln geben, wer zahlt, und im Normalfall sind das nach den Plänen die Krankenkassen. Neu organisiert werden auch die Notaufnahmen in den Krankenhäusern. Da sie meistens überlaufen sind, soll demnächst schon am Telefon unter der 112 eine sogenannte Ersteinschätzung durch Fachpersonal stattfinden. In harmlosen Fällen werden Patienten dann an Bereitschaftsärzte oder Hausärzte verwiesen. Wer zur Notaufnahme kommt, durchläuft dort je nach Schwere des Falls unterschiedliche Ebenen. An ausgewählten Krankenhausstandorten sollen neue Notfallzentren eingerichtet werden. Sie bestehen aus der Notaufnahme des Krankenhauses, einer Notdienstpraxis der Kassenärztlichen Vereinigung und einem gemeinsamen Bereich. Damit sollen Notfallpatienten schneller in die für sie passende Abteilung gelangen. Die Notwendigkeit der Reform sehen viele, auch die betroffenen Experten. Rettungsdienste, Ärzte und Krankenhäuser kritisieren aber, dass für die neuen Regelungen zu wenig Geld eingeplant werde.
1: Und das sind weitere Nachrichten. Die Zusatzbeiträge für die gesetzliche Krankenversicherung sollen auch über den Jahreswechsel hinaus stabil bleiben. Das hat Bundesgesundheitsminister Lindemann am Abend bekannt gegeben. Er beruft sich auf den Schätzerkreis, der vorher darüber beraten hat. Und der empfiehlt für das kommende Jahr einen Beitragssatz von dem Schnitt 2,9%, wie auch schon in diesem Jahr. An allen Bahnhöfen in Deutschland gilt ab heute ein Alkoholverbot. Auf Bahnsteigen, in Wartehallen und teilweise auch auf den Vorplätzen darf kein Alkohol mehr getrunken werden. Kneipen im Bahnhof und Züge der Deutschen Bahn sind davon ausgenommen. Die Bahn will mit der Regel für mehr Sicherheit und Sauberkeit an Bahnhöfen sorgen. In Brüssel startet heute der Herbstgipfel der EU. Die 27 Staats- und Regierungschefs beraten über die weitere Unterstützung für die Ukraine, die angespannten Handelsbeziehungen zu China und Maßnahmen für mehr Wettbewerbsfähigkeit. Der Kunstrasen in Norwegen liegt den deutschen Teams einfach nicht. Nach dem 3:3 der Bayern bei Stavanger hat Borussia Dortmund jetzt sogar in der Champions League verloren. Der BVB kassiert am Abend eine 0:1-Pleite beim norwegischen Außenseiter Bodø Glimt und ließ damit wertvolle Punkte liegen. Besser lief es dagegen für Stuttgart. Der BVB gewann bei Slovan Bratislava mit 3:0. Und das waren die Nachrichten mit Malte Albrecht.
3: Jetzt das Wetter für Hamm. Es wird nochmal warm bei uns. Heute Werte um die 19 Grad in Hamm mit ein paar Wolken und oft Sonne. Aktuell sind es noch frische 9 Grad, zum Beispiel hier in der Hammer Innenstadt. Und dabei ist es heute trocken. Morgen am Freitag dann auch nochmal Sonne und Wolken. Da kann dann am Nachmittag aber ein bisschen Regen dazukommen und es wird morgen noch wärmer mit 21 Grad.
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3: Zwei Enforcement-Trailer sind von gestern noch übrig. Eichstättstraße bei 30 und Ost-Wennemar-Straße bei 30. Wenn ihr jetzt noch den dritten habt oder wenn ihr sagt, nee, die stehen inzwischen auch wieder woanders, dann gebt mir gerne Bescheid. Könnt ihr kostenlos durchgeben unter 0800 15 15 105.
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3: Und der besten Musik aus den 2000ern jetzt für euch, Nelly Furtado, Promiscuous. Schönen guten Morgen.

0: Es gibt ja Menschen, die trinken von morgens bis abends in Hamm am liebsten nur Tee. Hier ist die Lippewelle um 6.11 Uhr am Donnerstag. Trotzdem waren wir uns sicher, dass niemand von euch mindestens 20 Teesorten zu Hause hat bei unserer Hamm-Wette. Lippewelle-Hörerin Christine hat uns aber haushoch geschlagen. Sie braucht auch, glaube ich, gar nicht mehr so zum Arzt gehen, wenn irgendwas ist. Ne? Ihre Teesorten, die regeln das schon.
1: Darm- und Magentee, Grippetee, Hustentee, Bronchialtee, Siebenkräutertee, Kamilletee.
0: Die kommen aber wirklich nur in die Kanne, wenn es drauf ankommt, hat sie uns erzählt. Ansonsten trinkt Christine am liebsten den Klassiker, den wahrscheinlich jeder von uns zu Hause hat.
1: Tatsächlich auch dieser entweder heiße Liebe. Das sind so die Kultsorten. Die habe ich natürlich auch. Oder halt schwarzer Tee, Marzipangeschmack. Ne? Gerade jetzt so zu dieser Jahreszeit.
0: Hat sich auf jeden Fall gelohnt, dass Christine sich bei jedem Wocheneinkauf eine neue Teesorte in ihre Tasche gepackt hat. Sie hat damit die Hamm-Wette diese Woche gewonnen und 50 Euro abgesahnt vom Allee Center Hamm. Nächsten Mittwoch habt ihr dann wieder eine neue Chance bei der Hamm-Wette hier auf der Lippewelle.
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Ewigkeiten nicht mehr gehört. Ich glaube, das letzte Mal, als ich den Film Shrek geguckt habe, Smash Mouth mit All-Star auf der Lippewelle. Wir spielen die Hits im besten Mix jetzt für euch. Purple Disco Machine und Sophie and the Giants mit In the Dark. Ich bin Lena Hesse. Kommt gut raus am Donnerstagmorgen. 6:16 Uhr haben wir es gleich.

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0: Alle Farben mit Baby Goodbye auf der Lippewelle. 6.30 Uhr haben wir es am Donnerstagmorgen. Ich bin Lena Hesse und Lars Kosmil hat jetzt für euch die Nachrichten. Guten Morgen, Lars.
1: Schönen guten Morgen.
0: Bei uns in Hamm werden demnächst 7 orangefarbene Bänke aufgestellt. Sie sollen gegen Gewalt an Frauen aufmerksam machen. Das haben Ratsfrauen fast aller Parteien in Hamm jetzt gemeinsam durchgesetzt.
1: Ja, Sabine Zumring von der SPD wies darauf hin, dass Gewalt an Frauen vor allem zu Hause passiert. Die Bank soll die Praxis des Schweigens und Wegschauens brechen. Unter dem Motto, kein Platz gegen Gewalt an Frauen. Die Initiative ging unter anderem von den Hammer Frauenverbänden aus, sagt die Vorsitzende Anne Böse.
2: Die Idee ist, dass wir mit diesen orangenen Bänken darauf aufmerksam machen, Gewalt gegen Frauen, gegen Mädchen ist inakzeptabel. Immer, überall und für jeden Menschen.
1: Anita Heinemann von der CDU sprach von einem starken Signal. Wir stehen über Parteigrenzen hinweg zusammen. Die Bänke sind durch die Zukunftsfabrik des Jobcenters gebaut worden. Sie sollen im Frühjahr in jedem Stadtbezirk aufgestellt werden. Auf den Bänken wird auch ein QR-Code mit Adressen von Beratungsstellen angebracht.
0: Und wir schauen zurück auf gestern. Da musste die Feuerwehr zu einem Einsatz in Westtünnen. Da hat am späten Nachmittag eine Lagerhalle gebrannt.
1: Ja, die Feuerwehr ist gegen 17 Uhr mit 2 Löschzügen zu dem Brand am Fohlenweg ausgerückt. Bei Eintreffen stand die kleine Lagerhalle bereits im Vollbrand. In der Halle waren nach jetzigem Stand 2 Fahrzeuge. Die Halle ist komplett niedergebrannt. Die Polizei spricht von einem Totalschaden und hat die Ermittlungen aufgenommen und den Brandort in Westtünnen beschlagnahmt. Ein Wohnwagen vor der Halle wurde beschädigt. Und weil die Reste der Halle einsturzgefährdet sind, wurden Sicherungsmaßnahmen durchgeführt.
0: 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Heute nochmal Sonne und Wolken, trocken und vor allem warm. Werte um die 19 Grad heute in Hamm. 9 Grad messen wir im Moment noch bei euch in Rhinern, zum Beispiel an der alten Salzstraße. Und morgen wird es dann noch wärmer. 21 Grad bei uns, dazu wieder Sonne und Wolken und nachmittags kann dann auch ein bisschen Regen runterkommen.
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0: Jetzt nur bei uns die aktuellen Blitzer. Das sind noch die von gestern. Einmal Enforcement-Trailer auf der Eichstättstraße bei 30 und einmal Ost-Wennemar-Straße bei 30. Sag gerne Bescheid, wo der dritte steht, dann gebe ich das auch mit durch. Das könnt ihr immer alles kostenlos bei uns melden unter 0800 15 15 105.
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0: Kommt gut in den Donnerstag.

90er auf der Lippewelle Rockset. Sleeping in my car. Schönen guten Morgen um 20 vor 7 am Donnerstag. 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Dabei ist es so schön und so gemütlich und das seht ihr scheinbar genauso. Lippewelle-Hörerin Jasmin hat uns zum Beispiel bei Instagram geschrieben: Das Herbstleuchten im Maxi-Park, das verbindet mich mit meiner Familie, weil wir dort zusammen immer Erinnerungsbilder von uns machen. Wir lieben es da einfach total und zusammen genießen wir immer die heiße weiße Schokolade. Das ist ein geiler Tipp, die habe ich tatsächlich da noch nie ausprobiert. 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Ich wünsche euch viel Glück!

0: Moin am Donnerstag, die Lippewelle hier um 6.44 Uhr, wo wir schon mal einen Blick aufs Wetter für heute werfen. Das wird nämlich ein richtig schöner Herbst-Donnerstag bei uns in Hamm mit viel Sonne. Lars Kosmin aus dem Lippewelle-Nachrichtenteam.
1: Ja, es wird nochmal richtig warm bei uns. Heute in Hamm klettern die Temperaturen auf 19 Grad, oft Sonne, ein paar Wolken, trocken bleibt es auch. Morgen sogar bis 21 Grad, wieder Sonne und Wolken. Nachmittag kann etwas Regen dazukommen. Am Samstag dann fast nur noch Wolken, eventuell auch mal Regen. Die Temperaturen sinken deutlich auf rund 13 Grad. Also jetzt nochmal zwei Tage mit Sonne, bevor es dann am Wochenende kühler und grauer wird. Und das ist ein bisschen das Gemeine für alle, die das Wochenende frei haben und nächste Woche wieder arbeiten müssen. Denn ab kommendem Montag wird es wohl wieder recht schön und die Temperaturen gehen ja wieder nach oben.
0: Ja, guck mal, ich habe nächste Woche nochmal Frühschicht. Wie ist es früh wieder zu Hause und kann noch ein bisschen was von der Sonne haben.
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0: Euch einen schönen guten Morgen zusammen.

Artemis. I like the way you kiss me auf der Lippewelle. Ich wünsche euch einen hoffentlich geschmeidigen Start in diesen Donnerstag. Jetzt mit Musik von Bryan Adams. Heaven, 6:47 Uhr haben wir's. Ich bin Lena Hesse, moin.

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1: Mit Malte Albrecht. Guten Morgen. An den Bahnhöfen in Deutschland gilt ab sofort ein striktes Alkoholverbot auf den Bahnsteigen. Seit Mitternacht ist es in Kraft. Die Bahn will so für mehr Sicherheit und Sauberkeit sorgen. Thorsten Adolfs aus dem News-Team. Was bedeutet das neue Alkoholverbot beim Bahnfahren?
2: Ja, es bedeutet, dass jetzt zum Beispiel auf das Feierabendbier am Bahnsteig oder den Schluck auf dem Weg ins Fußballstadion verzichtet werden muss. Das Verbot gilt bundesweit an allen rund 5700 Stationen der Deutschen Bahn. Es gibt aber Orte, an die man ausweichen kann. In einer Bahnhofsgaststätte oder in einem Fernzug im Bordbistro darf weiterhin getrunken werden und dort verkauft die Bahn den Alkohol auch weiterhin selbst. Ziel der ganzen Aktion ist es, dass sich alle Reisenden und auch die Mitarbeiter an den Bahnhöfen wohler fühlen. Erste Erfahrungen an großen Knotenpunkten wie Berlin oder München zeigen schon, dass solche Regeln für weniger Müll und deutlich weniger Ärger sorgen.
1: Wie streng wird das Verbot kontrolliert?
2: Die Bahn hat angekündigt, dass ihre Sicherheitskräfte das Verbot mit Augenmaß umsetzen wollen. Niemand soll sofort rausgeworfen werden, wenn mal ein Schluck Alkohol getrunken wird. Die Mitarbeiter wollen in solchen Fällen auf die Reisenden zugehen und sie auf das Verbot ansprechen. Sollte das nicht funktionieren und es wird weiter getrunken, dann kann im schlimmsten Fall aber auch ein Hausverbot ausgesprochen werden.
1: Danke, Thorsten. Und das sind weitere Nachrichten. Der Bundestag will heute die größte Notfallreform seit Jahren beschließen. Geplant ist eine verpflichtende Ersteinschätzung, telefonisch oder digital, bevor Patienten in eine Klinik fahren. Wer kein akuter Notfall ist, wird künftig direkt an Praxen und Bereitschaftsärzte weitergeleitet. Echte Notfälle kommen dadurch schneller an die Reihe. Der Umstieg auf Elektrobusse im öffentlichen Nahverkehr droht in Stocken zu geraten. Der Bund plant für nächstes Jahr drastische Kürzungen bei den Fördermitteln. Laut einer Analyse des Verkehrsverbands VDV und der Klimaallianz Deutschland gefährdet das die europäischen Vorgaben zur Umrüstung und Arbeitsplätze in der Busindustrie. Borussia Dortmund hat sein zweites Spiel in der Champions League verloren. Das Team von Niko Kovac musste sich am Abend mit 0:1 gegen Bodø Glimt aus Norwegen geschlagen geben. Der VfB Stuttgart hingegen setzte sich gegen Slovan Bratislava mit 3:0 durch. Dass Bildung und gute Ernährung wichtig sind, wissen wir alle, aber Investitionen in die Kinder zahlen sich später auch für den Staat richtig aus. Eine aktuelle Studie des Instituts der Deutschen Wirtschaft für UNICEF bringt es auf den Punkt, ein Kind, das in Armut aufwächst, trägt im Laufe seines Lebens im Schnitt rund 216.000 Euro weniger zu den öffentlichen Haushalten bei, etwa durch fehlende Abschlüsse oder höhere Sozialausgaben. Laut UNICEF wachsen mehr als 1 Million Kinder in Deutschland unter schwierigen Bedingungen auf. Die Studienmacher fordern deshalb mehr Unterstützung, etwa durch Ganztagsschulen und Familienzentren. Und das waren die Nachrichten mit Malte Albrecht.
3: Jetzt das Wetter für Hamm. Heute gibt's einen trockenen und warmen Herbsttag für uns. 19 Grad bekommen wir in der Spitze. Aktuell sind es noch 9 bei euch in Pelkum zum Beispiel an der großen Werlstraße und dazu eben Sonne und Wolken im Wechsel. Genau wie morgen. Da kann es nachmittags dann allerdings auch ein bisschen regnen und es wird morgen noch wärmer als heute. Morgen um die 21 Grad.
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3: Blitzer habt ihr gemeldet von der Eichstättstraße bei 30 und der Ost-Wennemar-Straße bei 30. Und eine Meldung gibt es noch von der A1 Münster Richtung Dortmund zwischen Kamenzentrum und Kreuz Dortmund-Unna. 2 Kilometer stocken sind nur 3 Minuten Zeitverlust. Und wenn ihr noch was gesehen habt, gebt durch. Geht kostenlos unter 0800 15 15 105. Gute Fahrt.
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3: Schönen guten Morgen zusammen.
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0: 7:09 auf der Lippewelle. Es ist eine kleine Sache, mit der man anderen aber eine große Freude machen kann. Ein selbstgeschriebener Brief oder eine Postkarte. Freue ich mich persönlich immer drüber. Aber macht ja kaum noch einer und ab nächstem Jahr vielleicht gar nicht mehr, denn da soll das Briefporto so stark steigen wie noch nie. Ich habe aber noch Hoffnung, dass es ein paar Menschen gibt, die das Briefeschreiben am Leben erhalten, zum Beispiel unsere Lippewelle-Volontärin Judith.
1: Genau, ich versuche gerade eine Brieffreundschaft wieder aufleben zu lassen und zwar mit einer Freundin, die ich vor mittlerweile, ja, fast 20 Jahren im Urlaub kennengelernt habe. Und damals war das dann so eine kleine Tradition bei uns Briefe hin und her zu schicken. Irgendwann ist das eingeschlafen, aber wir wollen jetzt versuchen, das wieder aufzunehmen.
0: Und jetzt gerade, wo das Porto teurer wird, Judith, meinst du, dass eure Freundschaft das schafft?
1: Ich glaube eigentlich schon. Wir haben es jetzt über die ganzen Jahre irgendwie geschafft, uns zwar nicht so oft zu sehen, aber uns irgendwie doch immer im Kopf zu behalten. Und ich glaube, auch das Porto wird uns jetzt nicht abschrecken.
0: Aber ganz ehrlich, auch wenn ich es selber gar nicht mache, allein dieser Moment, wenn du einen Briefkasten aufmachst und da liegt mal was anderes drin als eine Rechnung, das ist wahrscheinlich schon was Schönes, ne?
1: Genau, also ich kann mich auch noch daran erinnern, eben als wir uns früher regelmäßig Brief geschrieben haben, dass ich mich immer richtig gefreut habe, in den Briefkasten zu gucken. Und mittlerweile ist es eigentlich wirklich nur noch so, ja, meistens sind es Rechnungen oder irgendwas anderes nicht so Schönes. Und dann wäre das jetzt auch irgendwie echt mal eine nette Abwechslung nochmal.
0: Ja, ich sag ja, eine kleine Freude im Alltag. Vielleicht suche ich mir auch noch einen Brieffreund oder eine Brieffreundin. Denn auch wenn nächstes Jahr das Briefporto so stark steigen soll wie noch nie, ist das doch irgendwie so eine schöne Geste. Die darf definitiv nicht aussterben.
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0: Hier ist die Lippewelle um 7:15 am Donnerstag. Ich glaube, bei ganz vielen in Hamm ist er schon fester Bestandteil des Haushalts. Der Saugroboter. Kann ich verstehen. Ich musste auch unbedingt einen haben. Und Jans Herbst auch.
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2: Während draußen die Laubbläser blasen, saugt drinnen der Robby. So heißt er ja in vielen Haushalten. Klar, der heißt auch manchmal Jürgen oder so. Und dann wirkt das schon mehr wie ein Haustier und nicht mehr wie ein Roboter.
3: Ja, Jürgen hängt schon wieder unterm Sofa. Der frisst ja alles. Krümel, Lego, Wollmäuse.
2: Und weil die Dinger immer schlauer werden, klingt das manchmal sogar, als würden Eltern von ihren Kindern sprechen.
4: Unserer kartiert ja schon 3 Etagen.
5: Ach echt? Nee, unserer fährt immer noch dauernd gegen die Balkontür. Der ist ein bisschen blöd.
2: Natürlich wissen wir, die Entwicklung geht ja weiter. Irgendwann fahren die Staubsauger Wände hoch und bringen den Müll raus und fliegen ihn auch direkt zur Deponie. Nur wer noch keinen Staubsaugerroboter hat und doch einen in der eigenen Wohnung sieht, der muss damit rechnen, dass da dann einfach nur die Ameisen gerade das Waffeleisen wegtragen.
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0: Schlager auf der Lippewelle. Rockwell mit Somebody's Watching Me. Euch einen schönen guten Morgen am Donnerstag. Wir haben es 7.30 Uhr. Ich bin Lena Hesse und bei mir ist Lars Kosmel. Und der hat jetzt für euch die Nachrichten. Guten Morgen, Lars.
1: Schönen guten Morgen.
0: Blitzer und Rotlichtkameras bringen der Stadt Hamm immer mehr Geld ein. Laut Stadtverwaltung lagen die Einnahmen im vergangenen Jahr einfach mal bei knapp 8 Millionen Euro.
1: Ja, das steht in einer Stellungnahme auf einer Anfrage der AfD-Ratsfraktion. Und diese 8 Millionen sind gut 2,5 Millionen Euro mehr als noch vor 5 Jahren. Nach Abzug der Personal- und Technikkosten blieb zuletzt ein Plus von 5,4 Millionen Euro. Einen großen Anteil daran haben die 3 mobilen Blitzeranhänger in Hamm. Spitzenreiter bei den erfassten Verstößen ist übrigens die Werler Straße außerorts, Höhe Zehntgabenweg. Dort blitzte es in den letzten 2,5 Jahren über 15.000 Mal. Die Blitzersäule an der Werler Straße Höhe McDonald's wurde im April bei einem Unfall zerstört. An der Wittekindstraße und der Marker Allee auf Höhe des DRK Seniorenstifts blitzte es im selben Zeitraum jeweils über 8.000 Mal.
0: Ja, da klingelt es ordentlich in der städtischen Blitzerkasse. Und von den Blitzsäulen blicken wir jetzt zu den Bahnhöfen in Hamm. Ab heute gilt da nämlich ein Alkoholverbot.
1: Ja, das betrifft dann den Hauptbahnhof und die Bahnhöfe und Haltepunkte in Heessen, Bockumhövel und Westhünnen. Das Alkoholverbot der Deutschen Bahn gilt bundesweit an rund 5.400 Bahnhöfen. Bisher gab es das Verbot in Nordrhein-Westfalen nur an großen Hauptbahnhöfen, wie etwa in Dortmund, aber auch in Münster schon seit Mai. Und wir haben mal nachgefragt, wie das ganze Thema ankommt.
2: Ich finde das eine sehr gute Idee, weil das wahrscheinlich auch die ganzen, ich sag mal, Unannehmlichkeiten, die der Alkohol so mitbringt, auf jeden Fall zumindest eindämmt.
3: Weniger Besoffene und man wird weniger angepöbelt.
4: Ich verstehe grundsätzlich, woher der Gedanke kommt, aber ich finde, dass es auf der anderen Seite auch immer eine Sache ist, wie sehr schränkt man Leute ein.
3: Ich glaube nicht, dass man das so richtig kontrollieren oder unterbinden kann.
1: Kontrollieren will die Bahn das Alkoholverbot durch Sicherheitsleute. Wer trotzdem trinkt, riskiere einen Platzverweis, heißt es. Im Wiederholungsfall drohen dann Hausverbot und Strafanzeige, so die Bahn.
0: Das waren die Nachrichten mit Lars Kosmel. Mehr Infos aus Hamm gibt's auf lippewelle.de und in unserer Lippewelle-App. Jetzt das Wetter für Hamm. Es wird heute nochmal recht warm, zumindest für den Herbsttag. 19 Grad sollen wir heute bekommen. Mit Sonne und Wolken, dabei ist es trocken. Und jetzt aktuell ist es noch relativ frisch, finde ich. 8 Grad, die messen wir im Hammer Süden an der Wellerstraße. Da merkst du noch nichts von den 19 Grad, die wir heute noch kriegen. Und morgen soll es sogar noch wärmer werden. Morgen dann Sonne und Wolken bei 21 Grad. Und morgen Nachmittag kann dann eventuell ein bisschen Regen dazukommen.
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0: 2 Enforcement-Trailer habt ihr uns gemeldet. Einmal von der Ost-Wennemar Straße bei 30 und der Eichstätt-Straße bei 30. Wo steht denn der dritte? Wenn ihr das wisst, dann gebt es gerne kostenlos bei uns durch. Unter 0800 15 15 105.
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0: Moin zusammen!

0: 7:39 Uhr auf der Lippewelle. Die Anja, die hat sich einen Foodtruck für ihre Geburtstagsfeier gewünscht. Und den kriegt sie natürlich.
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2: Hallo Alexandra, Jürgen Bangert hier vom Wunscherfüller.
3: Hi.
2: Hi. Eigentlich geht es ja gar nicht um dich, sondern es geht eigentlich um deine Tochter, die sich von Herzen was wünscht.
3: Ja, die würde total gerne mal die Ehrlich Brothers live sehen.
2: Habt ihr noch nie gemacht?
3: Nein, haben wir noch nie gemacht.
2: Okay, und deine Tochter fragt dich wahrscheinlich jeden Abend, Mama, wann gehen wir mal zu den Ehrlich Brothers? Oder wie muss ich mir das gerade vorstellen bei euch?
3: Naja, man sieht sie ja öfter mal im Fernsehen, wenn die Shows laufen. Und es ist eigentlich immer, wenn es läuft, kommt dann mal, ich würde die gerne mal live sehen. Können wir da mal hingehen?
2: Ja. Ist aber auch nicht ganz einfach zu erfüllen immer. Ich sehe es ja ein.
3: Ja,
2: ne?
3: Das stimmt.
2: So, und jetzt haben wir aber hier bei uns das große Glück, dass wir mit den Ehrlich Brothers dieses Jahr eine ganz tolle Sache machen dürfen. Und zwar eine ganz, ganz, ganz exklusive Zaubershow im House of Magic. Und dort werden sie dann für ein ganz, ganz, ganz ausgewähltes Publikum, ganz klein, werden sie ganz nah zaubern. Und das wird am 13. November sein. Habt ihr denn da überhaupt Zeit?
3: Bestimmt.
2: Bestimmt.
3: Und wenn, werden wir uns Zeit nehmen?
2: Das wollte ich hören. So, und dann ist aber noch was. Es gibt ja eine neue Tour, Wonderworld, von den Ehrlich Brothers.
3: Ja.
2: Und da gibt's eine Preview, einen Abend vorher. Das ist der 12. November. Habt ihr da auch Zeit?
3: Auch das würden wir uns nehmen.
2: Dann ist doch die Sache beschlossen, oder?
3: Ach Gott, ja, danke.
2: Alexandra, ich zaubere das Kaninchen jetzt mal aus dem Hut. Ihr kriegt Tickets für die ganze Familie von uns für beide Veranstaltungen.
3: Dankeschön. Wow.
2: Simsalabim.
3: Wahnsinn. Dankeschön.
2: Bitteschön. Dann habt viel Spaß, ganz liebe Grüße an deine Tochter, deine Familie und genießt das Ganze. Ihr fahrt zu den Ehrlich Brothers.
3: Dankeschön.
2: Bitteschön.
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Maria, wir spielen die Hits im besten Mix. Jetzt für euch Martin Garrix und Ed Sheeran mit Repeated. Ich bin Lena Hesse. Habt einen schönen Start in den Donnerstag. 7:46 Uhr haben wir es gleich.

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1: Mit Malte Albrecht. Guten Morgen. Heute soll im Bundestag die Entscheidung über eine höhere Tabaksteuer fallen. Allein nächstes Jahr will der Staat dadurch 756 Millionen Euro mehr Steuern einnehmen. Thorsten Adolfs aus dem News-Team. Nicht nur der Tabak, sondern auch das Dampfen von Liquids soll teurer werden.
2: Genau, die Steuer soll pro Milliliter Liquid nächstes Jahr auf 38 Cent steigen und bis 2030 auf 44 Cent. Klingt erstmal nach wenig, bedeutet aber, dass für so ein typisches 10 Milliliter Fläschchen ein Preisaufschlag von über einem Euro nur durch die Steuer fällig wird. Experten rechnen damit, dass das Vapen inklusive gestiegener Kosten für Transport und Energie in 4 Jahren statt aktuell 12 Euro eher 15 Euro kosten wird. Die Stimmung in der Branche ist jedenfalls mies, weil die Verschärfung in diesem Bereich doch ziemlich plötzlich kommt.
1: Ein weiteres Thema, das viele von uns wohl in Zukunft im Alltag betreffen wird, ist die digitale Brieftasche.
2: Ja, auch darüber wird heute abschließend beraten. Die Bürgerinnen und Bürger sollen ihre Identität damit künftig per Smartphone digital nachweisen und auch digitale Dokumente speichern, verwalten und einsetzen können. DIU heißt die App, die dafür installiert werden muss. Statt bei jedem Vorgang Ausweisdaten oder Bescheinigungen vorzulegen, soll man sich mit der Wallet beispielsweise bei einer Behörde ausweisen können, online ein Bankkonto eröffnen oder einen digitalen Nachweis für eine Bewerbung übermitteln können. Auch für Altersnachweise soll die App genutzt werden können, übrigens auch im EU-Ausland. Die Nutzung ist aber freiwillig. Voraussetzung ist natürlich, dass die jeweiligen Behörden und Unternehmen diesen Service auch anbieten.
1: Dankeschön, Thorsten. Und nun weitere Nachrichten. Die Zusatzbeiträge für die gesetzliche Krankenversicherung sollen auch über den Jahreswechsel hinaus stabil bei im Schnitt 2,9% bleiben. Das hat Bundesgesundheitsminister Lindemann am Abend bekannt gegeben. Grundlage ist eine aktuelle Finanzprognose. Die tatsächlichen Beiträge legt am Ende aber jede Krankenkasse selbst fest. Am Frankfurter Flughafen drohen Engpässe bei der Kerosinversorgung. Die Lufthansa lässt deshalb einige Maschinen schon vor dem Flug nach Frankfurt zusätzlich betanken. Dadurch sollen keine Flüge ausfallen. Grund für den Mangel ist laut dem Flughafenbetreiber Fraport, dass eine wichtige Pipeline gewartet wird. Laut Bild ist außerdem der niedrige Rheinpegel schuld. In vielen Kitas wird offenbar bei der Einstellung von Personal schon mal ein Auge zugedrückt. Das zeigt eine Studie der Bertelsmann Stiftung. Befragt wurden knapp 4.800 Kita-Leitungen und rund 23% sagten, dass neue Stellen oft unter dem eigentlich nötigen Qualifikationsniveau ausgeschrieben werden. Etwa jede 10. Leitung berichtete sogar, dass Personal eingestellt wurde, das für die Arbeit mit Kindern oder im Team nicht geeignet war. Die Stiftung fordert deshalb mehr Weiterbildung und einen engeren Austausch zwischen Kita-Leitungen und Trägern. Und das waren die Nachrichten mit Malte Albrecht.
3: Jetzt das Wetter für Hamm. Noch sieht's ein bisschen trist aus, aber der Tag, der wird noch was. Neben den Wolken scheint heute nämlich auch oft die Sonne, vor allem heute Nachmittag. Dabei bleibt's trocken und wir kommen auf 19 Grad. 10 Grad, die messen wir im Moment schon bei euch im Losser Holz. Morgen am Freitag dann auch nochmal Sonne und Wolken. Morgen Nachmittag etwas nass und das Ganze morgen bei noch wärmeren 21 Grad.
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3: Jetzt nur bei uns die aktuellen Blitzer. Eichstättstraße bei 30 und Ost-Wennemer Straße bei 30. Und Achtung, A2 Hannover Richtung Oberhausen zwischen Dortmund-Nordost und Kreuz Dortmund-Nordwest besteht Gefahr durch eine ungesicherte Unfallstelle. Zwischen Dortmund-Nordost und Dortmund-Mengede staut es sich auch schon 5 Kilometer zurück. Mindestens 13 Minuten müsst ihr oben draufschlagen. Und dann noch A1 Münster Richtung Dortmund zwischen KM-Zentrum und Kreuz Dortmund-Unna. 5 Kilometer stockend, 5 Minuten plus. Staus und Blitzer, meldet ihr uns kostenlos unter 0800 1515 105.
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3: Guten Morgen.

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0: Opa, liebe Grüße von Mallorca. Uns geht es gut und das Wetter hier ist schön. Ungefähr das stand früher auf den Postkarten, die ich aus dem Urlaub verschickt habe. Im Grunde war es aber auch eigentlich egal, was drauf stand. Der andere hat sich einfach gefreut, mal was Schönes im Briefkasten zu haben. Mittlerweile verschickt aber wohl kaum noch einer was per Post. Und deswegen soll nächstes Jahr das Briefporto nochmal steigen. Eigentlich schade. Gibt aber wohl noch ein paar Hammer, die aufs Briefeschreiben Wert legen, hat uns Louis Sonntag vom gleichnamigen Lottogeschäft hier in der Hammer Innenstadt erzählt.
1: Da war jemand, da ging der Brief nach Amerika und da ist die Enkelin gewesen und die schickt regelmäßig die Briefe nach Amerika. Und jedes Mal, wenn der Brief im Briefkasten ist, freut sie sich, dass die Oma wieder einen Brief geschickt hat. So, das bekommen wir halt hier auch mit.
0: Aber nicht nur Ältere bei uns in Hamm haben eine Leidenschaft für den klassischen Brief.
1: Vor allem viele Studenten, die sagen, ich schicke noch einen Brief oder eine Postkarte an meine Kommilitonin, die aber woanders studiert und ja.
0: Ich finde es irgendwie süß. Ist ja auch einfach viel persönlicher als eine WhatsApp.
1: Das Schöne ist, dass die Briefe halt händisch sind oder als Brief einfach da ist, zum Beispiel wie die Karte oder die Postkarte, dass man die auch, ich sag mal, sich irgendwo hinhängen kann, einrahmen kann oder in die Schublade legen kann. Wenn die WhatsApp geschrieben wird, die geht schnell unter, ist auch schnell geschrieben. Aber da, finde ich, bleibt die Persönlichkeit noch da, wenn man die Postkarte sozusagen noch empfangen kann.
0: Ich habe zu Hause auch noch so eine Box mit alten Postkarten und das macht doch eigentlich immer wieder Spaß, sich die anzugucken. Fakt ist aber, immer weniger Menschen verschicken Briefe und deswegen soll das Briefporto nächstes Jahr steigen. 1,15 Euro pro Briefmarke sind gerade im Gespräch. Hält euch das ab? Oder schreibt ihr überhaupt noch Brief oder Postkarten? Erzählt's mir gerne in der WhatsApp-Sprachnachricht an die 0231 105 105.

Hier ist die Lippewelle um 7:45. Es ist schon fast Freitag. Fast. Ich weiß, manchmal ist das schwer, sich weiter irgendwie zu motivieren, aber wir packen das in Hamm. Wenn ich unmotiviert bin, dann mache ich immer Musik an, die mir am besten das Trommelfell wegfetzt. Da Techno um 8:15 auf der Lippe will, aber vielleicht ein bisschen zu heftig ist für einige, probieren wir es jetzt einfach mal mit Avicii. Das ist Levels auf der Lippewelle. Schönen guten Morgen zusammen.

0: Guck mal, jetzt sind wir doch alle wach und können in den Arbeitstag starten. Avicii mit Levels auf der Lippewelle. Ich bin Lena Hesse. Schönen guten Morgen am Donnerstag.
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0: Snow mit Informa auf der Lippewelle am Donnerstagmorgen. Inzwischen haben wir es 8.30 Uhr. Ich bin Lena Hesse und Lars Kosmel hat jetzt für euch die Nachrichten. Guten Morgen, Lars.
1: Schönen Morgen.
0: In Hamm soll jedes Kind bis zum Ende der Grundschulzeit mindestens das Seepferdchenabzeichen machen. Wir haben darüber diese Woche ja schon berichtet und jetzt hat der Rat das neue Programm Stadt der Seepferdchen auch auf den Weg gebracht.
1: Ja, das hatten SPD und FDP beantragt. Kitas, Schulen, Schwimmvereine und Stadtwerke sollen sich künftig besser vernetzen, um mehr Kurse möglich zu machen und Familien gezielter anzusprechen. Aktuell können in Hamm rund 30% der Kinder nach der Grundschule nicht sicher schwimmen. Dieser Prozentsatz ist vergleichsweise niedrig, aber immer noch zu hoch, waren sich alle einig. Die CDU enthielt sich bei der Abstimmung. Sie verwies auf bereits bestehende Programme, deren Hürden man stattdessen analysieren sollte, sagte Ratsfrau Birgit Borgmann.
2: Liegt das daran, dass die Eltern das nicht wollen? Liegt das daran, dass die Kommunikation zwischen Schule und den Schwimmstellen, ich sag mal SSB oder ähnliches, die diese Kurse vermitteln, nicht gegeben ist, dass wir da die Kommunikation bisher nicht haben, teilweise aus Datenschutzgründen? Woran liegt es? Und das ist, glaube ich, das, was wir evaluieren sollten und darauf dann auch neue Programme entwickeln. Wie können wir es besser machen?
1: In Hamm gibt es bereits Schwimminitiativen wie NRW kann schwimmen, das Startchancenprogramm oder zusätzliche Kurse über den Stadtsportbund. Die AfD betonte im Rat, dass religiöse und kulturelle Vorstellungen nicht dazu führen dürften, dass Mädchen vom Schwimmunterricht fernbleiben.
0: Wir schauen weiter nach Westhünn. Da hat es gestern am späten Nachmittag einen Brand in einer Lagerhalle gegeben.
1: Die Feuerwehr ist gegen 17 Uhr mit zwei Löschzügen zu dem Brand am Fohlenweg ausgerückt. Bei Eintreffen stand die kleine Lagerhalle bereits im Vollbrand. In der Halle waren nach jetzigem Stand zwei Fahrzeuge. Die Halle ist komplett niedergebrannt. Die Polizei spricht von einem Totalschaden und hat die Ermittlungen aufgenommen und den Brandort beschlagnahmt. Ein Wohnwagen vor der Halle wurde beschädigt. Und weil die Reste dieser kleinen Halle einsturzgefährdet sind, wurden auch Sicherungsmaßnahmen durchgeführt.
0: Und noch ein Hinweis für alle, die heute etwas in den Bürgerämtern in Hamm erledigen wollen. Da gibt es zum Teil Einschränkungen.
1: Die Bürgerämter in Bockumhövel und Üntrop laufen heute ganztägig im Notbetrieb. Das Bürgeramt Herringen auch ab 15 Uhr. Grund dafür sind personelle Engpässe. Die Stadt bittet darum, Anliegen in einem der anderen Bürgerämter zu erledigen.
0: Mehr Infos dazu und mehr Nachrichten aus Hamm, die gibt's für euch auf lippewelle.de und in unserer Lippewelle-App. Jetzt das Wetter für Hamm. Heute Morgen noch Wolken und etwas Sonne. Und heute Nachmittag soll es dann richtig sonnig werden bei 19 Grad. Und in Verriers messen wir 10 Grad gerade bei euch an der Frommstraße. Morgen geht es dann im Grunde genauso weiter. Nur nachmittags kann es Regen geben. Und es wird wärmer mit 21 Grad in Hamm.
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0: Jetzt nur bei uns die aktuellen Blitzer. Eichstättstraße bei 30 und Ost-Wennemar-Straße bei 30. Und damit schauen wir auf die Autobahn. A1 Münster Richtung Dortmund. Zwischen Kamm-Zentrum und Kreuz Dortmund-Unna 3 Kilometer stockend. A2 Hannover Richtung Oberhausen zwischen Dortmund-Nordost und Dortmund-Mengede 4 Kilometer stockend. Und A44 Kassel Richtung Dortmund. Zwischen Unna-Ost und Kreuz Dortmund-Unna 1 Kilometer Stau. Sind aber auch nur 4 Minuten obendrauf. Staus und Blitzer könnt ihr uns immer kostenlos durchgeben unter 0800 15 15 100. Gute Fahrt.
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0: Guten Morgen.

0: 20 vor 9 haben wir es. Ich bin wirklich jedes Mal wieder erstaunt, wenn ich das sehe. Egal zu welcher Tages- oder Nachtzeit man mit dem Zug fährt, irgendjemand hat ja immer eine Kanne Bier oder Sekt oder irgendwie sowas in der Hand, ne? Manchmal sind das ja recht, ich sag mal, harmlose Menschen auf dem Kegelausflug oder so, aber oftmals sind es halt auch einfach übelst die Pöbler. Und um dem so ein bisschen entgegenzuwirken, gilt ab heute an allen deutschen Bahnstationen und Bahnhöfen ein Alkoholverbot. Das ist eure Meinung dazu.
1: Das ist richtig so. Meistens kommen da kleine Kinder vorbei, die sehen das, wenn sie dann gesoffen haben.
2: Ich finde es eigentlich ganz gut, denn es passieren immer ein paar Sachen.
3: Ich finde das auf jeden Fall gut, weil dann weniger rumgepöbelt wird, weil es vielleicht auch weniger Unfälle gibt.
4: Natürlich ist so ein Wegbier natürlich schön, aber ich sag mal, die paar Minuten am Bahnhof oder im Zug, die kriegt man auch ohne Alkohol hin.
0: Das denke ich mir auch. Also stimme ich vollkommen zu. Bei allen, die sich jetzt gerade über dieses Verbot beschweren, denke ich mir, wenn du es nicht schaffst, mal für 20 Minuten, während du auf den Zug wartest, auf Alkohol zu verzichten, I'm sorry, aber dann bist du wahrscheinlich alkoholabhängig. Ein Kritikpunkt gibt es natürlich trotzdem an der ganzen Sache. Am Bahnhof darf zwar nicht mehr Alkohol getrunken werden, also dementsprechend irgendwie am Bahnsteig oder so, aber im Zug ist es weiter erlaubt. Und das Ganze muss ja auch irgendwie kontrolliert werden. Wie das dann aussieht, werden wir demnächst erfahren. Die ersten Infos habt ihr gehört hier auf der Lippewelle.

Es gibt einen neuen Blitzer, der steht auf der Vogelstraße und blitzt bei Tempo 50. Danke Jürgen fürs Bescheid geben. Ihr hört die Lippewelle um 8:45 mit Lena Hesse. Hi.

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1: Mit Malte Albrecht. Guten Morgen. Die Mieten bleiben ein riesiges Thema, vor allem in beliebten Ballungsgebieten. Aktuelle Zahlen vom Kiel-Institut für Weltwirtschaft zeigen, dass die Mieten in vielen Städten weiter steigen. Thorsten Adolfs aus den Nachrichten. Was passiert da gerade auf dem Wohnungsmarkt?
2: Ja, wer gerade eine Wohnung sucht, der braucht einen ziemlich langen Atem und auch mehr Geld als früher. Das Kiel-Institut für Weltwirtschaft hat ermittelt, dass die Mieten bei den angebotenen Wohnungen im letzten Quartal so stark gestiegen sind wie seit anderthalb Jahren nicht mehr. Das betrifft in erster Linie Großstädte wie Berlin, Düsseldorf und Hamburg. Bisher war es so, dass vor allem in Neubauwohnungen hohe Mieten verlangt wurden. Mittlerweile ziehen aber ältere Wohnungen die sogenannten Bestandswohnungen nach. Das heißt, die Preislücke zwischen alten und neuen Wohnungen, die wird kleiner und das setzt natürlich viele, die gerade eine Wohnung suchen, unter Druck.
1: Was plant die Politik, um die Mieter besser zu unterstützen?
2: Justizministerin Hubig will die Koalition dazu bringen, sich beim Mieterschutz endlich zu bewegen. Sie hat dem Kölner Stadtanzeiger gesagt, dass ihr Gesetzentwurf dazu schon seit dem Frühjahr auf dem Tisch liegt. Nur beschlossen wurde er halt noch nicht. Es geht konkret um strengere Regeln für Indexmieten, also Mieten, die an die Verbraucherpreise angepasst werden. Aber auch bei möblierten Wohnungen und Kurzzeitvermietungen, also zum Beispiel über Urlaubsportale, möchte Hubig Änderungen durchsetzen, die Mietern zugutekommen. Sie sagt, schon jetzt würden viele Menschen unter Wohnarmut leiden. Das heißt, es bleibt wegen der hohen Mieten kaum Geld für andere wichtige Dinge wie Essen und Kleidung übrig. Ihr Ziel ist deshalb ein ausgewogener Kompromiss, der die Interessen von Mietern und Vermietern fair unter einen Hut bringt.
1: Dankeschön, Thorsten. Und das sind weitere Nachrichten. Der Bundestag will gleich eine Reform der Notfallversorgung beschließen. Ziel ist es, den ärztlichen Notdienst, die Notaufnahmen der Krankenhäuser und Rettungsdienste besser aufeinander abzustimmen, um sie zu entlasten. Kern der Reform ist eine telefonische oder digitale Ersteinschätzung der Patienten. Mit einer drastischen Forderung sorgt US-Präsident Trump für Empörung. Bei einem Wahlkampfauftritt in Arizona hat er verlangt, Informanten aus dem eigenen Militär künftig zu erschießen, wenn sie geheime Einsatzpläne an die Presse weitergeben. Die Aussage heizt die ohnehin schon hitzige Debatte über die Todesstrafe in den USA weiter an. In Essen ist ein entflohener Häftling weiter auf der Flucht. Auch von seinen zwei Helfern fehlt nach wie vor jede Spur. Nach Angaben der Polizei sind seit dem Fahndungsaufruf zwar mehrere Hinweise eingegangen, ob etwas Brauchbares dabei war, ist aber noch unklar. Gestern hatten zwei maskierte Unbekannte bei einem Arztbesuch die Justizbeamten überwältigt und dem 34-Jährigen so zur Flucht verholfen. Die Polizei veröffentlichte im Zuge der Fahndung ein Foto von ihm. Laut dem NRW-Justizministerium saß er wegen Drogendelikten und gefährlicher Körperverletzung in Untersuchungshaft. Die Polizei warnt, dass die Männer bewaffnet sein könnten. Und das waren die Nachrichten mit Malte Albrecht.
3: Jetzt das Wetter für Hamm. Die Sonne kommt raus, dazu ein paar Wolken, aber trocken heute. Und heute Nachmittag soll es richtig sonnig werden, dann bei 19 Grad. Im Moment sind es noch 9 Grad, gemessen bei euch in Herring an der Herringer Heide. Morgen gibt es dann sogar 21 Grad. Wieder mit Sonne und Wolken. Nur morgen Nachmittag, da könnte dann eventuell etwas Regen dazukommen.
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3: Es wird geblitzt auf der Vogelstraße bei Tempo 50, der Eichstättstraße bei 30 und der Ost-Wennemar-Straße bei 30. Schauen wir auf die Staus A1 Münster Richtung Dortmund zwischen Karmzentrum und Kreuz Dortmund-Unna. 3 Kilometer stockend, 3 Minuten plus. Und A44 Kassel Richtung Dortmund zwischen Unna Ost und Kreuz Dortmund-Unna. 3 Kilometer Stau. Da sind es 12 Minuten mindestens obendrauf, sagt der ADAC. Und ihr sagt gerne Bescheid, wenn ihr noch was gesehen habt, Staustörung oder Blitzer. Könnt ihr kostenlos uns melden unter 0800 15 15 105. Gute Fahrt euch.
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0: auf der Lippewelle. Putzt ihr eigentlich selbst oder lasst ihr putzen? Viele in Hamm haben ja mittlerweile so einen Saugroboter, der das macht. Und der kann mit der Zeit ja schon richtig Teil der Familie werden, hat Jan selbst gemerkt.
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2: Während draußen die Laubbläser blasen, saugt drinnen der Robby. So heißt er ja in vielen Haushalten. Klar, der heißt auch manchmal Jürgen oder so. Und dann wirkt das schon mehr wie ein Haustier und nicht mehr wie ein Roboter.
3: Ja, Jürgen hängt schon wieder unterm Sofa. Der frisst ja alles. Krümel, Lego, Wollmäuse.
2: Und weil die Dinger immer schlauer werden, klingt das manchmal sogar, als würden Eltern von ihren Kindern sprechen.
4: Unserer kartiert ja schon 3 Etagen.
5: Ach echt? Nee, unserer fährt immer noch dauernd gegen die Balkontür. Der ist ein bisschen blöd.
2: Natürlich wissen wir, die Entwicklung geht ja weiter. Irgendwann fahren die Staubsauger Wände hoch und bringen den Müll raus und fliegen ihn auch direkt zur Deponie. Nur wer noch keinen Staubsaugerroboter hat und doch einen in der eigenen Wohnung sieht, der muss damit rechnen, dass da dann einfach nur die Ameisen gerade das Waffeleisen wegtragen.
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0: Michael Jackson mit Thriller auf der Lippewelle. Schönen guten Morgen am Donnerstag. 9.30 Uhr haben wir's. Mein Name ist Lena Hesse und bei mir ist jetzt Lars Kosmil und der hat die Nachrichten für euch. Einen schönen guten Morgen, Lars.
1: Schönen guten Morgen.
0: Blitzer und Rotlichtkameras bringen der Stadt Hamm immer mehr Geld ein. Laut Stadtverwaltung lagen die Einnahmen im vergangenen Jahr bei knapp 8 Millionen Euro.
2: Das steht in einer Stellungnahme auf eine Anfrage der AfD-Ratsfraktion. Und diese 8 Millionen Euro sind gut 2,5 Millionen mehr als noch vor 5 Jahren. Nach Abzug der Personal- und Technikkosten blieb zuletzt ein Plus von 5,4 Millionen Euro. Einen großen Anteil daran haben die 3 mobilen Blitzeranhänger hier in Hamm. Spitzenreiter bei den erfassten Verstößen ist die Werler Straße außerorts auf Höhe Zehntgarbenweg. Dort blitzte es in den letzten 2,5 Jahren über 15.000 Mal. Die Blitzersäule an der Werler Straße Höhe McDonalds wurde im April bei einem Unfall zerstört und an der Wittigenstraße und der Marker Allee auf Höhe des DRK Seniorenstifts blitzte es im selben Zeitraum jeweils über 8.000 Mal.
0: Und von den Blitzern schauen wir jetzt rüber in Richtung Fernwärme. Da gibt es heute in Heessen nämlich Einschränkungen, melden die Stadtwerke.
2: Wegen dringender Reparaturarbeiten an der Fernwärmeleitung am Heizwerk in Heessen wird die Wärmeversorgung im Bereich Ahlener Straße bis Vogelstraße kurzzeitig unterbrochen. Nach Angaben der Stadtwerke finden die Arbeiten heute Abend ab etwa 19 Uhr statt, dauert dann bis morgen früh 6 Uhr. Und weil das Unterbrechen der Wärmeversorgung in den Abend- und Nachtstunden passiert, gehen die Stadtwerke davon aus, dass sich die Beeinträchtigungen in Grenzen halten.
0: Das waren die Nachrichten mit Lars Kosmil. 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Es wird nochmal warm bei uns. Heute Werte um die 19 Grad mit ein paar Wolken und oft Sonne. Aktuell sind es 10 Grad bei euch hier in Hamm-Mitte am Ostenwall zum Beispiel. Dabei ist es heute trocken und morgen am Freitag gibt es dann auch nochmal Sonne und Wolken. Da kann es am Nachmittag aber nass werden und es wird morgen übrigens noch wärmer als heute. Morgen 21 Grad.
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0: Jetzt nur bei uns die aktuellen Blitzer. Vogelstraße bei 50, Eichstättstraße bei 30 und Ost-Wennemar-Straße bei 30. Außerdem A1 Münster Richtung Dortmund zwischen Kamenzentrum und Kreuz Dortmund-Unna 2 Kilometer stockend und A44 Kassel Richtung Dortmund zwischen Kreuz Werl und Kreuz Dortmund-Unna 4 Kilometer Stau. Da sind es 19 Minuten obendrauf, sagt der ADAC. Staus und Blitzer könnt ihr uns kostenlos melden unter 0800 15 15 105. Gute Fahrt!
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0: Grippewelle um 9.39 Uhr. Na, wie war's?
1: Ich fand alles und jeden gut. Jeder Einzelne war lustig und ja, also ich habe mich kaputt gelacht.
0: Ja, guck mal, besser kann man einen Comedy-Abend wahrscheinlich nicht zusammenfassen. Unsere Comedy-Camp-Tour war gestern Abend in Duisburg mit ordentlich Stimmung und Comedians wie Toni Bauer, Hannes Höfer und Gastgeber Jürgen Bangert auf der Bühne. Und dann gab es auch noch einen Überraschungsgast. Aber eins nach dem anderen, Jürgen Bangert und Hannes Höfer hatten offenbar ziemlich viel Spaß.
2: Geil, einfach geil. Es ist ein tolles Theater und es waren sehr schöne Menschen.
3: Das klingt ein bisschen überrascht, so wie du das sagst. In Duisburg sind immer schöne Menschen. Also es war einfach mega.
2: Ich habe es einfach ehrlich gesagt, oder? Guck mal hier, so, das schönste Duisburger war ja auf der Bühne.
4: Ja, vielen Dank. Ja, war super.
0: War super, sagt auch Comedian Toni Bauer. Damit war das Line-Up aber noch nicht komplett. Lisa Feller stand plötzlich als Überraschungsgast noch auf der Bühne und die war von der Stimmung offenbar ein bisschen überwältigt.
5: Was war da denn los? Oh mein Gott, was haben die im Grundwasser? Also es war wirklich toll.
0: Und die Comedy-Camp-Tour, die geht weiter. Nächste Woche Samstag, am 24. Oktober, bei uns in Hamm in den Zentralhallen, unter anderem mit Atze Schröder. 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

neuen besten Mix. You Not Us und Daddy DJ mit Flipside auf der Lippewelle. Gleich gibt's noch Musik für euch von Taylor Swift und No Doubt. Vorher sage ich aber noch Tschüss. Ich bin Lena Hesse. Gleich ab 10 macht nämlich Kollege Kevin Semmer hier im Studio weiter. Also wünsche ich euch jetzt schon mal einen schönen Donnerstag. Genießt die Sonne und dann hören wir uns morgen früh wieder ab 6 hier auf der Lippewelle. Ciao!

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1: Mit Malte Albrecht. Guten Morgen. Wer eine eigene Solaranlage auf dem Dach hat oder plant, muss sich womöglich auf neue Kosten einstellen. Die Bundesnetzagentur plant nämlich eine neue Abgabe. Dagegen regt sich schon deutlicher Widerstand. Thorsten Adolfs aus den Nachrichten. Was genau soll denn da kommen?
2: Die Netzagentur will ab 2029 einen neuen Aufschlag auf das Netzentgelt einführen, den sogenannten Prosumer-Aufschlag. Das betrifft dann Haushalte, die Strom selbst erzeugen und gleichzeitig verbrauchen, die also Produzenten und Konsumenten in einem sind. Die Behörde begründet den geplanten Aufschlag damit, dass diese Haushalte sich ja grundsätzlich auch weiterhin auf das klassische Stromnetz verlassen können, auch wenn sie es nicht nutzen, und deshalb sollten sie auch stärker an den Kosten beteiligt werden. 11 Verbände, darunter der Bundesverband Solarwirtschaft, wehren sich dagegen massiv. Sie warnen, dass dadurch der Ausbau der Solarenergie ausgebremst wird. Wer in eine neue Anlage oder einen Speicher investiert, der dürfe nicht mit zusätzlichen Gebühren bestraft werden, sagen die Verbände. Wie teuer es werden könnte, darüber streiten sich die Geister. Die Netzagentur schätzt die Kosten auf unter 100 Euro pro Jahr. Die Verbände befürchten dagegen, dass der Aufschlag bei bis zu 165 Euro liegen könnte. Und zwar unabhängig davon, wie viel Strom jemand tatsächlich verbraucht oder ins Netz einspeist. Die Verbände haben auch Zweifel an der Rechtmäßigkeit so einer Abgabe. Sie sagen, es gibt Gutachten, wonach die Pläne der Netzagentur gegen das Europarecht verstoßen könnten. Ob die Abgabe kommt und wie viel dann tatsächlich gezahlt werden muss, das soll sich noch in diesem Jahr entscheiden.
1: Thorsten Adolfs, danke für die Infos. Und jetzt weitere Nachrichten im Überblick. In Brüssel beginnt in diesen Minuten der Herbstgipfel der EU. Ein Thema der Staats- und Regierungschefs sind die Handelsbeziehungen mit China. Die EU will die eigene Industrie besser vor chinesischen Billigprodukten schützen. Streit dürfte es weiterhin über den nächsten langfristigen EU-Haushalt geben. An allen Bahnhöfen in Deutschland gilt ab heute ein Alkoholverbot. Auf Bahnsteigen, in Wartehallen und teilweise auch auf den Vorplätzen darf kein Alkohol mehr getrunken werden. Kneipen im Bahnhof und Züge der Deutschen Bahn sind davon ausgenommen. Die Bahn will mit der Regel für mehr Sicherheit und Sauberkeit an Bahnhöfen sorgen. Im Düsseldorfer Landtag geht es gleich um die schwächelnde Wirtschaft in NRW. Die FDP kritisiert die Entwicklung als unterdurchschnittlich und warnt deshalb vor anhaltenden Problemen für Unternehmen und Arbeitsplätze. Laut Statistischem Landesamt war die NRW-Wirtschaft im ersten Halbjahr nur um 0,3% gewachsen. Bundesweit waren es dagegen 0,9%. Kartoffeln werden deutlich teurer. Schon im September haben Verbraucher gut 11% mehr bezahlt als ein Jahr zuvor, teilte das Statistische Bundesamt mit. Zum Vergleich, die allgemeine Inflation lag bei 3,3%, also deutlich darunter. Grund ist die schlechte Ernte. In diesem Jahr werden voraussichtlich nur 10,4 Millionen Tonnen geerntet, rund ein Viertel weniger als im Vorjahr. Das liegt vor allem an kleineren Anbauflächen und der Trockenheit. Auch die Kartoffeln selber fallen deshalb kleiner aus. Und wegen des knappen Angebots sind die Erzeugerpreise schon deutlich raufgegangen. Das dürfte sich nach und nach auch im Supermarkt bemerkbar machen. Und das waren die Nachrichten mit Malte Albrecht.
3: Das Wetter. Heute wird es noch mal ganz schön. Bevor morgen die Wolken kommen, gibt es heute noch mal ordentlich Sonnenschein bei Temperaturen sogar bis 21 Grad. Morgen gibt es dann mehr Wolken und am Abend müssen wir dann mit Regen rechnen bei 22 Grad. Und auch der Samstag wird dann eher durchwachsen.
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3: Und wir schauen auf die Straßen, alle Staus ab 18 Minuten Zeitverlust. A1 Dortmund-Köln zwischen Burscheid und Köln-Niel, 6 Kilometer, plant da 22 Minuten mehr Zeit ein. 22 Minuten braucht ihr auch auf der A4 Aachen-Köln zwischen Kreuz-Köln-West und Köln-Eifeltor wegen 5 Kilometern Stau. Die A4 Olpe-Aachen zwischen Kreuz-Köln-Ost und Köln-Klettenberg, 6 Kilometer, 21 Minuten on top. Die 40 Dortmund-Essen zwischen Dreieck-Bochum-West und Essen-Kreie, 7 Kilometer, plant da 33 Minuten mehr Zeit ein. Die 42 Dortmund-Kamp-Lindfort zwischen Bottrop-Süd und Oberhausen-Neu Mitte, 2 Kilometer, 18 Minuten mehr. Die 44 Kassel-Dortmund zwischen Werl-Süd und Kreuz-Dortmund-Unna, 4 Kilometer, dauert 18 Minuten. Und die A57 Nimwegen-Köln zwischen Krefeld-Gartenstadt und Kreuz-Meerbusch, 5 Kilometer, 23 Minuten mehr. Ich wünsche euch gutes Ankommen mit uns. Hallo, Kevin Zimmer hier. Ihr habt noch nicht mal mehr eine Stunde Zeit, für den Vogel des Jahres abzustimmen. Da wird ja der Ornithologe in mir wach. Ich habe gleich ein paar Vorschläge für euch. Gleich zwitschern wir uns ein.

Neu von Ray Garvey und Rivers hier bei uns. Was ist das? Klingt wie ein Wecker oder wie eine rostige Schaukel oder eine kaputte Sirene. Ist aber tatsächlich ein Vogel. Und zwar ein Vogel mit dem wunderschönen Namen Nacktkehlglockenvogel. Hihi, der hat nackt gesagt. Ach ja, wann werde ich eigentlich erwachsen? Er ist der lauteste Vogel der Welt. Mit über 120 Dezibel ist er lauter als eine laufende Kettensäge oder ein Presslufthammer. Betet, dass der Nacktkehlglockenvogel nie euer Nachbar wird. Nervig, laut und nimmt nicht mal eure Amazon-Päckchen an. Stimmt bitte für einen anderen Vogel ab. Bis 11 Uhr findet noch die Wahl zum Vogel des Jahres statt auf vogeldesjahres.de.

0: Moin, hier ist nochmal Lena Hesse aus eurem Lippewelle-Morgenteam. Ich habe zu Hause so eine Box. Da sind ganz viele Sachen von früher drin. So ein alter Gameboy zum Beispiel, Fotos und Postkarten. Also ich weiß auch nicht. Ich fand das halt immer schön, wenn man welche bekommen hat. Und ich befürchte, das könnte weniger werden, wo jetzt feststeht, dass im nächsten Jahr das Briefporto in Deutschland höher werden soll. Louis Sonntag vom gleichnamigen Lottogeschäft hier in der Hammer Innenstadt sagt, es gibt aber noch Menschen in unserer Stadt, die gerne was Persönliches per Post verschicken.
1: Vor allem viele Studenten, die sagen, ich schicke noch einen Brief oder eine Postkarte an meine Kommilitonin, die aber woanders studiert und ja.
0: Ja, hoffentlich machen die das auch weiter, wenn im nächsten Jahr eine Briefmarke in Deutschland dann vielleicht 1,15 Euro kostet. Ich glaube, ich verschicke jetzt zu Weihnachten auch einfach mal wieder welche. Also ich glaube, da freut sich einfach jeder drüber, wenn mal was anderes im Briefkasten ist als Rechnung oder Werbung, oder?
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1: Mit Lars Kosmehl, hallo. Blitzer und Rotlichtkameras bringen der Stadt Hamm immer mehr Geld ein. Das steht in einer Stellungnahme auf eine Anfrage der AfD-Ratsfraktion. Laut neuen Zahlen der Stadtverwaltung lagen die Einnahmen im vergangenen Jahr bei knapp 8 Millionen Euro. Das sind gut 2,5 Millionen mehr als noch vor 5 Jahren. Nach Abzug der Personal- und Technikkosten blieb zuletzt ein Plus von 5,4 Millionen Euro. Einen großen Anteil daran haben die drei mobilen Blitzeranhänger. Spitzenreiter bei den erfassten Verstößen ist die Werler Straße außerorts Höhe Zehntgarbenweg. Dort blitzte es in den letzten 2,5 Jahren über 15.000 Mal. In Westtönnen hat gestern am späten Nachmittag eine kleine Lagerhalle gebrannt. Die Feuerwehr ist gegen 17 Uhr mit zwei Löschzügen zu dem Brand am Fohlenweg ausgerückt. Bei Eintreffen stand die kleine Lagerhalle bereits im Vollbrand. In der Halle waren nach jetzigem Stand zwei Fahrzeuge. Die Halle ist komplett niedergebrannt. Die Polizei spricht von einem Totalschaden und hat die Ermittlungen aufgenommen und den Brandort beschlagnahmt. Ein Wohnwagen vor der Halle wurde beschädigt. Weil die Reste einsturzgefährdet sind, wurden Sicherungsmaßnahmen durchgeführt. Wer heute in Hamm zum Bürgeramt möchte, sollte sich zum Teil auf Verzögerung einstellen. Die Bürgerämter Bockumhövel und Üntrop laufen heute ganztägig im Notbetrieb, das Bürgeramt Herringen, ab 15 Uhr. Grund sind personelle Engpässe. Die Stadt bittet darum, Anliegen in einem der anderen Bürgerämter zu erledigen. Das war euer Update am Vormittag. 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
2: So, wir haben ja gestern ganz ausführlich über den 120 Millionen Euro Lottogewinner aus NRW berichtet. Der wohnt ja im Kreis Mettmann. Jetzt hat man ihn gefunden. Der hat sich sogar anonym geäußert und erzählt, dass die 120 Millionen Euro auf sein Girokonto überwiesen werden. Also da kommt keiner von einer Lottogesellschaft mit einem Koffer voll Scheine vorbei, was ich fast schade finde. Aber ich sag mal so, ich will den Bankberater sehen, ja, wenn der das sieht. Juhu, 120 Millionen Euro auf dem Girokonto. Hallo, Herr Schmidt hier von der Sparkasse. Ist das richtig mit den 120 Millionen auf Ihrem Girokonto? Ich sehe so viele Nullen. 120 Millionen Euro. Ja, ja, das ist richtig. Machen Sie sich keine Sorgen. Nehmen Sie sich ruhig was, wenn Sie wollen. Ich bin Kevin Zimmer. Schönen guten Tag.

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0: Calvin Harris zusammen mit Ragbone Man und Giant.
1: Ich fand alles und jeden gut. Jeder einzelne war lustig und ja, also ich habe mich kaputt gelacht.
0: Sie hatte auf jeden Fall Spaß und hat eigentlich diesen Comedy-Abend gestern sehr gut zusammengefasst. Das Comedy Camp hat Halt gemacht in Duisburg mit ordentlich Stimmung und unter anderem Toni Bauer, Patrick Nederkorn von Heute Nederland, Hannes Höfer und Gastgeber Jürgen Bangert auf der Bühne. Und dann gab es noch eine Überraschung in Form eines Gastes. Aber eins nach dem anderen. Jürgen Bangert und Hannes Höfer hatten offenbar ziemlich viel Spaß.
2: Geil, einfach geil. Es ist ein tolles Theater und es waren sehr schöne Menschen.
3: Das klingt ein bisschen überrascht, so wie du das sagst. In Duisburg sind immer schöne Menschen. Also es war einfach mega.
2: Ich habe es einfach ehrlich gesagt, oder? Guck mal hier, so, der schönste Duisburger war ja auf der Bühne.
4: Ja, vielen Dank. Ja, war super.
0: Ja. Am Ende, ihr hört es, das war Toni Bauer und gerade der wurde natürlich in seiner Heimatstadt richtig abgefeiert. Damit war das Line-up aber noch nicht komplett. Überraschungsgast war Lisa Feller. Die stand plötzlich auf der Bühne und die war von der Stimmung offenbar ein bisschen überwältigt.
5: Was war da denn los? Oh mein Gott, was haben die im Grundwasser? Also es war wirklich toll.
0: Ja, und die Comedy Camp Tour, die geht weiter. Am 24. Oktober sind wir mit den besten Comedians Deutschlands in Hamm. 2 Tage später in Velbert und am 14. November in Lechten im Dorf Münsterland. Tickets gibt es für alle Shows noch bei uns auf der Homepage. Klickt da sehr gerne rein und erlebt einen sehr, sehr schönen und sehr, sehr lustigen Abend.
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1: Mit Malte Albrecht. Guten Tag. In vielen Kitas besteht Optimierungsbedarf, wenn es um die Einstellung von Personal geht. Das ist das Ergebnis einer neuen Studie der Bertelsmann Stiftung. Darin heißt es, dass sich dringend etwas tun muss, um die Qualität der Betreuung zu sichern. Thorsten Adolfs aus dem News-Team. Was genau läuft denn im Moment bei der Suche nach neuem Kita-Personal schief?
2: Ja, das Problem ist, dass an vielen Stellen Abstriche gemacht werden müssen. Laut der aktuellen Studie geben viele Kita-Leitungen an, dass sie bei neuen Mitarbeitern oft Kompromisse eingehen müssen. Zum Beispiel, wenn es um das Fachwissen der Bewerber geht. Nur so könne der Betrieb überhaupt weiterlaufen, heißt es. Fast ein Viertel der Befragten sagt sogar, dass ausgeschriebene Stellen eigentlich unter dem Niveau liegen, das vor Ort für eine wirklich gute Arbeit in den Kitas nötig wäre. Es wird also oft mehr auf die reine Besetzung der Stelle geachtet, als auf die perfekte Qualifikation. Und das ist natürlich für die Kita-Gruppen nicht ideal, weil dadurch wichtige pädagogische Kompetenzen auf der Strecke bleiben können.
1: Wie lässt sich das Ganze verbessern?
2: Die Kita-Leitungen wünschen sich ganz klar mehr Unterstützung durch die Träger, also zum Beispiel durch Städte, Kirchen oder Verbände. Sie sollten sich nicht aus der Verantwortung ziehen, wenn Stellen besetzt werden, sondern die neuen Leute aktiv begleiten, einarbeiten und für gute Fortbildungen sorgen. Außerdem gibt es laut der Studie oft Unklarheiten, wenn es um die Frage geht, wer bei der Einstellung überhaupt das Sagen hat. Die Bertelsmann Stiftung fordert deshalb von der Politik, klar festzulegen, wer bei Einstellungen zuständig ist. Außerdem müssten die Träger genug Zeit und Raum für den Austausch mit den Leitungen vor Ort haben, heißt es.
1: Danke, Thorsten. Und jetzt weitere Nachrichten. Der Bundestag hat die Reform der Notfallversorgung beschlossen. Durch die Neuregelung sollen Notaufnahmen entlastet und Patienten effektiver versorgt werden. Geplant ist dazu unter anderem eine telefonische oder digitale Ersteinschätzung. In der Debatte hatte Gesundheitsminister Lindemann die Reform verteidigt. Die Notaufnahmen könnten sich in Zukunft auf die Fälle konzentrieren, die wirklich schnelle Hilfe bräuchten. Bundesbauministerin Hubert sieht erste Anzeichen einer Trendwende beim Wohnungsbau. Der sogenannte Bauturbo nehme Fahrt auf, sagte sie der Augsburger Allgemeinen. Seit 14 Monaten steigen demnach die Baugenehmigungszahlen. Die Lage am Wohnungsmarkt bleibe zwar angespannt, entwickle sich aber in die richtige Richtung, so die Ministerin. Die Notrufsäulen an deutschen Autobahnen stehen auf dem Prüfstand. Die Autobahn GmbH prüft, ob das bisherige System erhalten bleiben soll. Das hat ein Sprecher bestätigt. Der Grund, weil immer mehr Menschen ein Handy haben, werden die Notrufsäulen kaum noch genutzt. Betrieb und Wartung kosteten aber allein im vergangenen Jahr 4,5 Millionen Euro. In Zürich wird es gerade spannend. In der FIFA-Zentrale treffen zum ersten Mal seit dem geplatzten Investorendeal des Weltverbands Präsident Infantino und seine schärfsten Gegner aus den europäischen Fußballverbänden aufeinander. Sie alle sitzen beim sogenannten Council-Meeting wieder gemeinsam an einem Tisch. UEFA-Boss Schäferin und DFB-Präsident Neuendorf fordern weiterhin Infantinos Rücktritt. Ein Thema soll auch der umstrittene FIFA-Friedenspreis für US-Präsident Trump sein. Und das waren die Nachrichten mit Malte Albrecht.
3: Das Wetter.
4: Da genießen wir heute nochmal die Sonne. Heute gibt es wirklich Sonnenschein satt bis zu 21 Grad. Ein paar Wolken sind auch noch unterwegs, ja. Morgen ziehen dann allerdings mehr Wolken auf und am Abend müssen wir bei 22 Grad mit Regen rechnen. Auch der Samstag wird eher durchwachsen.
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4: Und wir schauen auf die Straßen. Alle Staus ab 12 Minuten Zeitverlust. A1 Dortmund-Köln zwischen Burscheid und Köln-Niel 3 Kilometer, 12 Minuten mehr. A3 Oberhausen-Köln zwischen Kreuz Breitscheid und Kreuz Rating in Ost 2 Kilometer. Da plant mal 19 Minuten mehr ein. Die A4 Olpe-Aachen zwischen Kreuz Köln-Ost und Köln-Eifeltor 8 Kilometer, 18 Minuten. Und die A40 Dortmund-Essen zwischen Dreieck Bochum-West und Essen-Krai 6 Kilometer. Hier sind es 22 Minuten mehr. Allen unterwegs, gute Fahrt mit uns. Hallo, ich bin Kevin Zimmer. Es gibt jetzt neue Blitzer. Die erkennen nicht nur, dass du irgendwie zu schnell unterwegs bist. Nein, die erkennen auch über die Kamera, allein über die Kamera, ob du dein Handy während der Fahrt benutzt, angeschnallt bist, zu wenig Abstand hältst und vermutlich auch, ob das wirklich deine Frau da auf dem Beifahrersitz ist oder die Sekretärin. Ob du Gallensteine hast, ist tolle neue Technik. Aber die tollste Technik kann auch nichts gegen Blitzermeldungen bei uns im Radio. Also gerne weitermelden.

0: Sonne.
1: Ah ja, ein bisschen Sonne genießen heute, goldener Oktobertag nochmal. Ach, da passt das doch. Moving to the Sun hier bei uns. Ich glaube, die gute Fee freut sich schon, wenn wir Samstag aufhören, Wünsche zu erfüllen. Die ist ja gerade arbeitslos, weil wir das machen. Ich weiß gar nicht, was hat die in der Zeit gemacht? Ich hoffe, sie hat sich bei der Agentur für Arbeit gemeldet, hat Stütze beantragt.
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1: Ja, wir müssen uns aber keine Sorgen um die gute Fee machen. Die darf ja Sonntag wieder ran und eure Wünsche erfüllen. Bis dahin machen wir das noch. Alexandra haben wir heute glücklich gemacht. Und die haben wir im wahrsten Sinne des Wortes verzaubert. Sie hatte nämlich den großen Wunsch, die Ehrlich Brothers mal live zu sehen. Hier die Zauberjungs. Und das darf sie jetzt auch direkt zweimal. Einmal die ganz neue Show der Ehrlich Brothers, da wird sie dabei sein. Und dann ein kleines, exklusives Zauber-Event der beiden, nur für Gewinner von uns.
3: Alexandra, ich zaubere das Kaninchen jetzt mal aus dem Hut. Ihr kriegt Tickets für die ganze Familie von uns für beide Veranstaltungen.
4: Dankeschön. Wow.
3: Simsalabim.
4: Wahnsinn. Dankeschön.
3: Bitteschön. Dann habt viel Spaß, ganz liebe Grüße an deine Tochter, deine Familie und genießt das Ganze. Ihr fahrt zu den Ehrlich Brothers.
4: Dankeschön.
3: Bitteschön.
1: So, und womit dürfen wir euch noch glücklich machen? Ein bisschen Zeit haben wir ja noch, eure Wünsche zu erfüllen. Also einfach euren Wunsch ausfüllen, das geht auf unserer Homepage. Da gibt es so ein Formular, da tippt ihr das rein. Oder ihr sucht euch einfach einen Wunsch aus unserer Wunschliste heraus, das geht auch. Alles kein Problem.
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0: Moin, hier ist nochmal Lena Hesse aus eurem Lippewelle-Morgenteam. Ich habe zu Hause so eine Box. Da sind ganz viele Sachen von früher drin. So ein alter Gameboy zum Beispiel, Fotos und Postkarten. Also ich weiß auch nicht. Ich fand das halt immer schön, wenn man welche bekommen hat. Und ich befürchte, das könnte weniger werden. Wo jetzt feststeht, dass im nächsten Jahr das Briefporto in Deutschland höher werden soll. Louis Sonntag vom gleichnamigen Lottogeschäft hier in der Hammer Innenstadt sagt, es gibt aber noch Menschen in unserer Stadt, die gerne was Persönliches per Post verschicken.
1: Vor allem viele Studenten, die sagen, ich schicke noch einen Brief oder eine Postkarte an meine Kommilitonin, die aber woanders studiert und ja.
0: Ja, hoffentlich machen die das auch weiter, wenn im nächsten Jahr eine Briefmarke in Deutschland dann vielleicht 1,15 Euro kostet. Ich glaube, ich verschicke jetzt zu Weihnachten auch einfach mal wieder welche. Also ich glaube, da freut sich einfach jeder drüber, wenn mal was anderes im Briefkasten ist als Rechnung oder Werbung, oder?
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1: Mit Lars Kosmehl, hallo. Blitzer und Rotlichtkameras bringen der Stadt Hamm immer mehr Geld ein. Das steht in einer Stellungnahme auf einer Anfrage der AfD-Ratsfraktion. Laut neuen Zahlen der Stadtverwaltung lagen die Einnahmen im vergangenen Jahr bei knapp 8 Millionen Euro. Das sind gut 2,5 Millionen mehr als noch vor 5 Jahren. Nach Abzug der Personal- und Technikkosten blieb zuletzt ein Plus von 5,4 Millionen Euro. Einen großen Anteil daran haben die 3 mobilen Blitzeranhänger. Spitzenreiter bei den erfassten Verstößen ist die Werler Straße außerorts Höhe Zehntgabenweg. Dort blitzte es in den letzten 2,5 Jahren über 15.000 Mal. In Westtönnen hat gestern am späten Nachmittag eine kleine Lagerhalle gebrannt. Die Feuerwehr ist gegen 17 Uhr mit 2 Löschzügen zu dem Brand am Fohlenweg ausgerückt. Bei Antreffen stand die kleine Lagerhalle bereits im Vollbrand. In der Halle waren nach jetzigem Stand 2 Fahrzeuge. Die Halle ist komplett niedergebrannt. Die Polizei spricht von einem Totalschaden und hat die Ermittlungen aufgenommen und den Brandort beschlagnahmt. Ein Wohnwagen vor der Halle wurde beschädigt. Weil die Reste einsturzgefährdet sind, wurden Sicherungsmaßnahmen durchgeführt. Wer heute in Hamm zum Bürgeramt möchte, sollte sich zum Teil auf Verzögerungen einstellen. Die Bürgerämter Bockumhövel und Üntrop laufen heute ganztägig im Notbetrieb, das Bürgeramt Herringen, ab 15 Uhr. Grund sind personelle Engpässe. Die Stadt bittet darum, Anliegen in einem der anderen Bürgerämter zu erledigen. Das war euer Update am Vormittag. 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
2: Und das Ganze mit Kevin Zimmer. Hallo, habt ihr noch was von eurem Ex oder eurer Ex zu Hause? Beziehungen gehen, aber irgendwas bleibt, heißt es ja immer so schön. Und manchmal kann man das halt noch ganz gut gebrauchen. Ne? Hier das Messerset, der Rasenmäher oder das Netflix-Abo, das immer noch unbemerkt vom Konto des anderen abgebucht wird. Trottel, konnte nie mit Geld umgehen. Und die werden jetzt in NRW ausgestellt, diese Dinge. Ein Museum kümmert sich um Dinge aus zerbrochenen Partnerschaften. Was da ausgestellt wird, schauen wir uns an. Gleich bei mir in der Show. Vorher noch 3 Hits für euch. Leonie ist mit dabei. Und wir starten mit Old City Fireflies. Euch einen schönen Donnerstag.

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0: Ah, da kriegt man so einen guten 90er-Vibe, oder? La Bouche und Be My Lover. Habt ihr zu Hause noch irgendwas vom Ex rumliegen oder der Ex? Eine alte Postkarte, ein Geschenk, irgendein Kram, bei dem ihr bis heute nicht wisst, was mache ich eigentlich damit? Ich habe eine Idee. Ab ins Museum. Das LWL-Museum für Kunst und Kultur bei uns in NRW in Münster sammelt gerade Erinnerungsstücke aus vergangenen Beziehungen. Kuratorin Patricia Nünning sagt, der Name Museum of Broken Relationships klingt zwar erstmal ziemlich traurig, aber eigentlich kann so eine Ausstellung auch verbinden.
1: Die gehören dann praktisch zur Gemeinschaft all jener, die eben eine zerbrochene Beziehung erlebt haben und ein Objekt gespendet haben. Und zum anderen verbindet die Ausstellung auch, weil die Menschen, die kommen und die Geschichten lesen und die Objekte sehen, dann auch eine emotionale Verbindung zu den Menschen erhalten, die da ein Objekt gespendet haben.
0: Ja, und dafür muss es überhaupt nicht der Verlobungsring oder das große Liebesgeschenk sein. Gesucht werden auch ganz alltägliche Dinge. Ja, der Staubsauger, was weiß ich. Hauptsache, dahinter steckt eine Geschichte.
1: Das Wichtigste daran ist eben, dass die eine Art symbolischer Anker oder ein Erinnerungsstück darstellen. Das kann vom Kugelschreiber über die Postkarte bis zum Wasserkocher oder Föhn sein. Und so ähnlich sieht das dann auch aus. Also wir haben schon eine Handvoll Objekte gesammelt. Da würde ich sagen, sind die üblichen Verdächtigen, wie zum Beispiel ein Ehering oder ein schönes Schmuckstück vom Ex-Partner oder auch ein Brautkleid dabei, Kuscheltier, das in sich drin eine Tonaufnahme hat, eine persönliche, oder es wurde auch eine Pfanddose abgegeben, die dann für eine Suchtgeschichte steht.
0: Also falls ihr jetzt gerade schon Richtung Schublade mit den Ex-Erinnerungen schielt, auf der Homepage vom LWL-Museum für Kunst und Kultur steht, wie ihr euren Ex-Kram museumsreif machen könnt. Die Ausstellung eröffnet dann 2027 bei uns in NRW und zwar in Münster.
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1: Mit Malte Albrecht, guten Tag. Die Notfallversorgung in Deutschland wird neu geregelt. Der Bundestag hat die Reform am Vormittag beschlossen. Ziel ist es, Patienten schneller und besser als bisher helfen zu können. Thorsten Adolfs aus dem Newsteam, was soll sich durch die Reform denn konkret verbessern?
2: Ja, die Politik will die Notfallversorgung in Deutschland grundlegend umbauen und besser vernetzen. Herzstück der Pläne sind sogenannte integrierte Notfallzentren. Das sind Anlaufstellen, in denen die Notaufnahme eines Krankenhauses, eine Notdienstpraxis und eine erste Einschätzungsstelle direkt unter einem Dach zusammenarbeiten. Außerdem soll die medizinische Rufnummer 116-117 weiter ausgebaut werden und es soll in Zukunft nicht mehr ganz so schwer sein, kurzfristig einen Facharzttermin zu bekommen. Das Ganze verfolgt ein klares Ziel. Rettungsdienste und Notaufnahmen sollen spürbar entlastet werden und Patienten nicht mehr stundenlang warten müssen.
1: Es gibt aber Kritik an der Reform, und zwar von der Bundesärztekammer.
2: Ja, das stimmt. Sie warnen vor einer Überlastung des medizinischen Personals. Präsident Reinhardt befürchtet, dass durch die neuen Regeln zu viel Bürokratie entsteht, statt echte Probleme zu lösen. Außerdem fürchten die Mediziner, dass durch den Aufbau von neuen Parallelstrukturen Geld und Personal an anderen wichtigen Stellen im Gesundheitswesen fehlen könnten. Die Ärztekammer wirft der Politik vor, am tatsächlichen Bedarf bei der Notfallversorgung vorbei zu entscheiden und mit der Reform einfach nur neue Regeln aufzustellen.
1: Thorsten Adolfs, danke schön für die Infos. Und das sind jetzt weitere Nachrichten bei uns im Überblick. In Brüssel läuft der Herbstgipfel der EU. Ein Streitpunkt ist der Haushalt für die Jahre 2028 bis 2034. Die EU will mehr Geld von den Mitgliedstaaten. Bundeskanzler Merz sagte aber, von einer Einigung sei man weit entfernt. Deutschland und andere Staaten wie die Niederlande, Schweden und Österreich wollen weniger zahlen. In Pakistan sind beim Einsturz eines Schuldaches mindestens 29 Menschen ums Leben gekommen, darunter viele Schüler. Mehr als 40 weitere Menschen wurden teils schwer verletzt. Das Unglück passierte in der Stadt Peshawar im Nordwesten des Landes. In Pakistan stürzen immer wieder Gebäude ein. Gründe dafür sind oft schlechte Baustoffe und Mängel bei den Sicherheitsstandards. Die Städte und Gemeinden in Deutschland haben im vergangenen Jahr so viel Gewerbesteuer eingenommen wie noch nie. Laut Statistischem Bundesamt waren es insgesamt rund 76 Milliarden Euro, etwa eine Milliarde mehr als im Jahr davor. Damit sind die Gewerbesteuereinnahmen schon das fünfte Jahr in Folge gestiegen. Wenn ihr gerne Musik auf YouTube hört, dann erfahrt ihr demnächst sofort, ob KI im Spiel war. Die Plattform will künftig Musik kennzeichnen, die mit künstlicher Intelligenz erstellt oder verändert wurde. Das hat die Google-Tochter angekündigt. Die Hinweise sollen erst einmal im eigenen Musikdienst erscheinen und später auch in der normalen YouTube-App. Erkennen will die Plattform solche Songs mithilfe eigener Technik und mit Informationen von Musikpartnern. Damit zieht YouTube mit den Konkurrenten Spotify und Apple gleich. Auch diese Anbieter setzen auf mehr Transparenz bei KI-Musik, allerdings mit unterschiedlichen Ansätzen. Und das waren die Nachrichten mit Malte Albrecht.
3: Das Wetter. Heute nehmen wir die Portion Sonne nochmal mit. Bis 21 Grad sind drin. Dazu halt ordentlich Sonnenschein. Ein paar Wolken gibt es auch, klar. Morgen sieht es dann viel, viel wolkiger aus. Bei 22 Grad kann es am Abend dann regnen und der Samstag bleibt dann eher durchwachsen.
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3: Und der Blick auf die Straßen, jetzt alle Staus für euch ab 12 Minuten Wartezeit. A1 Köln-Euskirchen zwischen Hürth und Kreuz-Bliesheim 6 Kilometer, 15 Minuten mehr. Die A4 Aachen-Köln zwischen Kreuz-Köln-West und Köln-Eiffeltor 5 Kilometer, 16 Minuten on top. Auf der A4 Köln-Aachen zwischen Dreieck-Köln-Holmau und Köln-Eiffeltor 6 Kilometer, hier sind es 12 Minuten. Und die A31 Oberhausen-Gronau zwischen Gescher-Coesfeld und Heeg 1 Kilometer, da sind es 21 Minuten mehr. Und das war's. Allen unterwegs, gute Fahrt. Und das Ganze mit Kevin Zimmer. Schön, dass ihr da seid. Guten Appetit. Ja, es ist ja Mittagessenszeit. Ich weiß nicht, trinkt ihr gerade eine Cola dazu? Ja, noch könnt ihr ja, ne? Die Zuckersteuer kommt auf zuckerhaltige Getränke, aber nicht für alle, eigentlich nur für die großen Marken, also Cola und Red Bull und so. Im Juli 2027 werden die Getränke mit viel Zucker also teurer. Davon erhofft sich der Finanzminister Lars Klingbeil mehr Einnahmen im Steuersack und eine bessere Gesundheit der Deutschen. Also wir alle, ne, sind gemeint. Ihr Moppelchen, ne? Finger weg von der Cola. Ja, aber es gibt eigentlich viel schlimmere Lebensmittel. Da wissen wir und ahnen es manchmal gar nicht, dass da super viel Zucker reingepumpt wird. Wir gehen gleich mal durch den Supermarkt, was wir da alles finden. Allein vom Durchlesen der Zutatenliste kriege ich Diabetes Typ 2.

0: Gerade wird ja viel über die geplante Zuckersteuer gesprochen. Da denkt man natürlich sofort an Cola und so eine Fanta. Aber ich sag mal, da wissen wir ja, was wir in uns reinkippen, Kollege Robert Jantz. Mhm. Was sind denn so die Zuckerbomben im Alltag, die wir vielleicht nicht so kennen?
1: Ja, also so klassischer Tomatenketchup, ne, den wir uns schön auf unsere Pommes klatschen. Der hat pro 100 Gramm mal entspannt über 20 Gramm Zucker. Also so ungefähr, damit man ein Bild vor Augen hat, 7 bis 8 Zuckerwürfel.
0: Ja, ich achte ja auf meine Figur, ich nehme nur Mayonnaise.
1: Ja, pass auf, ich habe was auch Gesundes, auch Fruchtjoghurt. Ja. Ne, den ich mir hier morgens...
0: Du bist großer Fan. Ich
1: immer
0: weiß,
1: reinhaue, ne? Da kommt in so einer kleinen Portion schon auch richtig krass was an Zucker zusammen, wobei man fairerweise auch sagen muss, in der Nährwerttabelle, da wird auch der natürlich enthaltene Milchzucker mitgerechnet. Heißt also jetzt nicht automatisch, dass das dann alles der böse Haushaltszucker ist da drin.
0: Genau. Und ja. Ich esse ja morgens auch einfach dann so ein gesundes Müsli, da bin ich immer fein raus.
1: Ne? Ja, nicht unbedingt. Also gerade bei Knuspermüsli.
0: Ja, das meinte ich.
1: Das magst du doch
0: mit so Schokoflocken.
1: Ja, genau. Also da lohnt sich auch der Blick auf die Nährwerttabelle. Manche Sorten sind da nämlich auch eben echte Zuckerbomben. Und so Begriffe wie ne, so Honig oder Agavendicksaft. Das klingt zwar irgendwie natürlich und so ein bisschen nach Öko, aber am Ende liefern die auch vor allem eins, viel Zucker.
0: Ah, okay.
1: Ja.
0: Ich merke gerade, ich mache vieles falsch.
1: Wir alle.
0: Ja,
1: wir alle.
0: Jetzt brauche ich noch den richtigen Aha-Moment. Ja. Was gilt als wirklich total gesund, ist aber ein Zuckeralbtraum.
1: Ganz klar, Orangensaft. Ja, also so ein großes Glas mit so 250 Millilitern oder was da drin ist, ne? Das hat ungefähr so 22 bis 23 Gramm Zucker. Und jetzt mal der Vergleich. Also in derselben Menge Coca-Cola stecken rund 27 Gramm. Also ist ein Fotofinish, ein Kopf-an-Kopf-Rennen. Der Unterschied, beim Saft kommt der Zucker aus den Früchten und er liefert zum Beispiel auch noch so Vitamin C. Trotzdem zählt die WHO den Zucker in Fruchtsäften zu den sogenannten freien Zuckern.
0: Und von diesen freien Zuckern sollte man sich laut WHO weniger als 50 Gramm am Tag gönnen. Gut, da war ich heute Morgen um 5 Uhr schon drüber. Na gut.
1: Ja, mein Gott.
0: Robert Jantz, vielen Dank. Ja. Blick aufs Etikett lohnt sich.
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1: Mit Lars Kosmehl. Hallo. In Hamm wird vorerst keine Straße explizit nach der ehemaligen Oberbürgermeisterin Sabine Zech benannt. Die Ratsfraktion der Linken hatte gefordert, sie bei der nächsten Straßenbenennung zu bevorzugen. Das Ziel, mehr Sichtbarkeit für Frauen. In der Ratsdebatte gab es jedoch Gegenwind. Die CDU kritisierte eine starre Quote und verwies darauf, dass ohnehin die Bezirksvertretungen vor Ort für Straßennamen zuständig seien. Zudem müsse so etwas immer zuerst mit den Hinterbliebenen abgestimmt werden. Um das Andenken an Sabine Zech nicht durch einen Streit zu belasten, zog die Linke ihren Antrag am Ende zurück. Man wolle stattdessen eine gemeinsame Lösung finden, hieß es. Blitzer und Rotlichtkameras bringen der Stadt Hamm immer mehr Geld ein. Das steht in einer Stellungnahme auf eine Anfrage der AfD-Ratsfraktion. Laut neuen Zahlen der Stadtverwaltung lagen die Einnahmen im vergangenen Jahr bei knapp 8 Millionen Euro. Das sind gut 2,5 Millionen mehr als noch vor 5 Jahren. Nach Abzug der Personal- und Technikkosten blieb zuletzt ein Plus von 5,4 Millionen Euro. Einen großen Anteil daran haben die 3 mobilen Blitzeranhänger. Spitzenreiter bei den erfassten Verstößen ist die Werler Straße außerorts Höhe Zehntgarbenweg. Dort blitzte es in den letzten 2,5 Jahren über 15.000 Mal. Wer heute in Hamm zum Bürgeramt möchte, sollte sich zum Teil auf Verzögerung einstellen. Die Bürgerämter Bockumhövel und Üntrop laufen heute ganztägig im Notbetrieb, das Bürgeramt Herringen ab 15 Uhr. Grund sind personelle Engpässe. Die Stadt bittet darum, Anliegen in einem der anderen Bürgerämter zu erledigen. Das war euer Update am Mittag. 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
2: Die Schweiz, kleines Land, aber auch da wird Fußball gespielt. Ja, was die so Fußball nennen. Und der FC Sion will ein neues Stadion. Okay, das wollen viele, aber es soll ein Stadion der Superlative werden. Wirklich total schick, tolle Architektur. Und das Besondere, es wird eine Achterbahn geben, ja? Die wollen um das Stadion herum eine Achterbahn fahren lassen. Ihr wisst ja, ich bin großer Achterbahn-Fan, also deswegen finde ich das eine sehr gute Idee. Und das Gute ist, wenn das Fußballspiel im Stadion langweilig ist, wo man in der Schweiz ja fast von... Naja gut, fährst du halt Achterbahn. Win-win-Situation. Ich bin Kevin Zimmer, schönen Donnerstag. Ich überlege gerade, die Schweizer sind aber eigentlich eher immer so, sagt man denen ja nach, so ein bisschen langsamer unterwegs. Ne? Die sprechen ja auch so langsam. Ne? Vielleicht nehmen sie nicht so eine schnelle Achterbahn hier. Vielleicht will ja Schloss Beck hier bei uns in NRW die Marienkäfer-Achterbahn verkaufen.

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0: Der Donnerstag mit Kevin Zimmer. Wir haben euch ja gestern von dem Filmprojekt erzählt, das hier in NRW gedreht wird, wozu noch Statisten und Kleindarsteller und Darstellerinnen gesucht werden. Vor allen Dingen Menschen, die ja Fußballfans spielen sollen. Es geht nämlich um Fußball und eine Vater-Sohn-Beziehung in dem Film. Mehr durfte mir Gregor Weber von der Agentur nicht erzählen. Und Gregor ist nochmal dran. Hallo Gregor.
1: Hallo Kevin, schön wieder hier zu sein.
0: Ja, komm, das ging ja schnell jetzt, Mensch. Du. Ja. Seit deinem Aufruf hier bei mir in der Show ist viel passiert. Erzähl mal, was war los gestern?
1: Ja. Also erstmal vielen, vielen Dank an die Zuhörerinnen und Zuhörer, dass die sich so fleißig beworben haben. Wir haben seit gestern nochmal so 10.000, 11.000 mehr bekommen, tatsächlich Anmeldungen hier. Das System war ein bisschen überfordert teilweise, aber wir haben alle bekommen sozusagen. Also vielen, vielen Dank dafür. Es hat Spaß gemacht. Man hat es gemerkt.
0: Es scheint ja auch ein sehr, sehr spannendes Projekt zu sein, was viele Menschen interessiert da. Es ist ein Kinofilm, ne?
1: Richtig, das ist korrekt. Es geht um Fußball, es geht um eine Vater-Sohn-Beziehung. Ich denke mal, da ist für jeden was dabei.
0: So, und jetzt sucht ihr ja schon wieder. Du hast mich angerufen und hast gesagt, Kevin, ich brauche nochmal deine Hilfe. Diesmal muss es ein bisschen spezieller sein, ne?
1: Richtig, genau. Da kam gestern nochmal die Anforderung von unserer Regie, dass wir NRW-weit noch nach einem 6- bis 8-jährigen blonden Mädchen um die 1,20 Zentimeter suchen. Da wird im Großraum Düren gedreht. Und was ich auch ganz lustig finde, in Dortmund, auch wieder NRW-weit der Aufruf, aber in Dortmund wird dann gedreht, so 20 Junggesellinnen, die einen Junggesellinnenabschied feiern.
0: Mädels.
1: Mit Party.
0: Ja. Ich glaube, da kannst du so im Raum Düsseldorf und Köln Glück haben auch.
1: Ja.
0: Gregor, dann vielen Dank. Wir freuen uns schon auf den Film. Hat man eigentlich schon so eine Ahnung, wann der dann in die Kinos kommen soll?
1: Ich habe munkeln gehört, dass das dann so 2027 wird, aber ein offizieller Kinostart steht noch nicht fest.
0: Ja, da halten wir euch natürlich weiter auf dem Laufenden. Gregor, vielen Dank. Wir drücken die Daumen, dass du da die richtigen Protagonisten findest.
1: Danke an euch und auch danke an die lieben Menschen in NRW. Vielen Dank.
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1: Mit Christian Böder. Schönen guten Tag. Die Mietpreise kennen seit Jahren nur eine Richtung nach oben. Und zuletzt ging es sogar noch schneller rauf. Das hat das Kieler Institut für Weltwirtschaft mitgeteilt. Es hat sich die Zahlen aus dem dritten Quartal angeschaut. Verglichen mit dem Vorjahreszeitraum gab es bei den Mieten einen Anstieg um 3,7%. Danny Hoppe aus dem News-Team. Damit sind die Mieten sogar noch schneller gestiegen als die Inflation.
2: Genau, das ist ein Problem, denn aus vielen Umfragen und Studien wissen wir ja, dass die hohen Alltagskosten für Lebensmittel oder Sprit vielen Menschen immer mehr zu schaffen machen. Und die Lage auf dem Wohnungsmarkt ist natürlich auch für viele eine große Herausforderung, gerade in den Städten und Ballungsgebieten. Das zeigen die Zahlen des Kiel-Instituts auch nochmal. Denn gerade in den Großstädten wird Wohnen immer teurer. Den stärksten Anstieg gab es hier bei den Mieten in Berlin und Düsseldorf. Aber auch in Städten wie Bochum, Augsburg und Mannheim sind die Preise zuletzt stark raufgegangen. Besonders gefragt sind deshalb inzwischen vor allem ältere Bestandswohnungen, also schon bewohnte Wohnungen, denn die sind in der Regel günstiger als Neubauwohnungen. Die Zahlen zeigen, der Mangel an bezahlbarem Wohnraum bleibt ein Problem. In Berlin findet deshalb heute auch ein Wohngipfel des Deutschen Gewerkschaftsbundes und des Deutschen Mieterbunds statt. Linken-Chef Pantisano fordert wegen des starken Preisanstiegs einen bundesweiten Mietendeckel. Wohnen sei ein Grundrecht und dürfe kein Luxus sein, sagt er.
1: Vielen Dank, Danny. Und hier haben wir weitere Nachrichten kompakt zusammengefasst. Der Bundestag hat eine Reform der Notfallversorgung beschlossen. Ein Kernpunkt der Pläne sind sogenannte integrierte Notfallzentren, wo die Notaufnahme eines Krankenhauses, eine Notdienstpraxis und eine erste Einschätzungsstelle direkt unter einem Dach zusammenarbeiten. Ziel der Reform ist es, Rettungsdienste und Notaufnahmen zu entlasten. Aktuell häufen sich die Vorfälle mit Frachtschiffen im Schwarzen Meer vor der rumänischen und bulgarischen Küste. Vor der rumänischen Küste nahe der ukrainischen Grenze ist auf einem Frachter für chemische Stoffe ein Feuer ausgebrochen. 8 Seeleute werden noch vermisst, so die Behörden. Andere Schiffe berichten von Drohnenangriffen auf den brennenden Frachter. Der Bundestag hat die Immunität des außenpolitischen Sprechers der SPD-Bundestagsfraktion Ahmetovic aufgehoben. Damit sind Durchsuchungen und Beschlagnahmungen bei ihm möglich. Nach Medienberichten geht es um unzulässige Absprachen im Zusammenhang mit der Ausschreibung eines Klinikgeländes bei Hannover. In Essen haben zwei Unbekannte gewaltsam einen Häftling befreit. Mit dem Fall beschäftigt sich dann auch morgen der Rechtsausschuss des NRW-Landtags in einer Sondersitzung. Der befreite Kriminelle und seine beiden Helfer sind immer noch auf der Flucht. Landesjustizminister Limbach hat die Befreiungsaktion scharf verurteilt und bezeichnete sie als einen dreisten Angriff auf den Staat. Die Tat ereignete sich gestern am helllichten Tag. Zwei Justizvollzugsbedienstete hatten einen Häftling zu einer Arztpraxis am Essener Kennedyplatz gebracht. Im Hausflur wurden sie dann von zwei maskierten Männern überfallen, überwältigt und gefesselt. Die Unbekannten und der Befreite entkamen in verschiedene Richtungen. Der 34-Jährige saß wegen Drogendelikte und gefährlicher Körperverletzung in Untersuchungshaft. Das waren die Nachrichten mit Christian Böder.
3: Das Wetter.
4: Erst freundlich, dann nicht mehr ganz so hübsch. Heute scheint noch mal kräftig die Sonne. Temperaturen steigen auf bis zu 21 Grad. Morgen gibt es mehr Wolken und abends müssen wir mit Regen rechnen bei 22 Grad. Am Samstag wird es ebenfalls dann eher durchwachsen.
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4: Jetzt nur die längeren Staus, alles ab etwa 13 Minuten Zeitverlust. A1 Köln-Euskirchen zwischen Hürth und Kreuz-Biesheim 6 Kilometer, hier sind es 14 Minuten mehr. A4 Aachen-Köln zwischen Kreuz-Köln-West und Köln-Eifeltor 5 Kilometer, 25 Minuten. Die A4 Köln-Aachen zwischen Dreieck-Köln-Heumer und Köln-Eifeltor 7 Kilometer, 14 Minuten. Die A40 Venlo-Duisburg zwischen Grenzübergang Strahlen-Autobahn und Wachtendong 5 Kilometer, 13 Minuten seid ihr durch. Und die A44 Dortmund-Kassel zwischen Unna-Ost und Werl-Süd 3 Kilometer, kostet euch 15 Minuten. Kommt gut an mit uns. Hallo, Kevin Zimmer hier. Der Typ, der gestern 120 Millionen Euro gewonnen hat, der kommt ja aus NRW, aus dem Kreis Mettmann, den hat man jetzt gefunden und er hat dann anonym erzählt, ja, dass die Lottogesellschaft ihn angerufen hat, um ihm zu sagen, Junge, du hast gewonnen und es wird ein bisschen mehr. Das Geld kommt in so einem ungewöhnlichen Fall natürlich übrigens per Überweisung direkt aufs Girokonto. Da habe ich mir ein bisschen mehr Glamour vorgestellt. Plöpp, 120 Millionen auf dem Girokonto, so viele Nullen, ne, auf der rechten Seite. So viele Nullen habe ich auch, dummerweise auf der falschen Seite.

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1: Mit Frank Köhler. Schönen guten Tag. Der Bundestag hat am Vormittag die Reform der Notfallversorgung beschlossen.

0: Gegengestimmt haben Union, SPD und Grüne. Die Linke enthielt sich, die AfD lehnte den Gesetzentwurf ab. Ziel der Bundesregierung ist es, Notdienst, Notaufnahmen und Rettungsdienste mehr aufeinander abzustimmen. Vorgesehen ist, die Notrufnummer 112 und die Nummer des ärztlichen Bereitschaftsdienstes 116, 117 stärker zu vernetzen. So sollen Patienten nach einer ersten Einschätzung besser vermittelt werden können. Um Zusatzkosten für Versicherte zu verringern, soll die Notfallrettung als Sachleistung der Krankenkassen eingestuft werden. Starke Regenfälle haben in Teilen der türkischen Millionenstadt Istanbul zu Überschwemmungen geführt. Nach Behördenangaben kamen mindestens 2 Menschen ums Leben. Zahlreiche Straßen und Häuser in Istanbul standen unter Wasser. In einigen Stadtteilen kam es zu Erdrutschen. Innerhalb kurzer Zeit gingen mehr als 1000 Notrufe ein. Für heute hat der Gouverneur von Istanbul den Schulunterricht ausgesetzt. Die Behörden sprechen von den heftigsten Regenfällen seit Jahrzehnten. Die B63N zwischen Hamm und Bönen ist seit fast 20 Jahren in Planung und noch immer ist unklar, ob und wie sie kommt. Denn Bönen geht jetzt auf Distanz. Der Gemeinderat soll heute seine Beschlüsse für den Bau von 2007 aufheben. Der Grund: Die A2-Anschlussstelle Bönen ist schon heute überlastet. Mit der B63N kämen laut Prognose rund 17.000 Fahrzeuge am Tag dazu. Bönen will das Projekt nur noch unterstützen, wenn es eine Gesamtplanung bis zur Autobahn gibt. Ein generelles Veto gegen den Bau sei das nicht, heißt es. Hamm plant die B63N weiter und rechnet mit einer Genehmigung bis 2030. Blitzer und Rotlichtkameras bringen der Stadt Hamm immer mehr Geld ein. Das steht in einer Stellungnahme der Stadt auf eine Anfrage der AfD-Ratsfraktion. Laut neuen Zahlen der Stadtverwaltung lagen die Einnahmen im vergangenen Jahr bei knapp 8 Millionen Euro. Das sind gut 2,5 Millionen mehr als noch vor 5 Jahren. Nach Abzug der Personal- und Technikkosten blieb zuletzt ein Plus von 5,4 Millionen Euro. Einen großen Anteil daran haben die 3 mobilen Blitzeranhänger. Spitzenreiter bei den erfassten Verstößen ist übrigens die Werlerstraße außerorts in Höhe Zehntgarbenweg. Dort blitzte es in den vergangenen 2,5 Jahren mehr als 15.000 Mal. Die Blitzersäule an der Werlerstraße Höhe McDonalds wurde im April bei einem Unfall zerstört. An der Wittekindstraße und der Markerallee auf Höhe des DRK Seniorenstifts blitzte es im selben Zeitraum jeweils mehr als 8.000 Mal. Und das waren die Nachrichten mit Frank Köhler. 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
2: Und das sind die längsten Staus, alles ab 14 Minuten Zeitverlust. A1 Köln-Euskirchen zwischen Hürth und Kreuz-Bliesheim 6 Kilometer, 14 Minuten mehr. A3 Köln-Oberhausen zwischen Duisburg-Wedau und Oberhausen-Lierich 3 Kilometer, 19 Minuten on top. A4 Aachen-Köln zwischen Frechen-Nord und Köln-Eifeltor 6 Kilometer, 21 Minuten mehr. A4 Köln-Aachen zwischen Dreiköln-Holmau und Köln-Eifeltor 7 Kilometer, 14 Minuten. Die A40 Essen-Dortmund zwischen Bochum-Werne und Dortmund-Klei 4 Kilometer, 17 Minuten. Und die A57 Nimwegen Köln zwischen Krefeld-Gartenstadt und Kreuz-Meerbusch 6 Kilometer, plant da 52 Minuten mehr Zeit ein. Ernsthaft? Schon wieder Ferien? Ja, morgen ist letzter Schultag bei uns in NRW, vergisst man ja fast. Und dann sind 2 Wochen Herbstferien, deswegen erwartet der ADAC morgen auch wieder volle Straßen. Ab 14 Uhr so etwa wird's dann voller. Waren nicht gerade noch Sommerferien? Na ja, gut, es sei den Schülerinnen und Schülern in NRW ja gegönnt, aber uns die Staus nicht. Was mache ich dann? Mann, muss ich morgen wieder mit dem Hubschrauber zur Arbeit?

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0: Chris de Serendi ist Brite, wohnt aber aktuell in Berlin und macht dort fleißig Musik. Und jetzt lässt er uns direkt an seinem nächsten Song teilhaben, What a View. Ganz cooler Titel, wie ich finde. Aber was verbirgt sich eigentlich dahinter, hat er uns erzählt.
1: What a View is about celebrating that aesthetic that's brought you guys together. Could be your love, could be your friend. But whatever happens with that thing or that person, it makes the world better.
0: Ja, also ein Song, der ein bisschen einen positiven Vibe hat und die Welt ein bisschen besser machen möchte. Na dann.
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0: What a View. Jetzt bei uns, hier ist Chris de Serendi.
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1: Mit Christian Böder, schönen guten Tag. Überfüllte Notaufnahmen und medizinisches Personal in Kliniken und beim Rettungsdienst am Limit. So sieht oft die Realität bei einem medizinischen Notfall aus. In Zukunft sollen Betroffene besser und schneller versorgt werden. Der Bundestag hat dazu am Vormittag eine Reform der Notfallversorgung beschlossen. Danny Hoppe aus dem Newsteam, dadurch soll künftig unter anderem telefonisch oder vor Ort festgelegt werden, welche Hilfe jemand braucht.
2: Genau, dafür sollen die Telefonnummern 112 und die ärztliche Bereitschaftsnummer 116 117 verzahnt werden. Das heißt, wenn man dort anruft, werden die Betroffenen dann an eine Arztpraxis, in die Notdienstpraxis oder in die Notaufnahme einer Klinik vermittelt. Da wird dann auch entschieden, ob das mit oder ohne Rettungsdienst passieren soll, hängt von der Schwere und Dringlichkeit des Notfalls ab. Außerdem sind in Zukunft sogenannte integrierte Notfallzentren geplant. Das sind Anlaufstellen, die an Kliniken angedockt sind. Auch dort soll dann entschieden werden, ob Patienten an eine angeschlossene Notdienstpraxis oder die Notaufnahme verwiesen werden. Ziel der Reform ist es, die Notaufnahmen zu entlasten und Patienten schneller und gezielter zu versorgen.
1: Mit den Plänen sind aber nicht alle zufrieden. Kritik kommt unter anderem von der Bundesärztekammer.
2: Ja, sie warnt vor mehr Bürokratie, zusätzlichen Belastungen und weniger Planungssicherheit für Ärztinnen und Ärzte. Und sie sagt, die Reform ändere an einem grundlegenden Problem nichts, nämlich dass es an Personal fehle. Und auch die Finanzierung sei nicht geklärt, kritisiert Bundesärztekammerchef Reinhardt. Bundesgesundheitsminister Linnemann sieht das natürlich anders. Er sagt, das Gesundheitssystem werde durch die Reform effizienter. Bisher entstünden hohe Kosten, wenn Rettungsdienste unnötig gerufen würden oder in den Notaufnahmen Menschen behandelt würden, die dort eigentlich nicht sein müssten. Das werde in Zukunft anders laufen, sagt er.
1: Vielen Dank, Danny. Und hier haben wir weitere Nachrichten kompakt zusammengefasst. Die Mieten in Deutschland steigen mittlerweile schneller als die Inflation. Zu dem Ergebnis kommt das Kieler Institut für Weltwirtschaft. Demnach stiegen die Mietpreise im dritten Quartal um 3,7% im Vergleich zum Vorjahreszeitraum. Den stärksten Anstieg verzeichneten Berlin und Düsseldorf. Papst Leo XIV. Erholt sich aktuell von seiner Lungenkrebsoperation. Der Vatikan sprach von einer guten Nacht für das Oberhaupt der katholischen Kirche. Schon am Abend hielt der 71-Jährige im Krankenhaus eine Messe ab. Aus den USA kommt eine Nachricht, die Musiker und Musikfreunde freuen dürfte. Die Videoplattform YouTube wird künftig Musik kennzeichnen, die mit künstlicher Intelligenz erstellt oder verändert wurde. Die Hinweise sollen zuerst im Musikdienst YouTube Music erscheinen und später dann auch in der normalen App. Viele von uns denken bei studentischem Leben an volle Hörsäle, gefüllte Mensen und viele junge Menschen beieinander. Tatsächlich kann Uni einsam machen, ein Gefühl, das immer mehr Studierende in Deutschland erleben. Mittlerweile ist es jeder Vierte. Das zeigt eine aktuelle Umfrage der Techniker-Krankenkasse. Wichtigster Faktor ist dabei die jeweilige Wohnsituation. Und da sind die Ergebnisse doch überraschend. Denn gerade bei alleinlebenden Studis sind es weniger als 3 von 10, die sich einsam fühlen. Innerhalb einer WG und mehr noch in einem Studentenwohnheim fühlen sich junge Menschen am einsamsten. Verstärkt wird das Gefühl von Einsamkeit, wenn Studis frisch umgezogen sind und sich ein neues soziales Netzwerk aufbauen müssen. Soweit die Meldungen mit Christian Böder.
3: Jetzt das Wetter für Hamm. Es ist sonnig, es ist trocken. 19 Grad aktuell am Marienberg. Also es gibt nichts zu meckern, außer vielleicht bei allen Herbstfans, die ihren heißen Kakao jetzt bei Frühlingstemperaturen trinken müssen. Morgen wird es nämlich noch wärmer. Da geht es auf 21 Grad hoch. Auch morgen scheint die Sonne und erst am späten Abend soll es dann regnen.
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3: Jetzt nur bei uns die aktuellen Blitzer. Hallöchen.
5: Mahlzeit, hier ist der Uwe. Es wird wieder geblitzt auf der Warendorfer Straße Richtung Krefen, kurz vor der Unterführung. Schön versteckt. Bis dann.
3: Dankeschön, Uwe, fürs Bescheid sagen. Tempo 50 gilt dort. Außerdem haben wir Blitzer auf der Fischerstraße bei 30, auf dem Hellweg bei 50, auf der Eichstättstraße bei 30 und auf der Vogelstraße bei Tempo 50. Dann noch die Staus. Vorsicht auf der A1 Köln-Münster zwischen Schwerte und Kreuz Dortmund-Unna. Gefahr durch eine ungesicherte Unfallstille. Derzeit 9 Kilometer stockender Verkehr, 12 Minuten dauert es länger. A1 Münster-Dortmund zwischen dem Kamener Kreuz und Kreuz Dortmund-Unna 7 Kilometer stockend. Und die A44 Kassel-Dortmund zwischen Unna-Ost und Kreuz Dortmund-Unna. 2 Kilometer Stau, auch da seid ihr in 7 Minuten durch. Wenn euch sonst noch Staus, Blitzer, Störungen begegnen, gerne her damit, könnt ihr kostenlos melden unter der 0800 15 15 105. Gute Fahrt euch! Ich hoffe, ihr hattet alle eine angenehme Mittagspause. Eure Bäuche sind voll und ihr könnt euch jetzt ganz entspannt zurücklehnen. Die nächsten 4 Stunden mit mir hier auf der Lippewelle.
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hört Sie Lippe Welle an eurem Donnerstag. Ich habe doch erst Anfang der Woche gesagt, gefühlt haben wir hier in Hamm jeden Tag eine Bombenentschärfung im Moment. Nicht nur gefühlt, es ist wieder soweit. Ab 15 Uhr werden die A2 zwischen Böhnen und Rhinan und die Unner Straße aufgrund einer Bombenentschärfung gesperrt. Alle Infos bekommt ihr hier weiter bei mir und auf lippewelle.de. Einatmen und ausatmen.

0: wenn wir den Briefkasten aufmachen und es ist keine Rechnung drin, sondern ein selbstgeschriebener Brief. Hier ist die Lippewelle. Das ist wirklich so selten geworden. Ab dem nächsten Jahr überlegen es sich dann aber auch vielleicht noch die letzten hier haben, ob sie wirklich diesen Brief verschicken sollen oder nicht doch lieber eine Mail. Das Briefporto soll so stark steigen wie noch nie. Und das ist ja echt schade. Für Lippewelle-Volontärin Jude zum Beispiel bedeutet das Briefe schreiben ganz, ganz viel.
1: Ich versuche gerade eine Brieffreundschaft wieder aufleben zu lassen. Und zwar mit einer Freundin, die ich vor mittlerweile, ja, fast 20 Jahren im Urlaub kennengelernt habe. Und damals war das dann so eine kleine Tradition bei uns, uns Briefe hin und her zu schicken. Irgendwann ist das eingeschlafen, aber wir wollen jetzt versuchen, das wieder aufzunehmen.
0: Ja, da hätte ich auch Bock drauf. Also ich finde, das ist echt eine coole Idee. Und wenn es einem nur für ein paar Sekunden den Tag versüßt. Judith weiß auch noch ganz genau, wie sie als kleines Mädchen immer zum Briefkasten gelaufen ist.
1: Ich kann mich auch noch daran erinnern, eben als wir uns früher regelmäßig Brief geschrieben haben, dass ich mich immer richtig gefreut habe, in den Briefkasten zu gucken. Und mittlerweile ist es eigentlich wirklich nur noch so, ja, meistens sind es Rechnungen oder irgendwas anderes nicht so Schönes. Und dann wäre das jetzt auch irgendwie echt mal eine nette Abwechslung nochmal.
0: Wir sollten mehr Briefe schreiben. Und ich habe gerade überlegt, dann kommen da auch keine unnötigen Infos mehr rein, wie in den WhatsApp-Sprachnachrichten. Ne? So, ihr müsst dann nicht mehr erzählen, dass ihr gerade nebenbei die Wäsche macht oder, keine Ahnung, dass der Hund Durchfall hat oder so. Ja, nur noch die wichtigen Sachen. Irina Neufeld hier auf der Lippewelle. Wer hier in Hamm möchte mein Brieffreund sein?

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0: Der Donnerstagnachmittag, es ist 2:30.
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2: Mit Frank Köhler, schönen guten Tag. Der Bundestag hat am Vormittag die Reform der Notfallversorgung beschlossen. Zugestimmt haben Union, SPD und Grüne. Die Linke enthielt sich, die AfD lehnte den Gesetzentwurf ab. Ziel der Bundesregierung ist es, Notdienst, Notaufnahmen und Rettungsdienste mehr aufeinander abzustimmen. Vorgesehen ist, die Notrufnummer 112 und die Nummer des ärztlichen Bereitschaftsdienstes 116, 117 stärker zu vernetzen. So sollen Patienten nach einer ersten Einschätzung besser vermittelt werden können. Um Zusatzkosten für Versicherte zu verringern, soll die Notfallrettung als Sachleistung der Krankenkassen eingestuft werden. Starke Regenfälle haben in Teilen der türkischen Millionenstadt Istanbul zu Überschwemmungen geführt. Nach Behördenangaben kamen mindestens 2 Menschen ums Leben. Zahlreiche Straßen und Häuser in Istanbul standen unter Wasser. In einigen Stadtteilen kam es zu Erdrutschen. Innerhalb kurzer Zeit gingen mehr als 1000 Notrufe ein. Für heute hat der Gouverneur von Istanbul den Schulunterricht ausgesetzt. Die Behörden sprechen von den heftigsten Regenfällen seit Jahrzehnten. Die B63

0: 30N zwischen Hamm und Böhnen ist seit fast 20 Jahren in Planung und noch immer ist unklar, ob und wie sie kommt. Denn Böhnen geht jetzt auf Distanz. Der Gemeinderat soll heute seine Beschlüsse für den Bau von 2007 aufheben. Der Grund: Die A2-Anschlussstelle Böhnen ist schon heute überlastet. Mit der B63N kämen laut Prognose rund 17.000 Fahrzeuge am Tag dazu. Böhnen will das Projekt nur noch unterstützen, wenn es eine Gesamtplanung bis zur Autobahn gibt. Ein generelles Veto gegen den Bau sei das nicht, heißt es. Hamm plant die B63N weiter und rechnet mit einer Genehmigung bis 2030. Blitzer und Rotlichtkameras bringen der Stadt Hamm immer mehr Geld ein. Das steht in einer Stellungnahme der Stadt auf eine Anfrage der AfD-Ratsfraktion. Laut neuen Zahlen der Stadtverwaltung lagen die Einnahmen im vergangenen Jahr bei knapp 8 Millionen Euro. Das sind gut 2,5 Millionen mehr als noch vor 5 Jahren. Nach Abzug der Personal- und Technikkosten blieb zuletzt ein Plus von 5,4 Millionen Euro. Einen großen Anteil daran haben die 3 mobilen Blitzeranhänger. Spitzenreiter bei den erfassten Verstößen ist übrigens die Werlerstraße außerorts in Höhe Zehntgarbenweg. Dort blitzte es in den vergangenen 2,5 Jahren mehr als 15.000 Mal. Die Blitzersäule an der Werlerstraße Höhe McDonalds wurde im April bei einem Unfall zerstört. An der Wittekindstraße und der Markerallee auf Höhe des DRK-Seniorenstifts blitzte es im selben Zeitraum jeweils mehr als 8.000 Mal. Und das waren die Nachrichten mit Frank Köhler. 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
1: Jetzt das Wetter für Hamm. Mitten im Herbst geht nochmal das T-Shirt ganz gut. Es ist schön warm heute. 19 Grad sind es aktuell an der Erika-Straße in Berge. Und die Sonne scheint auch noch den ganzen Nachmittag. Morgen geht es ähnlich weiter. Viel Sonnenschein. Die Temperaturen gehen rauf auf warme 21 Grad. Und erst am späten Abend soll es dann regnen.
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1: Jetzt nur bei uns die aktuellen Blitzer. Auf der Warendorfer Straße steht einer bei Tempo 50. Auf der Fischerstraße bei 30. Auf dem Hellweg bei Tempo 50. Auf der Eichstättstraße bei 30. Und auf der Vogelstraße bei 50. Dann gibt's die nächste Runde Bombenentschärfung. Hier bei uns in Hamm in Freiske. Ab 15 Uhr werden die A2 zwischen Böhnen und Rhinern und die Unaer Straße dafür gesperrt. Und außerdem die Staus. A1 Münster-Dortmund zwischen Hamburg-Hamm und dem Kamener Kreuz. Da laufen Wartungsarbeiten. Die Fahrbahn ist noch circa eine halbe Stunde gesperrt. A1 Münster-Dortmund zwischen dem Kamener Kreuz und Kreuz-Dortmund-Unna. 6 Kilometer stockender Verkehr. Dann die A44 Dortmund-Kassel zwischen Werl-Süd und Soest. 5 Kilometer Stau, 11 Minuten plus. Und die A44 Kassel-Dortmund zwischen Unna-Ost und Kreuz-Dortmund-Unna. 2 Kilometer Stau, 8 Minuten. Dauert es da länger. Kommt gut durch und wenn ihr noch was seht, 0800 15 15 105 ist unsere Verkehrshotline. Hallo zusammen. Ich weiß nicht, ob ihr diesen Moment schon mal hattet. Da räumt ihr die Bude auf und auf einmal findet ihr ein altes Armband vom Ex und fragt euch, ja, was mache ich denn jetzt damit? Ich meine, so ein Armband einfach wegschmeißen kann man ja auch nicht. Verschenken wäre irgendwie noch viel schlimmer. Aber vielleicht haben wir die Lösung für euch. Es gibt jetzt eine neue Museumsausstellung, die sammelt tatsächlich Sachen vom Ex. Broken Relationships heißt die. Hört ihr gleich mehr zu hier auf der Lippewelle. Ich würde sagen, fangt schon mal an, alles zusammenzusuchen.
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0: 20 vor 3 haben wir es auf der Lippewelle. Frage an alle Hammer. Was habt ihr zu Hause noch so vom Ex rumfliegen? Eine alte Postkarte, ein Geschenk, irgendein Kram, bei dem ihr bis heute nicht wisst, wohin damit? Also ich hätte da eine Idee. Ab ins Museum, das LWL-Museum für Kunst und Kultur in Münster, sammelt gerade Erinnerungsstücke aus vergangenen Beziehungen. Kuratorin Patricia Nünning sagt, für das Museum of Broken Relationships muss es auch nicht unbedingt der Verlobungsring oder das große Liebesgeschenk sein. Gesucht werden auch ganz alltägliche Dinge. Hauptsache, dahinter steckt eine Geschichte.
1: Das Wichtigste daran ist eben, dass sie eine Art symbolischer Anker oder ein Erinnerungsstück darstellen. Das kann vom Kugelschreiber über die Postkarte bis zum Wasserkocher oder Föhn sein. Und so ähnlich sieht das dann auch aus. Wir haben schon eine Handvoll Objekte gesammelt. Da würde ich sagen, sind die üblichen Verdächtigen, wie zum Beispiel ein Ehering oder ein schönes Schmuckstück vom Ex-Partner oder auch ein Brautkleid dabei. Kuscheltier, das in sich drin eine Tonaufnahme hat, eine persönliche. Oder es wurde auch eine Pfanddose abgegeben, die dann für eine Suchtgeschichte steht.
0: Also, falls ihr jetzt gerade schon Richtung Schublade schielt mit den Ex-Erinnerungen, auf der Homepage vom LWL-Museum für Kunst und Kultur steht, wie ihr euren Ex-Kram museumsreif machen könnt. Die Ausstellung eröffnet dann 2027 und in der Zeit könnt ihr ja schon mal Werbung machen für euer persönliches Kunststück. Erzählt es mir gerne auf der Lippewelle, was habt ihr noch von eurem Ex zu Hause rumfliegen? 02381 105 105 ist die WhatsApp-Nummer. Ich bin Irina Neufeld, ich warte auf eure Story.

0: süß, sprudelig und kostet bald mehr. Ihr hört die Lippewelle. Die Bundesregierung will zuckerhaltige Getränke besteuern. Gestern hat das Kabinett die Pläne dafür auf den Weg gebracht. Ab Mitte nächsten Jahres können dann zuckerhaltige Getränke teurer werden. Wie findet ihr das hier bei uns in Hamm?
1: Ich habe da gar kein Problem damit. Wenn dafür vielleicht noch Gemüse und Obst günstiger wird, fände ich das super.
2: Ich glaube, das ist auch gut, außer wenn man jetzt wieder so auf Zero-Getränke oder so dasselbe macht. Das hat natürlich dann keinen Sinn.
3: Ich finde es nicht verkehrt. Wir waren dieses Jahr in Amerika und da haben wir es ja schon gemerkt, auch bei den Süßigkeiten, dass die Sachen halt teurer waren und ich kann damit gut leben.
4: Auf jeden Fall gut, weil es gibt viel zu viele Leute, die viel zu viel Zucker essen und ja, ist auf jeden Fall sehr gut. Wasser auf die Eins.
0: Ja, Wasser sowieso immer auf die Eins. Und den Energy gibt's nur noch, wenn die Kohle dafür reicht.

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1: Mit Christian Böder, schönen guten Tag. Der Bundestag hat heute ein volles Programm. Es soll über gleich mehrere Gesetze beraten werden. Eines davon ist das Gesetz zur sogenannten digitalen Identität. Es soll dafür sorgen, dass in Deutschland die digitale Brieftasche kommen kann. Danny Hopper aus dem News-Team. Konkret heißt das, dass auf dem Smartphone wichtige digitale Dokumente gespeichert werden können.
2: Genau, viele von uns kennen das wahrscheinlich. Man sucht irgendeinen Ausweis, zum Beispiel den Reisepass, und findet ihn nicht, obwohl man schon alle möglichen Schubladen durchwühlt hat. Das soll mit der digitalen Brieftasche einfacher werden. Da sollen dann alle möglichen Dokumente wie Personalausweis, Führerschein, Fahrzeugschein oder eben auch der Reisepass gespeichert sein, sodass man alles jederzeit per Smartphone parat hat. Und die digitale Brieftasche kann auch grenzüberschreitend in anderen EU-Mitgliedsländern genutzt werden. Flächendeckend soll sie ab Januar zur Verfügung stehen. Das ist der Plan der Bundesregierung. Wichtig zu sagen ist noch, das Ganze ist freiwillig und kein Muss.
1: Viele Menschen in Deutschland finden die Idee gut und sind auch offen dafür. Das zeigt jetzt eine Umfrage des Digitalverbands Bitkom.
2: Ja, mehr als 1000 Menschen wurden befragt und 53% von ihnen wollen die digitale Brieftasche demnach nutzen. Nur 21% sagen, dass sie das auf keinen Fall tun wollen. Ein großes Problem hat die digitale Brieftasche laut Bitkom aber, und das ist, dass viele Menschen noch nie von ihr gehört haben, nämlich fast die Hälfte der Befragten. Und da müssen aus Sicht des Digitalverbands, der Bund, die Länder, aber vor allem auch die Ämter und Behörden vor Ort ihre Hausaufgaben noch besser machen. Sie müssten schnell und deutlich kommunizieren, welche Vorteile die digitale Brieftasche auf dem Smartphone mit sich bringe, sagt Bitkom.
1: Vielen Dank, Danny. Und hier haben wir weitere Nachrichten in der Zusammenfassung und wir bleiben beim Bundestag. Der hat schon eine Reform der Notfallversorgung beschlossen. In der Nacht könnte dann auch das Okay für die geplante Erhöhung der Tabaksteuer kommen. 756 Millionen Euro mehr Steuern werden davon allein im kommenden Jahr erwartet. 3 Tage nach einem Trainsurfing-Vorfall in Köln ist ein Jugendlicher im Krankenhaus verstorben. Der 14-Jährige war auf dem Dach eines Zuges mitgefahren und hatte beim Berühren der Oberleitung starke Stromschläge versetzt bekommen. Er war am Sonntagabend lebensgefährlich verletzt zwischen 2 Wagen eines Regionalzugs gefunden worden. In Brüssel streiten sich aktuell die Staats- und Regierungschefs der EU über den nächsten gemeinsamen Haushalt, der auf 7 Jahre festgelegt ist. Im Rat sei man von einer Einstimmigkeit weit entfernt, sagte dazu Kanzler Merz vor dem Spitzentreffen. Laut ihm kann sich kein Mitglied den Vorschlag der EU-Kommission leisten. Gefühlt wird alles teurer. Jetzt ist auch die Lieblingsfrucht der Deutschen dran, die Kartoffel. Schon im September haben Verbraucher gut 11% mehr bezahlt als ein Jahr davor. Das teilte das Statistische Bundesamt mit. Zum Vergleich, die allgemeine Inflation lag bei 3,3%, also deutlich darunter. Grund ist die schlechte Ernte. In diesem Jahr werden voraussichtlich nur 10,4 Millionen Tonnen geerntet, rund ein Viertel weniger als im Vorjahr. Das liegt vor allem an den kleineren Anbauflächen und der Trockenheit. Und wegen des knappen Angebots sind die Erzeugerpreise schon deutlich gestiegen. Das dürfte sich nach und nach auch im Supermarkt bemerkbar machen. Das waren die Nachrichten mit Christian Böder.
3: Jetzt das Wetter für Hamm. 1,5 Tage noch Frühlingspower hier bei uns. Heute Nachmittag scheint die Sonne noch ganz ungestört. Es ist richtig mild. 19 Grad messen wir an der Hafenstraße in der Hammer Innenstadt. Und morgen, da klettern die Temperaturen noch weiter rauf. Da kommen wir auf 21 Grad, auch mit ganz viel Sonnenschein. Und erst am späten Abend soll es Stand jetzt regnen.
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3: Jetzt noch bei uns die aktuellen Blitzer. Auf der Warendorfer Straße wird noch geblitzt bei Tempo 50. Und die Enforcement-Trailer haben wir auf dem Hellweg bei 50, auf der Vogelstraße bei 50 und auf der Eichstättstraße bei Tempo 30. Dann wurde in Freiske vorhin eine Bombe gefunden. Ist eher ländlich, deswegen geht es vielleicht schneller. Ich drücke die Daumen, aber es wird natürlich trotzdem gesperrt und zwar ab jetzt. Da werden die A2 zwischen Böhnen und Rhinern und die Unner Straße gesperrt. Dann noch die Staus A1 Köln-Münster zwischen Hagenwest und Kreuz Dortmund-Unner. 10 Kilometer Stau, eine halbe Stunde dauert es da derzeit länger. Dann haben wir noch die A1 Münster-Köln zwischen Kamm-Zentrum und Schwerte. 4 Kilometer stockender Verkehr. A44 Dortmund-Kassel zwischen Werl-Süd und Soest. 1 Kilometer stockend. Und die A44 Kassel-Dortmund zwischen Unner-Ost und Kreuz Dortmund-Unner. 2 Kilometer Stau. Kommt gut durch. Wenn ihr noch was seht, 0800 15 15 105 könnt ihr gerne Bescheid geben.
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3: Hi zusammen, einen schönen Donnerstag hier bei uns in Hamm.

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0: 15 nach 3, ihr hört die Lippewelle. Ein Bierchen am Bahnsteig, auf dem Weg ins Stadion oder der Sekt beim Trip mit den Kegelfrauen. Damit ist an Bahnhöfen jetzt Schluss. Seit heute gilt da ein Alkoholverbot. Es soll für mehr Sicherheit sorgen und für weniger Streit und Ärger. Wie kommt das bei den Hammern an, haben wir euch gefragt. Findet ihr das sinnvoll oder eher übertrieben?
1: Ich verstehe grundsätzlich, woher der Gedanke kommt. Aber ich finde, dass es auf der anderen Seite auch immer eine Sache ist, wie sehr schränkt man Leute ein.
2: Das schränkt mich tatsächlich gar nicht ein, nicht mehr am Bahnhof Alkohol konsumieren zu können, weil ich sehr selten mit der Bahn fahre und auch sehr, sehr wenig Alkohol trinke.
3: In der Öffentlichkeit hat es an so hochfrequentierten Plätzen nichts zu suchen, finde ich.
4: Finde ich super. Finde ich sehr gut. Ich finde, Alkohol hat einen sehr negative Auswirkungen auf Menschen.
5: Ich glaube nicht, dass man das so richtig kontrollieren oder unterbinden kann. Normalerweise müssten dann halt mehr Leute da sein, die das kontrollieren.
0: Hat sie vollkommen recht. Das könnte zum Problem werden, dass da eben wenig Leute da sind, die da 24/7 ein Auge drauf haben können. Ab heute ist Schluss mit dem Wegbier. Fußpilz, wie auch immer, übrigens nicht nur am Hammer Hauptbahnhof, auch Heessen, Westdünn und Bockum-Höfel sind natürlich von dem Verbot betroffen. Habt ihr gehört, hier auf der Lippe.

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0: Hurts und Purple Disco Machine. Wonderful Life hier auf der Lippewelle. Es ist 3:30.
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2: Mit Frank Köhler. Schönen guten Tag. Der ukrainische Staatschef Selenskyj hat nach einem Bericht der Financial Times trotz der Kritik von US-Präsident Trump neue Angriffe auf russische Ölraffinerien angekündigt. Die Zurückhaltung sei vorbei, sagte Selenskyj. Demnach äußerte er auch seine Verärgerung über den Mangel an US-Geheimdienstdaten und der parallelen Drosselung des Satelliteninternetdienstes Starlink, während Russland seine Angriffe auf die Ukraine verstärke. Wir werden einen Ausweg finden, sagte Selenskyj, ohne Details zu nennen. Wegen Spionage im Auftrag des Iran und einer versuchten Beteiligung an Mord und schwerer Brandstiftung müssen zwei Männer für Jahre ins Gefängnis. Das hanseatische Oberlandesgericht Hamburg verurteilte einen 54 Jahre alten Mann zu 8,5 Jahren Haft. Ein 43-Jähriger erhielt eine Gefängnisstrafe in Höhe von 4,5 Jahren. Das Gericht sah es als erwiesen an, dass die beiden in Dänemark lebenden Männer den Präsidenten des Zentralrats der Juden und den Präsidenten der Deutsch-Israelischen Gesellschaft für ein Attentat ausgekundschaftet haben. Auch ein Brandanschlag auf einen koscheren Lebensmittelhandel in Berlin sei vorbereitet worden. Schon Ende November wollen unsere Nachbarn im Sauerland in die Wintersportsaison starten. Möglich machen das spezielle Schneeerzeuger, die auch bei Plusgraden Schnee produzieren, heißt es. Für die neue Saison haben die Betreiber der Wintersportarena Sauerland mehrere Millionen Euro investiert, vor allem in die Schneesicherheit. Bei den aktuellen Preisen gibt es ein gemischtes Bild. Tagestickets kosten in einigen Gebieten etwas mehr, wer dagegen eine Saisonkarte kauft, zahlt weniger als noch vor zwei Jahren. Weniger Mitglieder, weniger Einnahmen. Die katholische Kirche steht bei uns vor einschneidenden Veränderungen. Das Erzbistum Paderborn will die Bereiche Hamm, Soest und Werl zusammenlegen,

0: zu einem gemeinsamen Seelsorgeraum Hellweg mit dann nur noch einer Pfarrei. Daran hatte es Kritik gegeben. In Werl fand nun ein Austausch zwischen lokalen Kirchenvertretern und dem Bistum statt. Das räumte zwar Kommunikationsfehler ein, hält aber an seinen Plänen zur Verringerung der Pfarreien fest. Ein Grund ist auch der drohende Priestermangel in den kommenden Jahren. Der Kampfmittelbeseitigungsdienst hat bei Sondierungsarbeiten auf einer landwirtschaftlichen Fläche im Bereich Hellweg eine 500 Kilogramm Sprengbombe freigelegt. Eine Entschärfung muss noch heute erfolgen. Dafür ist ein Radius von 500 Metern rund um den Fundort zu evakuieren. Die Sperrung und Evakuierung hat um 15 Uhr begonnen. Betroffen von der kurzzeitigen Sperrung ist dann auch die Autobahn A2 und die Unnaer Straße. Es wird empfohlen, den Bereich großräumig zu umfahren. Eine Betreuungsstelle wird nicht eingerichtet, da sich nur 7 Adressen im Evakuierungsbereich befinden. Und das waren die Nachrichten mit Frank Köhler. 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
1: Jetzt das Wetter für Hamm. Das sind sonnige Aussichten noch bis morgen. Heute ist es weiter freundlich und mild. 19 Grad aktuell an der Römerstraße in Bockumhövel. Ja, und morgen wird es noch wärmer. Da kommen wir dann insgesamt auf 21 Grad und erst am späten Abend wird es dann nass. Also wer lauwarme Spaziergänge beim Herbstleuchten bevorzugt, go for it.
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1: Nur hier auf der Lippewelle hört ihr die aktuellen Blitzer. Die Enforcement-Trailer stehen auf dem Hellweg bei Tempo 50, auf der Vogelstraße bei 50 und auf der Eichstättstraße bei Tempo 30. Dann habt ihr es gerade in den Nachrichten auch nochmal gehört. Die A2 zwischen Böhnen und Rhinern und die Unnaer Straße sind aufgrund einer Bombenentschärfung gesperrt derzeit. Und deswegen ist auch auf den Autobahnen ein bisschen was los. Fangen wir an bei der A1 Köln-Münster zwischen Hagen-West und Kreuz Dortmund-Unna. 7 Kilometer Stau da nach einem Unfall. Noch über eine halbe Stunde dauert es da länger. Dann die A1 Münster-Köln zwischen Kamenzentrum und Schwerte. 7 Kilometer stockender Verkehr. A2 Dortmund-Hannover zwischen dem Kamener Kreuz und Böhnen. 1 Kilometer stockend. Die A2 Hannover-Dortmund zwischen Hamm-Üntrop und Hamm. 3 Kilometer Stau, eine Viertelstunde extra. Und die A44 Kassel-Dortmund zwischen Unna Ost und Kreuz Dortmund-Unna. 3 Kilometer Stau, 10 Minuten plus. Wenn ihr noch Staus oder Blitzer seht, dann sagt gerne Bescheid, kostenlos unter der 0800 15 15 105. Gute Fahrt euch!
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1: So, einmal kurz hier checken. Habt ihr alle was Hellblaues und Weißes an? Ist nämlich der Dresscode hier bei denen. Yeah.

0: Della Lefty Boston, habt ihr gehört, hier auf der Lippewelle, Irina Neufeld hier. Ich gebe zu, ich habe immer gesagt, so ein Staubsaugerroboter ist total unnötig. Aber seitdem die Dinger auch Stufen runterfahren und um Dinge herumfahren können, ist das Ding doch wieder interessant geworden.
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2: Während draußen die Laubbläser blasen, saugt drinnen der Robby. So heißt er ja in vielen Haushalten. Klar, der heißt auch manchmal Jürgen oder so. Und dann wirkt das schon mehr wie ein Haustier und nicht mehr wie ein Roboter.
3: Ja, Jürgen hängt schon wieder unterm Sofa. Der frisst ja alles. Krümel, Lego, Wollmäuse.
2: Und weil die Dinger immer schlauer werden, klingt das manchmal sogar, als würden Eltern von ihren Kindern sprechen.
4: Unserer kartiert ja schon 3 Etagen.
5: Ach echt? Nee, unserer fährt immer noch dauernd gegen die Balkontür. Der ist ein bisschen blöd.
2: Natürlich wissen wir, die Entwicklung geht ja weiter. Irgendwann fahren die Staubsauger Wände hoch und bringen den Müll raus und fliegen ihn auch direkt zur Deponie. Nur wer noch keinen Staubsaugerroboter hat und doch einen in der eigenen Wohnung sieht, der muss damit rechnen, dass da dann einfach nur die Ameisen gerade das Waffeleisen wegtragen.
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2: Ist da die Eleonore?
3: Ja.
2: Jürgen Bangert hier vom Wunscherfüller, ich grüße dich.
3: Ja, hallo.
2: Eleonore, erzähl uns mal selber, was möchtest du gerne erleben?
3: Dieses Jahr hat meine Schwester mir auch schon mal so ein kleines Hans-Zimmer-Konzert geschenkt und das hat mich so beeindruckt, dass ich das dann gesagt habe, oh, also das würde ich mir nochmal gerne angucken, auch gerne ein bisschen größer, vielleicht mit mehr Musikauswahl, und das habe ich gedacht, könnte man vielleicht mit meinem Mann oder befreundeten Pärchen vielleicht machen, also dann habe ich gedacht, vielleicht probiere ich es einfach und hab diesmal mal Glück.
2: Ja, der Mann ist ja eine Legende. Also die Musik vor allen Dingen. Also wo willst du anfangen? Bei König der Löwen, Gladiator, alleine was der in Hollywood bewegt hat. Was ist so dein Lieblingsfilm mit Hans Zimmer Musik?
3: Der Fluch der Karibik tatsächlich.
2: Fluch der Karibik, geil, ne?
3: Ja, die Musik ist wirklich einmalig. Genau.
2: Ja, es ist herrlich. Also der Mann hat mehr als nur eine Generation geprägt mit der Musik.
3: Genau.
2: Und wen willst du mitnehmen?
3: Ich würde gerne meinen Mann mitnehmen und dann tatsächlich ist noch ganz offen, weil ich gar nicht damit gerechnet habe, dass ich die Tickets wirklich gewinnen würde.
2: Das heißt, der weiß auch noch nichts von seinem Glück.
3: Nee, das habe ich noch gar nicht wirklich erzählt, weil eigentlich gewinne ich nie irgendwas oder super selten.
2: Weil dann habt ihr heute Abend ein wunderschönes Thema, wenn ihr euch seht.
3: Ja, auf jeden Fall.
2: Wenn
3: ja.
2: Wir euch nämlich jetzt zu The World of Hans Zimmer schicken.
3: Ja, super. Ich bin ganz aufgeregt.
2: Eleonore, wir erfüllen dir diesen Wunsch. Sehr gerne.
3: Vielen, vielen Dank.
2: Bitteschön.
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1: Mit Christian Böder. Schönen guten Tag. 2 Wochen gilt der neue Tankrabatt in Deutschland schon. Und die Frage, die über allem steht, ist dieselbe wie beim ersten Mal. Geben die Mineralölkonzerne die Steuersenkung von 17 Cent auch wirklich an uns Verbraucher weiter? Danny Hoppe aus dem News-Team, das IFO-Institut und das Deutsche Institut für Wirtschaftsforschung sagen nein.
2: Genau, sie kommen bei ihren Berechnungen zu dem Schluss, dass bisher nur 2/3 der Steuersenkung auch wirklich bei uns angekommen sind. Das DIW zum Beispiel verweist auf Frankreich. Dort gibt es keinen Tankrabatt. Die Spritpreise bei uns seien aber im Schnitt nur um 10 bis 11 Cent pro Liter stärker gesunken als bei den Franzosen, heißt es. Ähnlich sehen es auch der ADAC und das Bundeskartellamt. Die Behörde sagt, bei Benzin sei die Lücke etwas größer als bei Diesel. Für eine umfassende Bewertung sei es aber noch zu früh. Die Mineralölwirtschaft weist wie üblich alles von sich, der Tankrabatt werde in vollem Umfang weitergegeben. Die Weltmarktpreise für Kraftstoffe seien eben permanent in Bewegung, sagt zum Beispiel der Wirtschaftsverband Fuels und Energie. Dass die Autofahrer in Deutschland frustriert sind, kann man aber nachvollziehen, wenn man sich in Europa umschaut, denn selbst mit Tankrabatt war der Durchschnittspreis für E10 in Deutschland der vierthöchste in der EU.
1: Vielen Dank, Danny. Und hier haben wir weitere Nachrichten. In der Zusammenfassung: Schon ab kommendem Jahr sollen die Menschen in Deutschland sich mit der digitalen Brieftasche ausweisen können, in der alle wichtigen Ausweisdokumente auf dem Smartphone gebündelt werden. Und viele Menschen in Deutschland finden das gut. Das zeigt eine Umfrage des Digitalverbandes Bitkom. Mehr als die Hälfte der Befragten sagten, dass sie das Wallet nutzen wollen. Weil sie für den iranischen Geheimdienst Anschläge in Deutschland geplant haben, sind 2 54 und 43 Jahre alte Männer zu mehrjährigen Haftstrafen verurteilt worden. Die Richter am Hamburger Oberlandesgericht sahen es als erwiesen an, dass die beiden unter anderem Mordanschläge auf den Vorsitzenden der Deutsch-Israelischen Gesellschaft Beck und den Chefs des Zentralrats der Juden Schuster verüben wollten. Die Städte und Gemeinden in Deutschland haben im vergangenen Jahr so viel Gewerbesteuern eingenommen wie noch nie. Laut Statistischem Bundesamt waren es insgesamt rund 76 Milliarden Euro, etwa 1 Milliarde mehr als im Jahr davor. Damit sind die Gewerbesteuereinnahmen schon das 5. Jahr in Folge gestiegen. Der Verbraucherzentrale Bundesverband ist gegen den Messenger-Dienst Snapchat vor Gericht gezogen und hat gewonnen. Es geht um den Chatbot der App namens MyAI, der sich als Freund oder Freundin ausgibt und dazu ermuntert, persönliche Daten zu teilen. Die seien dann genutzt worden, um gezielt Werbung auszuspielen. Gerade bei Minderjährigen entsteht allerdings ein verführerisches Vertrauensverhältnis, das dazu auch verführt, sensible Informationen preiszugeben, so der Vorwurf des Verbraucherzentrale Bundesverbandes. Das ist aber rechtswidrig, sagen die Kölner Richter. Sie bemängeln auch, dass in der App voreingestellt ist, dass Nutzer Werbung zu Alkohol und Glücksspiel gezeigt bekommen. Der Messenger-Dienst Snapchat ist besonders bei jungen Menschen beliebt. Die Zielgruppe sind ab 13-Jährige. Das waren die Nachrichten mit Christian Böder.
3: Jetzt das Wetter für Hamm. Die Outdoor-Cafés, sie könnten heute und morgen noch mal gut besucht sein. Es ist sonnig bis zum Abend und sehr mild. Jetzt gerade 19 Grad an der Holzstraße in Herringern. Morgen wird es noch wärmer. Wir kommen auf 21 Grad. Den ganzen Tag scheint wieder die Sonne und erst am späten Abend kann es dann regnen.
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3: Jetzt nur bei uns die aktuellen Blitzer. Die Enforcement-Trailer habt ihr uns gemeldet auf dem Hellweg bei Tempo 50, auf der Eichstättstraße bei Tempo 30 und auf der Vogelstraße bei 50. Dann staut es sich in alle Richtungen. Das Gute vorweg, dass die Bombenentschärfung an der A2 jetzt durch ist. Da werden jetzt im Moment auch die Sperrungen wieder aufgehoben. Fangen wir an bei der A1 Köln-Münster zwischen Schwerte und Kamm-Zentrum 4 Kilometer stockend. A1 Dortmund-Münster zwischen dem Kamener Kreuz und Hamburg-Kamen 5 Kilometer Stau, eine Viertelstunde extra. A1 Münster-Dortmund zwischen Hamburg-Umwerne und Hamburg-Kamen 1 Kilometer stockend. A1 Münster-Köln zwischen Kamm-Zentrum und Schwerte 4 Kilometer stockender Verkehr. A2 Dortmund-Hannover zwischen dem Kamener Kreuz und Hamm-Öntrop 4 Kilometer Stau, fast eine Stunde dauert es da länger. A2 Hannover-Dortmund zwischen Beckum und Bönen 10 Kilometer Stau. Auch da mindestens eine Stunde, die ihr einplanen müsst extra. A44 Dortmund-Kassel zwischen Kreuz Dortmund-Unna und Unna-Ost 2 Kilometer Stau. Und zum Schluss noch die A44 Kassel-Dortmund zwischen Unna-Ost und Kreuz Dortmund-Unna. Da haben wir 3 Kilometer Stau. Kommt gut durch und wenn ihr noch was seht, 0800 15 15 105 ist unsere Verkehrshotline.
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3: Haltet durch, kommt gut in euren Feierabend.

0: Hier ist die Lippewelle. Und es war gestern selbst in Hamm dieses typische, hast du das gehört? Filmreife Szene in Essen. Zwei maskierte Männer haben zwei Justizbeamte überwältigt und gefesselt und dann einen Häftling aus dem Gefängnis zu einer Arztpraxis gebracht. Und dann sind sie von dort aus geflohen. Der Häftling und seine Komplizen sind weiter auf der Flucht. Und jetzt ist die Geschichte sogar Thema im Landtag. Thorsten Ortmann aus den Lippewelle Nachrichten. Gibt es mittlerweile irgendeine Spur oder neue Erkenntnisse zu der Befreiungsaktion?
1: Nein, der Häftling und seine Befreier sind weiter auf der Flucht. Die Polizei hat ein Foto des Geflüchteten veröffentlicht und laut Justizministerium saß der 34-Jährige wegen des Verdachts auf Drogendelikte und gefährlicher Körperverletzung in Untersuchungshaft. Mittlerweile sind laut Polizei auch erste Hinweise eingegangen. Wie vielversprechend die sind, das konnte ein Polizeisprecher allerdings noch nicht sagen. Die spektakuläre Befreiungsaktion hat sich wohl in einem Ärztehaus direkt am belebten Kennedyplatz in Essen abgespielt. Die beiden maskierten Männer überwältigten die Justizbeamten und fesselten sie. Anschließend flüchteten der 34-Jährige und seine Helfer in unterschiedliche Richtungen. Der Häftling nutzte dabei sogar einen E-Scooter. Die Polizei warnt ausdrücklich vor dem Trio, denn sie könnten nach wie vor bewaffnet sein.
0: Ja, Wahnsinn. Und diese spektakuläre Flucht, die ist jetzt auch Thema im Landtag.
1: Ja, morgen befasst sich der Rechtsausschuss damit. Justizminister Limbach soll in einer Sondersitzung erklären, wie und warum so eine Flucht überhaupt möglich war. Seine Sprecherin Caroline Ann Schlösser sagt, der Gefangene sei an den Füßen ausreichend gefesselt gewesen.
2: Selbstverständlich gibt es da noch Stufen, in denen beispielsweise andere Sicherheitskräfte begleiten oder eben auch noch die Hände gefesselt sind. Aber für den konkreten Fall nach dem derzeitigen Stand war die Sicherung ausreichend.
1: Trotzdem seien die Sicherheitsvorkehrungen im besagten Gefängnis angepasst worden, so die Sprecherin. Die Gewerkschaft der Polizei fordert dagegen, dass die Sicherheitskonzepte in der Justiz nach dieser Flucht komplett überprüft werden.
0: Der Häftling, der gestern von maskierten Männern während eines Arztbesuchs befreit wurde, ist weiter auf der Flucht. Thorsten Ortmann war das mit den aktuellen Infos hier auf der Lippewelle.
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0: Euer Donnerstagnachmittag auf der Lippewelle, Irina Neufeld hier. 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
1: Es ist 4:30.
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3: Mit Frank Köhler. Schönen guten Tag. Der ukrainische Staatschef Selenskyj hat nach einem Bericht der Financial Times trotz der Kritik von US-Präsident Trump neue Angriffe auf russische Ölraffinerien angekündigt. Die Zurückhaltung sei vorbei, sagte Selenskyj. Demnach äußerte er auch seine Verärgerung über den Mangel an US-Geheimdienstdaten und der parallelen Drosselung des Satelliteninternetdienstes Starlink, während Russland seine Angriffe auf die Ukraine verstärke. Wir werden einen Ausweg finden, sagte Selenskyj, ohne Details zu nennen. Wegen Spionage im Auftrag des Iran und einer versuchten Beteiligung an Mord und schwerer Brandstiftung müssen zwei Männer für Jahre ins Gefängnis. Das hanseatische Oberlandesgericht Hamburg verurteilte einen 54 Jahre alten Mann zu 8,5 Jahren Haft. Ein 43-Jähriger erhielt eine Gefängnisstrafe in Höhe von 4,5 Jahren. Das Gericht sah es als erwiesen an, dass die beiden in Dänemark lebenden Männer den Präsidenten des Zentralrats der Juden und den Präsidenten der Deutsch-Israelischen Gesellschaft für ein Attentat ausgekundschaftet haben. Auch ein Brandanschlag auf einen koscheren Lebensmittelhandel in Berlin sei vorbereitet worden. Schon Ende November wollen unsere Nachbarn im Sauerland in die Wintersportsaison starten. Möglich machen das spezielle Schneeerzeuger, die auch bei Plusgraden Schnee produzieren, heißt es. Für die neue Saison haben die Betreiber der Wintersportarena Sauerland mehrere Millionen Euro investiert, vor allem in die Schneesicherheit. Bei den aktuellen Preisen gibt es ein gemischtes Bild. Tagestickets kosten in einigen Gebieten etwas mehr, wer dagegen eine Saisonkarte kauft, zahlt weniger als noch vor 2 Jahren. Weniger Mitglieder, weniger Einnahmen. Die katholische Kirche steht bei uns vor einschneidenden Veränderungen. Das Erzbistum Paderborn will die Bereiche Hamm, Soest und Werl zusammenlegen zu einem gemeinsamen Seelsorgeraum Hellweg mit dann nur noch einer Pfarrei. Daran hatte es Kritik gegeben. In Werl fand nun ein Austausch zwischen lokalen Kirchenvertretern und dem Bistum statt. Das räumte zwar Kommunikationsfehler ein, hält aber an seinen Plänen zur Verringerung der Pfarreien fest. Ein Grund ist auch der drohende Priestermangel in den kommenden Jahren. Und das waren die Nachrichten mit Frank Köhler. 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
1: Jetzt das Wetter für Hamm. Das ist ein richtig toller Feierabend wieder mit viel Sonnenschein und milden Temperaturen. Noch immer sind wir bei 19 Grad, messen wir an der Peterstraße in Loserholz. Und morgen wird es noch ein bisschen wärmer. Da kommen wir auf 21 Grad, wieder mit viel Sonne. Ab dem späten Abend kann es dann erst regnen. Da liegen wir dann hoffentlich alle schön im Haierbettchen.

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1: Nur hier auf der Lippewelle hört ihr die aktuellen Blitzer. Auf der Königstraße wird geblitzt bei Tempo 20 und die Enforcement-Trailer auf dem Hellweg bei 50, auf der Eichstättstraße bei Tempo 30 und auf der Vogelstraße bei Tempo 50. Vorsicht auf der A2 Dortmund-Hannover zwischen Kamen-Bergkam und Böhnen besteht Gefahr durch eine ungesicherte Unfallstelle. Und wegen der Bombenentschärfung vorhin ganz schön viel los auf den Autobahnen A1 Dortmund Richtung Münster zwischen Unna und Hamm-Bockum-Werne. Etwa 30 Minuten dauert es da länger. 15 Kilometer Stau A1 Münster-Dortmund zwischen Hamm-Bockum-Werne und Kreuz Dortmund-Unna. 7 Kilometer Stau, 20 Minuten plus. A2 Hannover-Dortmund zwischen Beckum und Hamm. 8 Kilometer Stau, da dauert es fast eine Stunde länger. Dann die A44 Dortmund-Kassel zwischen Kreuz Dortmund-Unna und Unna-Ost. 2 Kilometer Stau. Und die A44 Kassel-Dortmund zwischen Unna-Ost und Kreuz Dortmund-Unna. 3 Kilometer stockender Verkehr. Denkt bitte an die Rettungsgasse. Und wenn ihr noch Staus oder Blitzer sehen solltet, dann könnt ihr gerne Bescheid geben. Kostenlos unter der 0800 15 15 105. Gute Fahrt euch. So, es muss nicht unbedingt der alte Schlüppi sein. Aber vielleicht habt ihr wirklich noch Sachen vom Ex bei euch zu Hause rumliegen. Und dann habt ihr jetzt die Chance, die Sachen, ich sag mal, für einen guten Zweck loszuwerden. In Münster gibt's nämlich bald eine Ausstellung, die genau diese Geschichten erzählt. Und ihr hättet sogar einiges zum Aussortieren, habt ihr uns erzählt. Das checken wir gleich ab hier auf der Lippewelle. Welche Sachen habt ihr noch von eurer oder eurem Ex bei euch?
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0: Oh ja, Donnerstag auf der Lippewelle. Lippenherpescreme, Handschellen und ein Toaster. All das wurde schon abgegeben im LWL-Museum für Kunst und Kultur in Münster. Da sammeln sich gerade Erinnerungsstücke aus vergangenen Beziehungen für die Ausstellung Museum of Broken Relationships. Genau einen Monat könnt ihr da auch noch selbst Sachen von eurem Ex-Partner abgeben. Und wichtig ist nur halt, sie sollen auch eine kleine Story dahinter haben. Und wer weiß, vielleicht landen dann die Socken vom Ex, den ihr gestern erst noch rausgeschmissen habt, bald im Museum. Oder was habt ihr noch so zu Hause rumliegen?
1: So ein Kuscheltier. Sieht einfach in der Ecke rum, verstaucht.
2: Ich würde ein Geschenk abgeben, zum Beispiel Haargummi oder einen Ring von ihr, den ich mir mal geschenkt hatte und den habe ich halt eben wiederbekommen. Und ja.
3: Ja, das sind so Armbänder, aber ich glaube, die sind irgendwo in der Mülltonne.
4: Bestimmt so 3 T-Shirts. Die könnten gerne hinten in der Sammlung. Ich würde mich freuen, sie nicht mehr zu sehen.
0: Ja, los, sucht noch mal alles zusammen hier in Hamm. Ihr könnt es loswerden. Ab dem 23. Januar gibt es dann alles zum Anschauen in Münster beim Museum of Broken Relationships. Habt ihr gehört? Hier auf der Lippewelle.

0: Er hat noch nie vor anderen performt, noch nicht mal vor seiner eigenen Mutter. Und nächste Woche singt er direkt vor 1700 Leuten. Newcomer Oliver John aus Großbritannien war bei uns zu Gast im Lippewelle-Interview mit seiner Debütsingle Memories of You im Gepäck. Oliver, dann erzähl uns mal hier in Hamm, wovon handelt der Song?
1: Es geht um eine chaotische Zeit in meinem Leben. Ich habe damals ein Mädchen gedatet, das aber gleichzeitig noch wen anders gedatet hat. Irgendwann dachte ich mir, ich muss das Ganze beenden. Und dann haben mein Freund und ich diesen Song dazu geschrieben und er sollte aber trotzdem fröhlich sein nach dem Motto, hey, alles wird gut.
0: Verstehe, also Beziehungsstatus kompliziert, aber mit Happy End. Und wir können uns auch jetzt schon mehr von ihm freuen.
1: Im nächsten Song geht es um die Probleme des Alltags, Miete, Hypotheken, Lebenserhaltungskosten, solche Dinge. Und danach kommen noch ein paar eher traurige Singer-Songwriter-Lieder. Jetzt gerade freue ich mich aber einfach, dass Memories of You so gut ankommt. Ich habe nämlich viele Songs wie diesen in der Pipeline.
2: Got loads of songs like this coming.
0: Also eine Menge neue Musik wartet auf uns und die singt er auch live. Nächste Woche geht er mit einer französischen Band auf Tour. Er ist nämlich selbst auch halb Franzose. Und da performt er direkt mal bei 7 Konzerten als Voract. Nochmal zur Erinnerung, er spielt das allererste Mal überhaupt vor Menschen. Was er da singen wird, das hören wir jetzt zusammen nochmal in voller Länge auf der Lippewelle. Ich bin Irina Neufeld, euch einen schönen Nachmittag.
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4: Neu bei uns, Oliver John, Memories of You.

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1: Hi, ich bin Astrid und komme jedes Jahr mit meinem Mann zum Herbstleuchten, weil das wunderschön ist, so verschiedene Figuren im Dunkeln zu sehen. Es ist wunderschön angestrahlt, den Elefanten zu sehen, die Musik dabei. Und ich freue mich drauf, was für Neuerungen es dieses Jahr geben wird.

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1: Mit Christian Böder. Schönen guten Tag. Vom Perso über den Reisepass bis hin zum Führerschein. Bald schon gibt es die Möglichkeit, alles auf dem Smartphone dabei zu haben und sich dann auch online ausweisen zu können. Der Bundestag hat am Nachmittag den Weg freigemacht für die digitale Brieftasche DU. Die App soll Anfang kommenden Jahres starten und Behördengänge oder Vertragsabschlüsse im Netz einfacher machen. Die Einzelheiten dazu hat José Nasiandi.
2: Ab dem 2. Januar soll es losgehen. Mit der App können Nutzerinnen und Nutzer dann zum Beispiel die Volljährigkeit nachweisen, ein Bankkonto eröffnen oder Verträge bei Strom- und Mobilfunkanbietern abschließen. Zum Start machen etwa 40 Anbieter mit, darunter auch die Post. Weitere Funktionen sollen schrittweise dazukommen. Geplant ist, dass in Zukunft auch Dokumente wie der Führerschein, der Fahrzeugschein oder Zeugnisse digital auf dem Smartphone sicher verfügbar sind. Beim Datenschutz soll gelten, übertragen werden nur die Informationen, die für den jeweiligen Nachweis nötig sind. Wer zum Beispiel sein Geburtsdatum belegen muss, soll dafür nicht auch noch seine Adresse preisgeben müssen. Die App wird durch eine PIN, Gesichtserkennung oder einen Fingerabdruck geschützt. Und wichtig ist auch, die Nutzung bleibt freiwillig. Und bis die digitale Brieftasche bei viel mehr Anbietern und für möglichst viele Dokumente funktioniert, wird es noch ein bisschen dauern.
1: Und hier haben wir weitere Nachrichten kompakt zusammengefasst. Der seit 2 Wochen geltende Tankrabatt wird noch nicht von den Mineralölkonzernen weitergegeben. Nach Angaben des IFO-Instituts und des Deutschen Instituts für Wirtschaftsforschung sind es erst aktuell nur 2/3 der Steuersenkungen, die auch bei den Verbrauchern ankommen. Laut Bundeskartellamt ist die Lücke etwas größer bei Benzin als bei Diesel. Nach massivem öffentlichen Druck hat US-Präsident Trump einen Rückzieher gemacht und eine heftig umstrittene Live-Übertragung einer Hinrichtung abgesagt. Trump erklärte in sozialen Medien, der Verurteilte werde wie vorgesehen durch ein Erschießungskommando des US-Militärs exekutiert, aber dieses Ereignis werde nicht übertragen. Der verurteilte Amokläufer hatte 2009 auf einem Militärstützpunkt in Texas 13 Menschen erschossen. In Brüssel läuft der Herbstgipfel der EU. Ein Streitpunkt ist der Haushalt für die Jahre 2028 bis 2034. Deutschland und andere Staaten wie die Niederlande, Schweden und Österreich wollen weniger zahlen. Fast alle Autofahrer kennen sie, aber nur wenige haben sie in den vergangenen Jahren auch nutzen müssen. Die Notrufsäulen an den deutschen Autobahnen. Schon bald könnten sie komplett verschwinden. Die Autobahn GmbH prüft, ob das Meldesystem weitergeführt werden soll. Das zeigt eine Antwort des Bundesverkehrsministeriums auf eine parlamentarische Anfrage hin. Hintergrund für das Aus ist schlichtweg die technische Entwicklung, die die Notrufsäulen überflüssig macht. Fast alle Autofahrer haben ein Smartphone mit dabei. Dazu kommt auch das automatische Notrufsystem eCall, das alle nach 2018 gefertigten Autos eingebaut haben sollten. Eingeführt wurden die ersten Notrufsäulen Mitte der 50er Jahre. Aktuell gibt es noch 17.000 davon. Ihr Betrieb kostete im vergangenen Jahr 4,5 Millionen Euro. Soweit die Meldungen mit Christian Böder.
3: Jetzt das Wetter für Hamm. Wie sagen die Influencer immer? Wir gehen rein. Wir gehen rein in den Feierabend. Wir gehen rein mit viel Sonne. Und wir gehen rein mit milden Temperaturen. 19 Grad haben wir derzeit am Pelkumer Bach. Morgen geht es noch weiter hoch auf 21 Grad. Es wird also richtig schön warm nochmal. Und erstmal zeigt sich die Sonne auch komplett. Am Nachmittag können mehr Wolken dazukommen. Und es soll aber erst ab dem späten Abend regnen.
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3: Jetzt nur bei uns die aktuellen Blitzer. Auf der Königstraße wird noch geblitzt bei Tempo 20. Und dann haben wir noch die Enforcement-Trailer. Einer auf dem Hellweg bei Tempo 50. Der zweite auf der Vogelstraße bei Tempo 50. Und der dritte auf der Eichstättstraße bei Tempo 30 wird geblitzt. Das sind die Staus. Wegen einer Bombenentschärfung und mehreren Unfällen ist da viel los. A1 Dortmund-Münster zwischen Unna und Hamm-Bockum-Werne. 10 Kilometer Stau, 20 Minuten plus. Dann die A1 Münster-Dortmund zwischen dem Kamener Kreuz und Kreuz Dortmund-Unna. 8 Kilometer Stau, auch fast 20 Minuten plus. A2 Hannover-Dortmund zwischen Hamm-Üntrop und Hamm, 3 Kilometer stockend. A2 Hannover-Dortmund zwischen Bönen und Kamenberg-Hamm, 1 Kilometer Stau. Dann die A44 Dortmund-Kassel zwischen Kreuz Dortmund-Unna und Unna-Ost, 2 Kilometer Stau. A44 Kassel-Dortmund zwischen Unna-Ost und Kreuz Dortmund-Unna, 2 Kilometer Stau, ebenfalls 11 Minuten plus. Und zum Schluss noch die A445 Arnsberg-Hamm zwischen Werl-Zentrum und Werl-Nord, 1 Kilometer Stau. Wenn ihr sonst noch Staus, Blitzer, Störungen seht, gerne kurz Bescheid geben, kostenlos unter der 0800 15 15 105. Und ansonsten wünsche ich euch eine gute Fahrt. Kommt gut durch. In gut einem Monat geht's hier in Hamm wieder los mit dem Rabimmel, Rabammel, Rabum. Was aber noch bei vielen fehlt, ist die Laterne. Die müssen die Kinder ja meistens zusammen mit den Eltern basteln. Und ja, wie soll ich sagen, manche Eltern haben einfach keinen Bock darauf, weil keine Geduld oder auch keine Zeit. Aber wir regeln das gleich. Bleibt dran, nach zwei Songs hört ihr dann mehr.
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0: 11 nach 5, der Donnerstag auf der Lippe Valley. Irina Neufeld hier. Zwar erst nächsten Monat, St. Martin und die ganzen Laternenumzüge, aber die Laternen, die müssen ja jetzt schon gebastelt werden. Da sind mir die letzten Tage auch ganz viele genervte Eltern entgegengekommen, so nach dem Motto, blöde Heißklebepistole, alle Finger verbrannt, sowieso müssen wir das alles alleine machen, die Kids gucken nur zu. Leute, beruhigt euch. Ich weiß, nicht jeder hat Bock darauf und nicht jeder hat auch die Zeit, um so eine Laterne fürs Kind zu basteln. Und genau deswegen haben wir unserer Volontärin bei der Lippewelle, Judith Odenthal, eine ganz besondere Aufgabe gegeben.
1: Ganz genau. Ihr könnt euch melden und wenn ihr zwei linke Hände habt oder einfach keine Zeit im Moment, dann übernehme ich das Ganze für euch und bastel euch eine Laterne.
0: Das heißt, du hast schon so ein bisschen Geduld auf jeden Fall und Basteltalent.
1: Ich würde behaupten, ja. Also Geduld, sehr selektiv, kommt drauf an, worum es geht. Aber gebastelt habe ich in der Schule sehr, sehr viel und wir haben auch von der ersten bis zur vierten Klasse immer Laternen gebastelt. Von daher, glaube ich, kriege ich das noch hin.
0: Weißt du noch, was das für Laternen waren bei dir?
1: Es gab einmal so eine Waldlaterne. Ich glaube, das waren Eulen das meiste. Und ich glaube, einmal hatten wir so ein Meeres-Unterwasser-Thema. Aber ich kann mich an mehr, ehrlich gesagt, nicht mehr erinnern.
0: Egal, sie ist für euch da, für alle Eltern, die keinen Nerv dafür haben, jetzt gerade so eine Laterne für das Kind fertig zu basteln. Also meldet euch über WhatsApp hier bei der Lippewelle 02381 105 105. Und Judith regelt das dann.

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0: Es ist 5:30.
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2: Mit Frank Köhler. Schönen guten Tag. Die angekündigte Wahl zweier neuer SPD-Chefs auf Bundesebene findet Mitte Januar in Bremen statt. Das teilte die Partei jetzt mit. Nötig ist die Wahl wegen des überraschenden Rücktritts der bisherigen SPD-Chefin und Bundesarbeitsministerin Baas. Ob SPD-Chef Klingbeil nach seinem eher schlechten Abschneiden beim letzten Parteitag wieder antritt, ist bislang offen. Auch andere Kandidaturen gibt es bisher noch nicht. Sicher ist nur, dass die SPD mit einer Doppelspitze weitermachen will. Die Polizei hat eine mutmaßliche Diebesbande aus dem Saarland geschnappt. Drei Männer und eine Frau stehen im Verdacht, im großen Stil Dieselkraftstoff gestohlen zu haben. Laut der Landespolizeidirektion haben sie nachts an mehreren Tankstellen im Saarland, in Hessen und in Baden-Württemberg die unterirdischen Tanks aufgehebelt. Mit eigenen Pumpen sollen sie den Diesel in große Behälter gefüllt und mit Mietwagen abtransportiert haben. Insgesamt geht es um mehr als 25.000 Liter Diesel. In Hamm soll jedes Kind bis zum Ende der Grundschulzeit mindestens das Seepferdchen-Abzeichen machen. Dafür hat der Rat in dieser Woche das neue Programm Stadt der Seepferdchen auf den Weg gebracht. Das hatten SPD und FDP beantragt. Kitas, Schulen, Schwimmvereine und Stadtwerke sollen sich künftig besser vernetzen, um mehr Kurse möglich zu machen und Familien gezielter anzusprechen. Aktuell können in Hamm rund 30% der Kinder nach der Grundschule nicht sicher schwimmen. Dieser Prozentsatz ist vergleichsweise niedrig, aber immer noch zu hoch. Darüber waren sich alle einig. Die CDU enthielt sich bei der Abstimmung. Sie verwies auf bereits bestehende Programme, deren Hürden man stattdessen analysieren sollte, sagte Ratsfrau Birgit Borgmann.
3: Liegt das daran, dass die Eltern das nicht wollen? Liegt das daran, dass die Kommunikation zwischen Schule und den Schwimmstellen, ich sag mal SSB oder ähnliches, die diese Kurse vermitteln, nicht gegeben ist, dass wir da die Kommunikation bisher nicht haben, teilweise aus Datenschutzgründen? Woran liegt es? Und das ist, glaube ich, das, was wir evaluieren sollten und darauf dann auch neue Programme entwickeln. Wie können wir es besser machen?
2: In Hamm gibt es bereits Schwimminitiativen wie NRW kann schwimmen, das Startchancenprogramm oder zusätzliche Kurse über den Stadtsportbund. Wegen dringender Reparaturarbeiten an der Fernwärmeleitung am Heizwerk Hamm-Hesen wird die Wärmeversorgung im Bereich Ahlener Straße bis Vogelstraße kurzzeitig unterbrochen. Nach Angaben der Stadtwerke Hamm finden die Arbeiten heute ab etwa 19 Uhr bis morgen etwa 6 Uhr statt. Weil das Unterbrechen der Wärmeversorgung in den Abend- und Nachtstunden passiert, gehen die Stadtwerke davon aus, dass sich die Beeinträchtigungen in Grenzen halten. Und das waren die Nachrichten mit Frank Köhler. 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
0: Jetzt das Wetter für Hamm. Auch jetzt Richtung Abend ist es noch mild draußen. 19 Grad messen wir auf dem Sachsenweg in Hesen. Bisschen Sonne ist auch noch dabei und morgen starten wir dann wieder mit viel Sonnenschein in den Tag. Es wird auch noch wärmer mit 21 Grad und bis zum Abend soll es trocken bleiben. Erst am späten Abend kann es regnen.
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0: Jetzt nur bei uns die aktuellen Blitzer. Auf der Königstraße wird geblitzt bei Tempo 20, auf dem Hellweg bei 50, auf der Vogelstraße bei 50 und auf der Eichstättstraße bei Tempo 30. Das sind die Staus.

0: A1 Köln-Münster zwischen Hagen-Nord und Hamberg-Kam 19 Kilometer stockend. Mindestens 20 Minuten dauert es da noch länger. A1 Münster-Köln zwischen dem Kamener Kreuz und Schwerte 8 Kilometer Stau, fast 20 Minuten plus. A2 Dortmund-Hannover zwischen Kamen-Bergkam und Bönen. Da dauert es eine Viertelstunde länger, 3 Kilometer Stau. Weiter zwischen Bönen und Hamm 4 Kilometer Stau nochmal. Dann die A44 Dortmund-Kassel zwischen Kreuz Dortmund-Unna und Unna-Ost 1 Kilometer Stau. Und die A44 Kassel-Dortmund zwischen Unna-Ost und Kreuz Dortmund-Unna 2 Kilometer Stau. Kommt gut durch, wenn ihr noch was habt, 0800 15 15 105, dann ruft gerne durch.
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0: Hi zusammen, die ganz dicken Staus rund um Hamm lösen sich jetzt nach und nach auf, also Endspurt Feierabend. Ah.

0: The Bossa Magnetic. Ihr habt's gehört auf der Lippewelle. Kein Alkohol mehr an den Hammer Bahnhöfen. Das war's. Seit heute gilt das bundesweite Alkoholverbot und wir alle wissen, was das bedeutet. Unser Daily Hannes fasst die Konsequenzen nochmal zur Sicherheit zusammen.
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2: Ja, das war's dann. Für das gute, alte Wegbier endet der Weg am Bahnhof. Endstation bundesweites Alkoholkonsumverbot. Kein Gehbier mehr, kein Laufbier, keine Marschmolle, kein Wegzisch, kein Fußpilz mehr am Gleis. Du hast aber einen Zug drauf. Ja, das bezieht sich ab heute wirklich nur noch auf das Fortbewegungsmittel. Und das gilt ja nicht nur für Bierchen. Der Vorglühsekt am Bahnsteig von der Reisegruppe Musical ist auch Geschichte. Menschen mit Blutgruppe Aperol müssen ihre italienische Bitterlikör-Infusion davor oder danach zu sich nehmen. Wie läuft das in Zukunft an Bundesligaspieltagen? Kommen die Fans ab jetzt womöglich nüchtern zum Stadion? Kaum auszudenken. Müssen Junggesellinnenabschiede umsteigen und keine kleinen Schnäpse mehr verkaufen, sondern Ingwer-Shots? Gesünder wär's. Was ist mit Mancherie? Fragen über Fragen. Also definitiv wird sich am Bahnhof keiner mehr unter die Unterführung gekippt. Das Stellwerk geflutet oder die Oberleitung abgeknipst. Es wird sich nicht mehr die Trasse versiegelt. Keine Schiene mehr aus dem Schotterbett gekloppt. Die Schranke hinters Andreaskreuz geklemmt. Also auf gar keinen Fall wird sich bis zum Zugausfall aus der zweiten Klasse katapultiert. Bleibt nur noch zu sagen, thank you for not drinking with Deutsche Bahn.
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0: Die Lippewelle hier mit einem aktuellen Blitzer. Hallo.
1: Hallo, hier ist Andrea. Die Ehrenfeldstraße runter. Stehen ja am Friedhof mit der Stafette. Tempo 30. Fahrt vorsichtig.
0: Dankeschön, Andreas. Auf der Erlenfeldstraße wird bei 30 geblitzt und ich bin jetzt raus für heute. Ich bin Irina Neufeld und wünsche euch allen hier in Hamm noch einen tollen Abend. Ciao, ciao, bis morgen.

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1: Mit Christian Böder, schönen guten Tag. Es ist ein langer Tag heute im Berliner Bundestag. Über eine ganze Reihe an Gesetzen der schwarz-roten Koalition wurde und wird heute abschließend beraten. Lenny Hoppe aus dem News-Team. Jetzt am Nachmittag wurde zum Beispiel die gesetzliche Grundlage für die digitale Brieftasche beschlossen.
2: Genau, in Zukunft soll es möglich sein, sich mit der DU-App auf dem Smartphone auszuweisen. In dieser digitalen Brieftasche können zum Beispiel der Personalausweis, der Reisepass oder der Führerschein als digitales Dokument hinterlegt werden. Soll den Alltag erleichtern, das Smartphone soll so zum Ausweis werden. Ältere Menschen sollen ihren Personalausweis nicht mehr erneuern müssen und beim Umzug muss der neue Wohnort im Reisepass nicht mehr nachgetragen werden. Beschlossen wurde schon vorher außerdem die Reform der Notfallversorgung. Damit sollen Notaufnahmen und Rettungsdienste entlastet werden. Patienten sollen außerdem schneller an den richtigen Arzt kommen. Kernziel ist es, dass nur noch die Menschen in die Notaufnahme kommen, die dort auch wirklich hingehören.
1: Und es geht aktuell ja noch weiter im Bundestag. Um kurz nach 11 in der Nacht geht es ja dann unter anderem um die Tabaksteuer.
2: Ja, geplant ist eine regelmäßige Erhöhung der Steuer auf Tabakprodukte über einen Zeitraum von 4 Jahren. Im Jahr 2030 könnte eine Packung mit 20 Zigaretten dann knapp 4 Euro mehr kosten als jetzt. Durch die Tabaksteuer erhofft sich die Bundesregierung allein im nächsten Jahr rund 756 Millionen Euro mehr Steuern. Gleichzeitig sollen vor allem Kinder und Jugendliche durch die hohen Preise vom Rauchen abgehalten werden. Neben den schon genannten Gesetzen ging und geht es heute außerdem noch um mehr Rechte für Gewaltopfer, ein Gesetz für mehr nachhaltige Flugkraftstoffe oder neue Regeln gegen Bürokratie in der Landwirtschaft. Um kurz nach 2 Uhr soll dann im Bundestag Schluss sein mit dem Mammutprogramm.
1: Vielen Dank, Danny. Und hier haben wir weitere Nachrichten in der Zusammenfassung. Bundeswirtschaftsministerin Reiche muss einen Beitrag auf Instagram löschen. In einem Video sprach sie über die Linke als Partei, die Antisemitismus offen lebt. Die Linke hatte dann geklagt und einen Eilantrag beim Bundesverfassungsgericht eingereicht mit Erfolg. Im Mittleren Osten verlagern sich die Angriffe zunehmend auf die arabische Halbinsel. Innerhalb von 2 Wochen haben die vom Iran unterstützten Houthi-Milizen im Jemen 20 Mal den internationalen Flughafen von Riad angegriffen, der Hauptstadt von Saudi-Arabien. Insgesamt starben dabei 17 Menschen und mehr als 330 wurden verletzt. Die Mieten in Deutschland steigen mittlerweile schneller als die Inflation. Nach Angaben des Kieler Instituts für Weltwirtschaft stiegen die Mietpreise im dritten Quartal um 3,7% im Vergleich zum Vorjahreszeitraum. Den stärksten Anstieg verzeichneten Berlin und Düsseldorf. Nach der spektakulären Befreiung eines Häftlings in Essen beschäftigt sich morgen der Rechtsausschuss des NRW-Landtags mit dem Fall. Der befreite Kriminelle und seine beiden Helfer sind immer noch auf der Flucht. Die Tat ereignete sich am helllichten Tag. 2 Justizvollzugsbedienstete hatten einen Häftling zu einer Arztpraxis am Essener Kennedyplatz gebracht. Im Hausflur wurden sie dann von 2 Maskierten überfallen, mit einer Waffe bedroht und gefesselt. Die Unbekannten und der Befreite entkamen. Der 34-Jährige saß wegen Drogendelikten und gefährlicher Körperverletzung in U-Haft. Das waren die Nachrichten mit Christian Böder.
3: Das Wetter. Es geht noch aufgelockert in die Nacht, dann ziehen teilweise schon dichtere Wolken rein, stellenweise gibt es auch wieder Nebel. Morgen ist es dann auch eher dichter bewölkt, morgen Abend erreichen uns erste Regenschauer. Bei den Temperaturen passiert aber nicht viel, in der Nacht um 10 Grad, am Tag maximal noch 19 bis 22.
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3: Der Feierabendverkehr rollt, beziehungsweise er steht leider größtenteils. Hier kommt alles ab 20 Minuten Zeitverzug. A3 Oberhausen Richtung Köln zwischen Solingen und Kreuz Leverkusen 8 Kilometer, 41 Minuten plus. Die A4 von Aachen in Richtung Köln zwischen Frechen-Nord und Köln-Eifeltor 6 Kilometer Stau, 40 Minuten plus. Die A4 von Olpe in Richtung Aachen zwischen Kreuz Köln-Ost und Kreuz Köln-Süd 6 Kilometer, 22 Minuten plus. Die A44 Dortmund Richtung Kassel zwischen Lichtenau und Diemelstadt, 10 Kilometer Stau, 24 Minuten plus. Und die A59, Düsseldorf in Richtung Köln, zwischen Dreieck Monheim Süd und dem Ausbauende der A59, 5 Kilometer Stau, eine halbe Stunde plus. Kommt gut durch. Dass zu viel Zucker nicht gut ist, das ist jetzt nichts Neues. Dass die Bundesregierung die Zuckersteuer deshalb einführen will, schon. Und in dem Zusammenhang lohnt sich das eben doch mal genauer hinzugucken. Wo lauern denn geheime Zuckerfallen? Hört ihr gleich, Markus Steinecker hier. Hallo!

0: Schönen Donnerstagabend, Markus Steinacker hier, und gerade wird ja viel über die geplante Zuckersteuer der Bundesregierung gesprochen. Da denkt man natürlich sofort an Cola und Limo und sowas, aber da wissen wir ja immerhin, was wir in uns reinkippen, sag ich mal. Kollege Robert Jans, was sind denn so die versteckten Zuckerbomben im Alltag?
1: Also so der klassische Tomatenketchup, ne, den wir uns so schön auf unsere Pommes klatschen. Mhm. Der hat pro 100 Gramm mal ganz entspannt über 20 Gramm Zucker, also so ungefähr 7 bis 8 Zuckerwürfel. Auch der Fruchtjoghurt, den ich mir hier morgens immer reinhaue, da kommt in so einer kleinen Portion richtig was an Zucker zusammen. Wobei man fairerweise auch sagen muss, in der Nährwerttabelle, da wird auch der natürlich enthaltene Milchzucker mitgerechnet. Heißt also nicht automatisch, dass das jetzt alles der böse Haushaltszucker ist.
0: Ja gut, aber dann esse ich morgens einfach mein gesundes Müsli und bin fein raus.
1: Ne? Ja, nicht unbedingt. Also gerade beim Knuspermüsli, das magst du doch so gerne. Ne? Da lohnt sich der Blick auf die Nährwerttabelle. Manche Sorten sind da nämlich auch echte Zuckerbomben. Und Begriffe wie Honig oder Agavendicksaft, ja, die klingen zwar erstmal natürlich und nach Öko, aber am Ende liefern die auch oft, vor allem eins, viel Zucker.
0: Okay, dann bräuchte ich jetzt bitte noch einen richtigen Aha-Moment, Robert. Was gilt denn als wirklich gesund, ist aber ein Zuckeralbtraum?
1: Ganz klar Orangensaft. Ja, ein großes Glas mit 250 Millilitern hat ungefähr 22 bis 23 Gramm Zucker. Und jetzt der Vergleich: in derselben Menge Coca-Cola stecken rund 27 Gramm. Also zuckermäßig ist das ein Kopf-an-Kopf-Rennen. Der Unterschied: beim Saft kommt der Zucker aus den Früchten und liefert zum Beispiel auch Vitamin C. Trotzdem zählt die WHO den Zucker in Fruchtsäften zu den sogenannten freien Zuckern.
0: Okay, ja, von diesen freien Zuckern sollte man sich laut WHO weniger als 50 Gramm am Tag gönnen, noch besser unter 25. Also der Blick aufs Etikett lohnt sich nicht nur bei Cola. Und was ihr von der Zuckersteuer haltet, das haben wir euch auf der Straße gefragt. Hören wir gleich in gut einer halben Stunde. Jetzt hören wir erstmal Pink, Just Like a Pill. Ich hoffe, keine Globuli-Pillen hier. Wegen Zucker, ne? Ist ja auch drin.
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1: Mit Frank Köhler. Schönen guten Abend. Die angekündigte Wahl zweier neuer SPD-Chefs auf Bundesebene findet Mitte Januar in Bremen statt. Das teilte die Partei jetzt mit. Nötig ist die Wahl wegen des überraschenden Rücktritts der bisherigen SPD-Chefin und Bundesarbeitsministerin Baas. Ob SPD-Chef Klingbeil nach seinem eher schlechten Abschneiden beim letzten Parteitag wieder antritt, ist bislang offen. Auch andere Kandidaturen gibt es bisher noch nicht. Sicher ist nur, dass die SPD mit einer Doppelspitze weitermachen will. Die Polizei hat eine mutmaßliche Diebesbande aus dem Saarland geschnappt. Drei Männer und eine Frau stehen im Verdacht, im großen Stil Dieselkraftstoff gestohlen zu haben. Laut der Landespolizeidirektion haben sie nachts an mehreren Tankstellen im Saarland, in Hessen und in Baden-Württemberg die unterirdischen Tanks aufgehebelt. Mit eigenen Pumpen sollen sie den Diesel in große Behälter gefüllt und mit Mietwagen abtransportiert haben. Insgesamt geht es um mehr als 25.000 Liter Diesel. In Hamm soll jedes Kind bis zum Ende der Grundschulzeit mindestens das Seepferdchen-Abzeichen machen. Dafür hat der Rat in dieser Woche das neue Programm Stadt der Seepferdchen auf den Weg gebracht. Das hatten SPD und FDP beantragt. Kitas, Schulen, Schwimmvereine und Stadtwerke sollen sich künftig besser vernetzen, um mehr Kurse möglich zu machen und Familien gezielter anzusprechen. Aktuell können in Hamm rund 30% der Kinder nach der Grundschule nicht sicher schwimmen. Dieser Prozentsatz ist vergleichsweise niedrig, aber immer noch zu hoch. Darüber waren sich alle einig. Die CDU enthielt sich bei der Abstimmung. Sie verwies auf bereits bestehende Programme, deren Hürden man stattdessen analysieren sollte, sagte Ratsfrau Birgit Borgmann.
2: Liegt das daran, dass die Eltern das nicht wollen? Liegt das daran, dass die Kommunikation zwischen Schule und den Schwimmstellen, ich sag mal SSB oder ähnliches, die diese Kurse vermitteln, nicht gegeben ist, dass wir da die Kommunikation bisher nicht haben, teilweise aus Datenschutzgründen? Woran liegt es? Und das ist, glaube ich, das, was wir evaluieren sollten und darauf dann auch neue Programme entwickeln. Wie können wir es besser machen?
1: In Hamm gibt es bereits Schwimminitiativen wie NRW kann schwimmen, das Startchancenprogramm oder zusätzliche Kurse über den Stadtsportbund. Wegen dringender Reparaturarbeiten an der Fernwärmeleitung am Heizwerk Hamm-Hesen wird die Wärmeversorgung im Bereich Ahlener Straße bis Vogelstraße kurzzeitig unterbrochen. Nach Angaben der Stadtwerke Hamm finden die Arbeiten heute ab etwa 19 Uhr bis morgen etwa 6 Uhr statt. Weil das Unterbrechen der Wärmeversorgung in den Abend- und Nachtstunden passiert, gehen die Stadtwerke davon aus, dass sich die Beeinträchtigungen in Grenzen halten. Und das waren die Nachrichten mit Frank Köhler. 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
3: Das Wetter. Das Wetter dreht wieder auf nass, grau, aber langsam. Wir kommen noch trocken durch die Nacht, auch wenn schon dichtere Wolken reinziehen. Morgen ist es auch erstmal nur im Westen NRWs stark bewölkt. Teilweise ist es sogar noch ein bisschen aufgelockert. Morgen Abend ziehen dann aber erste Regenschauer rein. Und an den Temperaturen ändert sich aber auch nichts. Maximal morgen noch 19 bis 22 Grad.
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3: Und hier kommen die Staus ab einer Viertelstunde Zeitverzug. Die A1 Euskirchen Richtung Dortmund zwischen Köln-Bocklemünd und Kreuz Leverkusen 7 Kilometer, eine Viertelstunde plus. Die A4 einmal von Aachen in Richtung Köln zwischen Kreuz Köln-West und Köln-Eiffeltor 6 Kilometer Stau, 37 Minuten plus.

Jetzt die A4 von Olpe in Richtung Aachen zwischen Kreuzköln-Ost und Kreuzköln-Süd. 6 Kilometer Stau, 17 Minuten plus. Und die A59 Düsseldorf in Richtung Köln zwischen Dreieck Monheim-Süd und dem Ausbauende der A59. 4 Kilometer Stau, noch eine halbe Stunde plus. Kommt gut durch. Die Bundesregierung will die Zuckersteuer einführen. Gute oder schlechte Idee? Was meint ihr? Hören wir gleich. Markus Steinacker hier mit dem besten Feierabendmix für euch. Sascha hier, If You Believe. Die neue von Nickelback gleich im Anschluss, Make Me Love You. Und Ray sucht ihn immer noch. Where's my husband? Ja, wo ist er? Wo ist er, der Mann? Wir hören uns gleich.

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0: Ich wünsche ihr, dass sie ihn bald findet. Ray sucht immer noch ihren Ehemann Where's My Husband. So, süß, sprudelig und bald deutlich teurer. Die Bundesregierung will zuckerhaltige Getränke besteuern. Gestern hat das Kabinett die Pläne dafür auf den Weg gebracht und ab Mitte nächsten Jahres könnten dann zuckerhaltige Getränke teurer werden. Deshalb wollten wir von euch wissen, wie ihr das so findet.
1: Finde ich grundsätzlich jetzt nicht so schlimm, weil zuckerhaltige Getränke sind ja eh nicht so gesund.
2: Nicht gut, weil es schon Steuer auf so viele Sachen gibt, was so unnötig ist und es einfach nur Geldmacherei für mich ist.
3: Ich glaube, das ist auch gut, außer wenn man jetzt wieder so auf Zero-Getränke oder so dasselbe macht. Das hat natürlich dann keinen Sinn.
4: Ich finde es nicht verkehrt. Wir waren dieses Jahr in Amerika und da haben wir es ja schon gemerkt, auch bei den Süßigkeiten, dass die Sachen halt teurer waren und ich kann damit gut leben.
5: Ich habe da gar kein Problem damit. Wenn dafür vielleicht noch Gemüse und Obst günstiger wird, fände ich das super. Aber da kann zumindest jeder noch selbst entscheiden, zu sagen, ja, nehme ich jetzt noch einen Red Bull oder so.
6: Auf jeden Fall gut, weil es gibt viel zu viele Leute, die viel zu viel Zucker essen. Und ja, ist auf jeden Fall sehr gut. Wasser auf die Eins.
0: Ja, Wasser auf die Eins, nicht schlecht. Bald sollen mit der Zuckersteuer Limos und Co. teurer werden oder eben auch weniger Zucker enthalten. Für Zero-Getränke gilt das dann nicht und auch nicht für Säfte, die Fruchtzucker enthalten.
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1: Mit Christian Böder. Schönen guten Abend. Seit nunmehr 2 Wochen gilt der neue Tankrabatt in Deutschland. Und die Frage, die über allem steht, ist dieselbe wie beim ersten Mal. Geben die Ölkonzerne die Steuersenkung von 17 Cent auch wirklich an uns Verbraucher weiter? Danny Hoppe aus dem News-Team, das IFO-Institut und das Deutsche Institut für Wirtschaftsforschung sagen nein.
2: Genau, sie kommen bei ihren Berechnungen zu dem Schluss, dass bisher nur 2/3 der Steuersenkung auch wirklich bei uns angekommen sind. Das DIW zum Beispiel verweist auf Frankreich. Dort gibt es keinen Tankrabatt. Die Spritpreise bei uns seien aber im Schnitt nur um 10 bis 11 Cent pro Liter stärker gesunken als bei den Franzosen, heißt es. Ähnlich sehen es auch der ADAC und das Bundeskartellamt. Die Behörde sagt, bei Benzin sei die Lücke etwas größer als bei Diesel. Für eine umfassende Bewertung sei es aber noch zu früh. Die Mineralölwirtschaft weist wie üblich alles von sich. Der Tankrabatt werde in vollem Umfang weitergegeben. Die Weltmarktpreise für Kraftstoffe seien eben permanent in Bewegung, sagt zum Beispiel der Wirtschaftsverband Fuels und Energie. Dass die Autofahrer in Deutschland frustriert sind, kann man aber nachvollziehen, wenn man sich in Europa umschaut. Denn selbst mit Tankrabatt war der Durchschnittspreis für E10 in Deutschland der 4. höchste in der EU.
1: Vielen Dank, Danny. Und hier haben wir weitere Nachrichten in der Zusammenfassung. In einer Mammutsitzung hat der Bundestag mehrere wichtige Entscheidungen gefällt. Unter anderem wurde die Notfallreform beschlossen, mit der Rettungsdienste und Notaufnahmen spürbar entlastet werden sollen. Außerdem wurde der Weg freigemacht für die digitale Brieftasche auf dem Smartphone ab kommendem Jahr. Auf der Tagesordnung der laufenden Sitzung stehen unter anderem noch die Erhöhung der Tabaksteuer. Weil im Schwarzen Meer immer wieder Schiffe von Drohnen angegriffen werden, wird die NATO in einer Sondersitzung sich mit der Lage befassen. Das kündigte Rumäniens Präsident Dan nach einem Treffen mit NATO-Chef Rutte und dem bulgarischen Regierungschef Radev in Brüssel an. Zuvor war kurz hintereinander auf 2 Tankern vor der Küste Rumäniens Feuer ausgebrochen. Richter am Hamburger Oberlandesgericht haben 2 Männer zu mehrjährigen Haftstrafen verurteilt, weil sie für den iranischen Geheimdienst Anschläge in Deutschland geplant haben. Ziele der Attentate waren unter anderem der Vorsitzende der deutsch-israelischen Gesellschaft Beck von den Grünen und der Chef des Zentralrats der Juden Schuster. Trotz voller Hörsäle und vielen jungen Menschen nah beieinander kann Uni einsam machen. Mittlerweile ist jeder 4. Student oder Studentin von Einsamkeit betroffen. Das zeigt eine Umfrage der Techniker Krankenkasse. Wichtigster Faktor fürs Einsamkeitsgefühl ist die jeweilige Wohnsituation und da sind die Ergebnisse überraschend. Denn gerade bei alleinlebenden Studis sind es weniger als 3 von 10, die sich einsam fühlen. Innerhalb einer Wohngemeinschaft und mehr noch in einem Studentenwohnheim fühlen sich die jungen Menschen am einsamsten. Verstärkt wird das Gefühl, wenn Studis frisch umgezogen sind und sich ein neues soziales Netzwerk aufbauen müssen. Die Studienmacher fordern die Hochschulen auf, etwa mit Mentoringprogrammen oder gruppenorientiertem Lernen das Sozialleben der Studenten zu fördern. Das waren die Nachrichten mit Christian Böder.
3: Das Wetter.
4: Es geht erstmal noch relativ entspannt weiter. Wir gehen noch stellenweise aufgelockert in die Nacht. Stellenweise gibt es aber auch wieder Nebel dazu. Das kühlt ab auf 11 bis Minimum 6 Grad. Morgen wird es nochmal mild warm, bis zu 22 Grad. Erstmal auch noch leicht aufgelockert. Nur im Westen halten sich dickere Wolken. Und morgen Abend erreichen uns dann überall erste Regenschauer.
3: NRW Verkehr.
4: Noch einiges los. Hier kommen die Staus ab 10 Minuten Zeitverzug. A1 Köln Richtung Euskirchen. Zwischen Hürth und Kreuzbliesheim 7 Kilometer Stau, 13 Minuten plus. Die A4 einmal von Aachen in Richtung Köln zwischen Kreuzköln West und Eiffeltor 6 Kilometer, 40 Minuten plus. Und die A4 von Köln in Richtung Aachen zwischen Dreieck Heumer und Kreuzköln Süd 5 Kilometer Stau, eine Viertelstunde plus. A59 einmal von Düsseldorf in Richtung Köln zwischen Leverkusen-Rheindorf und dem Ausbauende der A59, 1 Kilometer Stau, 13 Minuten plus. Und die A59 von Köln in Richtung Bonn zwischen Dreieck Heumer und Köln-Wahn noch 2 Kilometer Stau, 10 Minuten plus. Gute Fahrt! Grüße gehen nochmal raus an den größten Glückspilz hier in NRW. Ein Mann aus dem Kreis Mettmann hat ja 120 Millionen im Lotto gewonnen. Das ist Riesenglück, aber wir können ja auch Glück haben. Im etwas kleineren, im ganz kleinen. Auf jeden Fall haben wir an vielen Ecken Glück. Wo und wie überall, das hören wir gleich nochmal von unserem Atze. Markus Steinacker hier, schönen Abend euch.

0: Man sagt ja immer, Glück kann man nicht kaufen. Also ich sag mal so, im Fall dieses Mannes, der da 120 Millionen Euro im Lotto gewonnen hat, da trifft das doch zu. Ich meine, er hat einen Lottoschein gekauft, anders hätte er es nicht gekriegt. Naja, man bekommt aber auch vieles umsonst, wenn man mit der richtigen Einstellung durchs Leben geht. Ein Meister in dieser Disziplin ist unser Atze Schröder.
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3: Ja, nee, ist klar.
4: So, was haben wir denn heute für Themen? Siehst du, so sitze ich hier jede Woche, um für euch die bunte Tüte in meinem Kiosk zu mischen. Und diese Woche, ja, ist es wieder ganz besonders schlimm. Trotzdem habe ich irgendwie gute Laune. Ja, pass auf. Der Trick ist doch, dass man sich auf die guten Sachen konzentriert. Ihr kennt doch den Spruch, wenn dir das Leben Zitronen gibt, bestellen Tequila dazu. Ja, ist doch auch so. Man muss die kleinen Geschenke des Lebens annehmen. Hier, mein Nachbar, der hat sich vor Jahren illegal eine Doppelgarage gebaut. Jetzt ist ihm das Bauamt dahinter gekommen und er muss den Schuppen abreißen. Ich sag's euch, eine Woche lang hatte ich gute Laune. Seitdem grüße ich den sogar. Oder nimm doch hier mal Lotto Chico. Super Typ, der ist immer positiv, auch wenn sie ihm Löcher in den Ferrari schießen. Ist ja wirklich passiert. Dann sagt der Chico noch, ja, lieber Löcher im Ferrari als Löcher im Fiat Panda. Und jetzt überlegt doch mal, was läuft bei euch besonders gut? Habt ihr heute die letzte Parklücke am Baumarkt bekommen? So nach dem Motto, gestern verkaufe ich mein Auto, heute finde ich einen Parkplatz. Ja, dann freut euch doch für den, der den Parkplatz gebrauchen kann. Es ist ein ewiger Kreislauf. Das Glück kommt und geht und fast immer völlig unerwartet. Denkt doch mal an die Hummer im Vorratsaquarium auf der Titanic. Die hätten doch auch nie gedacht, dass der Tag nochmal so schön wird. Deshalb sei der Hummer und nicht die Titanic. Lasst euch vom Eisberg der schlechten Nachrichten nicht runterziehen. Denkt immer dran. Sorgen sind wie Spaghetti. Man macht sich immer zu viele.
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0: das Wetter.
1: Es wird langsam bewölkter. In der Nacht ziehen von Westen aus noch dichtere Wolken rein. Und auch morgen ist es schon bewölkter, aber Regen erreicht uns wahrscheinlich erst morgen Abend. Die

448 Dortmund-Witten Richtung Bochum-West zwischen Witten-Stockholm und Kreuz Bochum-Witten 1 Kilometer 7 Minuten plus. Gute Fahrt! Wenn ihr zu Hause sitzt und euch fragt, was kann ich denn noch Schönes gucken? Da helfen wir euch aus. Wir haben mal hier in der Redaktion rumgefragt, Leute, was sind eure Streaming-Tipps? Also was ist vielleicht auch ein bisschen älter, was man nicht mehr so auf dem Schirm hat, was sich aber definitiv zu gucken lohnt? Und da haben wir einen Tipp vom Kollegen bekommen. Sehr cool, die Serie Lupin. Sprechen wir gleich nochmal ausführlich drüber. Markus Steinacker hier. Schönen Abend euch.

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0: Ja, Markus Steinacker hier. Schönen Donnerstagabend. Herbst ist herrlich. Wenn das Wetter ungemütlich wird, kannst du schön ganz ohne schlechtes Gewissen auf der Couch rumgammeln und eine Serie nach der anderen durchsuchen. Und wir verraten euch unsere Lieblingsserien. Kollege Christopher Deppe, welche Serie ist denn für dich im Herbst ein Muss?
1: Dieses Jahr auf jeden Fall Lupin. Läuft auf Netflix und bin ich wirklich seit Folge 1 Mega-Fan von. Es geht um den Meisterdieb Hassan Diop. Der klaut aus dem legendären Museum Louvre in Paris ein mega teures Collier.
2: Nächsten Freitag wird hier ein Collier versteigert. Wir werden es stehlen. Ihr geht als Putzer rein und als Millionäre raus.
1: Und der Plan ist halt so genial, dass er natürlich klappt. Als Meisterdieb nennt er sich Lupin. Gut, das darf im echten Leben natürlich erstmal keiner rausfinden. Also weder seine Frau noch sein Sohn oder eben die Polizei. Und das wird im Laufe der Serie natürlich immer schwieriger. Es ist mega packend alles. Ich habe direkt, ich gebe es zu, erstmal alle Folgen durchgeguckt.
0: Okay, was hat dich so fasziniert an der Serie?
1: Irgendwie, ja, alles. Also die Serie ist erstmal total spannend. Vor allem, weil hinter dem Raub eben noch viel mehr steckt, als wir erstmal so checken. Dann sind da die Bilder. Super viel Action. Das Ganze erinnert ja so ein bisschen irgendwie an Ocean's 11, aber eben in Paris. Und davon kriegen wir mega viel Schönes zu sehen. Und witzig ist die Serie auch noch mit diesem Gentleman-Dieb. Und ja, genau so geht's in den Staffeln 2 und 3 natürlich auch weiter.
0: Ja, und passend dazu kommt ja am 23. Oktober die vierte Staffel raus.
1: Ja, endlich, oder? Ich warte schon 3 Jahre drauf und dieses Mal hat Lupin natürlich ein neues Problem. Es gibt jemanden, der ihn nachmacht und ihm mal wieder ganz schön in Schwierigkeiten bringt.
3: Ich wurde reingelegt.
4: Wir haben einen neuen Lupin.
5: Ich werde kopiert. Wer du auch bist, ich werde dich finden.
6: Ich will nur mit dir spielen. Lupin gegen Lupin.
1: Und der Trailer sieht auch schon wieder sowas von fett aus. Lupin seilt sich da vom Eiffelturm ab. Wir können uns auf Verfolgungsjagden auf dem Motorrad durch die Straßen von Paris freuen. Und lustig wird es natürlich auch wieder. Also, ich freue mich drauf und gucke jetzt zur Vorbereitung erstmal die Staffeln 1 bis 3 nochmal. So, muss los.
0: Ja, dann viel Spaß. Lupin ist unser Serientipp heute, läuft bei Netflix und ab dem 23. Oktober kommt die vierte Staffel raus.
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1: Ich bin Thomas Brockt. Der Bundestag hat die gesetzliche Grundlage zur Einführung der digitalen Brieftasche im kommenden Jahr beschlossen. Dort kann dann etwa der Personalausweis abgespeichert werden. Künftig sollen sich Bürger mit der DU-App gegenüber Behörden oder Vertragspartnern im Netz einfacher ausweisen können.
2: Der digitale Ausweis soll es möglich machen, online ein neues Bankkonto zu eröffnen, einen Handyvertrag zu schließen oder ein Auto anzumieten. Die App soll im Januar freigeschaltet werden. Deutschland setzt damit eine EU-Verordnung um. Außerdem sollen ältere Menschen künftig keinen neuen Personalausweis mehr beantragen müssen. Wer bei der Beantragung seines letzten Personalausweises 70 Jahre oder älter war, soll ihn unbegrenzt weiter nutzen dürfen. Tine Klimach, Nachrichtenredaktion.
1: Seit heute dürfen Reisende an bundesweit allen Bahnhöfen der Deutschen Bahn keinen Alkohol mehr trinken. Der Konzern zog inzwischen eine erste positive Bilanz. Das Verbot sei gut und ruhig angelaufen, teilte eine Sprecherin mit. Besondere Vorfälle seien bisher nicht bekannt. Wer alkoholische Getränke konsumiere, werde von Sicherheitskräften auf das Verbot angesprochen, hieß es. Im schlimmsten Fall drohe ein Hausverbot. Im Streit um ein Instagram-Video von Bundeswirtschaftsministerin Reicher hat die Linke am Bundesverfassungsgericht einen Erfolg erzielt. Die Ministerin muss das Video zunächst entfernen. Das höchste deutsche Gericht in Karlsruhe gab damit einem Eilantrag der Linken statt.
3: Das Video zeigt eine Rede von Wirtschaftsministerin Reiche. Es wurde auf dem Insta-Kanal ihres Ministeriums geteilt, kurz nach dem Wahlsieg der Linken in Berlin. Reiche warnt darin, es sei gefährlich für den Investitionsstandort Deutschland, dass eine Partei über Enteignung spreche und Antisemitismus offen lebe. Reiche muss das Video jetzt löschen, bis die Klage richtig verhandelt wurde. Je nach Ausgang des Verfahrens darf das Video dann wieder veröffentlicht werden oder auch nicht. Geklärt werden soll, ob die Äußerungen im Video verfassungsgemäß sind. Ursula Winkler, Nachrichtenredaktion.
1: Die geplante Erschießung eines zum Tode verurteilten Attentäters in den USA soll nun doch nicht per Livestream übertragen werden. Das teilte Präsident Trump mit. Viele sehr gute und wohlmeinende Menschen wollten nicht dabei zusehen, wie der Mann sterbe, schrieb Trump auf seiner Plattform Truth Social. Nidal Hassan soll Anfang Dezember im Bundesstaat Texas hingerichtet werden. Er hatte 2009 einen Massaker auf einem Militärstützpunkt verübt. Die Pläne, seine Hinrichtung in einem Livestream zu zeigen, hatten für viel Kritik gesorgt. Das waren die Nachrichten mit Thomas Brockt.
4: Das Wetter.
5: Es geht noch aufgelockert in die Nacht, dann ziehen teilweise schon dichtere Wolken rein, stellenweise gibt es auch wieder Nebel. Morgen ist dann auch eher dichter bewölkt, morgen Abend erreichen uns erste Regenschauer. Bei den Temperaturen passiert aber nicht viel, in der Nacht um 10 Grad, am Tag maximal noch 19 bis 22.
4: NRW Verkehr.
5: Die Staus ab 5 Minuten Zeitverzug. Die A4 Aachen in Richtung Köln. Einmal zwischen Eschweiler West und Weißweiler. 2 Kilometer, 18 Minuten plus. Und weiter zwischen Kreuz Köln West und Eiffeltor. 4 Kilometer Stau, 16 Minuten extra. Die A52 Essen Richtung Düsseldorf. Zwischen Essen-Bergerhausen und Essen-Süd. 1 Kilometer Stau, 16 Minuten plus. Und die A535 Wuppertal Richtung Velbert. Zwischen Tönnesheide und Velbert. Dichter Verkehr, 10 Minuten extra. Kommt gut durch. Schönen Donnerstagabend, Markus Steinacker hier, und ich musste eben mal selber überlegen, habe ich noch was von einer Ex-Freundin in meiner Wohnung? Ja, habe ich. Ich habe ein Foto von uns an meinem Kühlschrank, würde ich aber auch nicht hergeben wollen, weil es war eine schöne Beziehung und naja, schönes Foto. Aber vielleicht habt ihr ja was, was ihr von Exen loswerden wollt. Ein Museum in Münster sammelt gerade Gegenstände von Ex-Freundinnen, Freunden, Ehepartnern, um eine Ausstellung zu machen. Broken Relationships. Und ja, das klingt traurig, ist es aber gar nicht mal so. Hören wir gleich.

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0: So, wie sieht's denn aus? Habt ihr zu Hause noch irgendwas vom Ex rumliegen? Eine alte Postkarte, ein Geschenk, irgendein Kram, bei dem ihr bis heute nicht wisst, wohin damit? Ich habe eine Idee. Ab ins Museum. Das LWL Museum für Kunst und Kultur in Münster sammelt gerade Erinnerungsstücke aus vergangenen Beziehungen. Kuratorin Patricia Nünning sagt, der Name Museum of Broken Relationships klingt zwar erstmal ziemlich traurig, aber eigentlich kann so eine Ausstellung auch verbinden.
1: Sie gehören dann praktisch zur Gemeinschaft all jener, die eben eine zerbrochene Beziehung erlebt haben und ein Objekt gespendet haben. Und zum anderen verbindet die Ausstellung auch, weil die Menschen, die kommen und die Geschichten lesen und die Objekte sehen, dann auch eine emotionale Verbindung zu den Menschen erhalten, die da ein Objekt gespendet haben.
0: Na, dafür muss es auch überhaupt nicht der Verlobungsring oder das große Liebesgeschenk sein. Gesucht werden auch ganz alltägliche Dinge. Hauptsache, dahinter steckt eine Geschichte.
1: Das Wichtigste daran ist eben, dass sie eine Art symbolischer Anker oder ein Erinnerungsstück darstellen. Das kann vom Kugelschreiber über die Postkarte bis zum Wasserkocher oder Föhn sein. Und so ähnlich sieht das dann auch aus. Also wir haben schon eine Handvoll Objekte gesammelt. Da würde ich sagen, sind die üblichen Verdächtigen, wie zum Beispiel ein Ehering oder ein schönes Schmuckstück vom Ex-Partner oder auch ein Brautkleid dabei, Kuscheltier, das in sich drin eine Tonaufnahme hat, eine persönliche. Oder es wurde auch eine Pfanddose abgegeben, die dann für eine Suchtgeschichte steht.
0: Also falls ihr jetzt gerade schon in Richtung Schublade mit den Ex-Erinnerungen schielt, auf der Homepage vom LWL Museum für Kunst und Kultur steht, wie ihr euren Ex-Kram museumsreif machen könnt. Die Ausstellung eröffnet dann 2027 in Münster und was ihr noch von eurem Ex habt, das hören wir gleich mal in gut einer halben Stunde.
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0: das Wetter.
1: Das Wetter dreht wieder auf nass, grau, aber langsam. Wir kommen noch trocken durch die Nacht, auch wenn schon dichtere Wolken reinziehen. Morgen ist es auch erstmal nur im Westen NRWs stark bewölkt. Teilweise ist es sogar noch ein bisschen aufgelockert. Morgen Abend ziehen dann aber erste Regenschauer rein. Und an den Temperaturen ändert sich aber auch nichts. Maximal morgen noch 19 bis 22 Grad.
0: NRW Verkehr.
1: Und es staut sich noch auf der A2 Dortmund Richtung Oberhausen. Zwischen Recklinghausen Ost und Kreuz Recklinghausen 1 Kilometer, 9 Minuten plus. Auf der A3 Köln Richtung Frankfurt. Zwischen Lohmar Nord und Lohmar 2 Kilometer, 1/4 Stunde plus. Die A4 von Aachen in Richtung Köln. Einmal zwischen Eschweiler West und Weißweiler 2 Kilometer, 17 Minuten plus. Und dann weiter zwischen Kreuz West und Eiffeltor nochmal 3 Kilometer, 11 Minuten plus. Die A44 Dortmund Richtung Kassel. Zwischen Kreuz Wünnenberg-Haaren und Marsberg 3 Kilometer Stau, 18 Minuten plus. Und die A52 Essen Richtung Düsseldorf. Zwischen Essen-Bergerhausen und Essen-Süd 1 Kilometer, 18 Minuten extra. Wenn eine Beziehung zu Ende geht, dann fühlt man sich ja oft schwer und kaputt. Entweder weil man traurig ist oder vielleicht auch, wenn man denkt, hätte ich das doch bloß mal früher gemacht. Und oft hängt an Beziehungen ja auch einiges dran. Also buchstäblich. So Klamotten, Andenken, ich sag mal Verbindungsstücke. Und das LWL-Museum in Münster will mit solchen Ex-Parts eine Ausstellung machen. Also was habt ihr denn noch von dem oder der Ex, wenn ihr überhaupt noch was habt? Wir haben uns mal umgehört. Das Ergebnis hört ihr gleich. Hier kommt jetzt erstmal Herbstmusik von Martin Garrix und Ed Sheeran. Repeated. Das war auch eine tolle Beziehung. Sehr kreativ.

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0: Lippenherpescreme, Handschellen und ein Toaster. Das wurde schon abgegeben im LWL-Museum für Kunst und Kultur in Münster. Da sammeln sich nämlich gerade Erinnerungsstücke aus vergangenen Beziehungen für die Ausstellung Museum of Broken Relationships. Genau in einem Monat könnt ihr doch noch selber Sachen von eurer Ex-Partnerin oder eurem Ex-Partner abgeben. Wichtig aber, die sollten auf jeden Fall so eine kleine Geschichte haben. Und wer weiß, vielleicht landen dann ja die Socken vom Ex, die noch bei euch rumfliegen, bald im Museum. Oder was habt ihr noch so zu Hause vom Ex rumfliegen?
1: Ich habe zwar einen Ex-Partner, aber nein, da würde mir spontan nichts mehr einfallen. Das habe ich alles vor einigen Jahren schon sortiert, als die Trennung war.
2: Ich würde ein Geschenk abgeben, zum Beispiel Haargummi oder einen Ring von ihr, den ich mir mal geschenkt hatte und den habe ich halt eben wiederbekommen. Und, ja.
3: So ein Kuscheltier, sieht einfach in der Ecke rum, verstaucht.
4: Nee, bei mir gibt's auch nichts. Also nichts übrig behalten. Von damals.
5: Ja, das sind so Armbänder. Aber ich glaube, die sind irgendwo in der Mülltonne.
6: Ich habe leider alles entsorgt.
7: Bestimmt so 3 T-Shirts. Die könnten gerne hinten in der Sammlung. Ich würde mich freuen, sie nicht mehr zu sehen.
0: Also sucht nochmal alles zusammen. Ihr könnt es jetzt loswerden. Ab dem 23. Januar gibt es dann alles zum Angucken in Münster beim Museum of Broken Relationships. Und nach so vielen komischen alten Sachen vom Ex brauchen wir jetzt dringend was Neues. Hier kommt die wunderbare Cat Burns. Is it that deep?
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1: Ich bin Thomas Brott. An allen rund 5.700 Stationen der Deutschen Bahn inklusive der Bahnsteige gilt seit heute ein Alkoholverbot. Die Deutsche Bahn hat schon eine erste positive Bilanz gezogen. Das Verbot sei gut und ruhig angelaufen.
2: Mit dem Feierabendbierchen auf den Zugwarten am Bahnsteig ist Geschichte. Nur in den Bahnhofsgaststätten bleibt das Trinken von Bier, Wein und Co. erlaubt. Oder dann später im Zug während der Fahrt. So sollen die Bahnhöfe nicht nur sicherer, sondern auch sauberer werden. Sicherheitskräfte sollen künftig auf die Menschen zugehen, die sich nicht an das Konsumverbot halten, mit Augenmaß, wie es heißt. Nicht-Einsichtigen droht ein Hausverbot. Bisher klappt die Maßnahme gut. Es wurden laut Bahn keine besonderen Vorfälle bekannt. Ursula Winkler, Nachrichtenredaktion.
1: Der Bundestag hat die gesetzliche Grundlage zur Einführung der digitalen Brieftasche im kommenden Jahr beschlossen, in der etwa der Personalausweis abgespeichert werden kann. Künftig sollen sich Bürger mit der DU-App gegenüber Behörden und Vertragspartnern im Netz einfacher ausweisen können. Perspektivisch soll auch in der analogen Welt der Ausweis auf dem Handy ausreichen, sodass die Plastikkarte zu Hause bleiben kann. Schritt für Schritt sollen dann andere Identitätsnachweise wie etwa der Führerschein dazukommen. Die geplante Erschießung eines zum Tode verurteilten Attentäters auf einem Militärstützpunkt im US-Bundesstaat Texas soll nun doch nicht per Livestream übertragen werden. US-Präsident Trump teilte dazu mit, viele sehr gute und wohlmeinende Menschen wollten nicht dabei zusehen, wie der Mann sterbe.
3: Es ist erst knapp eine Woche her, dass eine Nachricht aus den USA für viel Aufruhr gesorgt hat. Die Hinrichtung eines früheren Militärpsychiaters soll öffentlich stattfinden. Das hat US-Verteidigungsminister Hegseth damals verkündet und kurz darauf bestätigt, es soll einen Livestream geben. Doch der Plan stieß auf viel Kritik und nun hat US-Präsident Trump ihn abgesagt. Die Hinrichtung soll Anfang Dezember aber trotzdem stattfinden. Damit soll das Todesurteil gegen einen Mann vollstreckt werden, der 2009 auf einem Militärstützpunkt 13 Menschen getötet hat. Franziska Spieker, Washington.
1: Der Tankrabatt kommt zwei Wochen nach seinem Start nach Einschätzung von Wirtschaftswissenschaftlern nicht vollständig bei den Verbrauchern an. Berechnungen von IFO und DIW sehen teils deutliche Lücken. Auch das Bundeskartellamt sieht keine ganz vollständige Weitergabe. Laut DIW sind bislang nur rund zwei Drittel der Steuersenkung von knapp 17 Cent bei den Verbrauchern angekommen. Das waren die Nachrichten mit Thomas Brockt.
4: Das Wetter. Es geht erstmal noch relativ entspannt weiter. Wir gehen noch stellenweise aufgelockert in die Nacht. Stellenweise gibt es aber auch wieder Nebel dazu. Das kühlt ab auf 11 bis Minimum 6 Grad. Morgen wird es nochmal mild warm, bis zu 22 Grad. Erstmal auch noch leicht aufgelockert, nur im Westen halten sich dickere Wolken. Und morgen Abend erreichen uns dann überall erste Regenschauer.
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4: Und wir haben doch noch mal mehr Staus jetzt. Alles ab 7 Minuten Zeitverzug. Die A2 Dortmund Richtung Oberhausen. Zwischen Recklinghausen Süd und Herten 1 Kilometer, 8 Minuten plus. Die A3 Oberhausen Richtung Köln. Zwischen Kreuz Oberhausen West und Kreuz Kaiserberg 1 Kilometer, 7 Minuten plus. Die A3 von Köln nach Frankfurt. Zwischen Loma Nord und Loma 2 Kilometer, 12 Minuten plus. Die A4 Aachen in Richtung Köln. Zwischen Eschweiler West und Weißweiler 2 Kilometer Stau, 17 Minuten plus. Und A44 Dortmund Richtung Kassel zwischen Kreuz Winnenberg-Haaren und Marsberg 5 Kilometer Stau, 25 Minuten plus. Gute Fahrt! Hallo, ich bin Markus Steinacker und hier ist eine Liste von Dingen, die gerne täglich grüßen. Erstens das Murmeltier, zweitens unser Comedian Hannes Höfer. Daily Hannes, gleich hier, neue Folge für euch.

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1: Vorsicht an der Bahnsteigkante. Kein Alkohol mehr am Bahnhof. Das war's. Bis spätestens heute will die Deutsche Bahn das bundesweite Alkoholkonsumverbot einführen. Das soll dann den Bahnhof insgesamt sicherer machen. Aber das hat natürlich auch Konsequenzen für die Freizeitgestaltung.
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3: Ja, das war's dann. Für das gute, alte Wegbier endet der Weg am Bahnhof. Endstation bundesweites Alkoholkonsumverbot. Kein Gehbier mehr, kein Laufbier, keine Marschmolle, kein Wegzisch, kein Fußpilz mehr am Gleis. Du hast aber einen Zug drauf. Ja, das bezieht sich ab heute wirklich nur noch auf das Fortbewegungsmittel. Und das gilt ja nicht nur für Bierchen. Der Vorglühsekt am Bahnsteig von der Reisegruppe Musical ist auch Geschichte. Menschen mit Blutgruppe Aperol müssen ihre italienische Bitterlikör-Infusion davor oder danach zu sich nehmen. Wie läuft das in Zukunft an Bundesligaspieltagen? Kommen die Fans ab jetzt womöglich nüchtern zum Stadion? Kaum auszudenken. Müssen Junggesellinnenabschiede umsteigen und keine kleinen Schnäpse mehr verkaufen, sondern Ingwer-Shots. Gesünder wär's. Was ist mit Mancherie? Fragen über Fragen. Also definitiv wird sich am Bahnhof keiner mehr unter die Unterführung gekippt. Das Stellwerk geflutet oder die Oberleitung abgeknipst. Es wird sich nicht mehr die Trasse versiegelt. Keine Schiene mehr aus dem Schotterbett gekloppt. Die Schranke hinters Andreaskreuz geklemmt. Also auf gar keinen Fall wird sich bis zum Zugausfall aus der zweiten Klasse katapultiert. Bleibt nur noch zu sagen, thank you for not drinking with Deutsche Bahn.
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0: Wetter.
1: Es wird langsam bewölkter. In der Nacht ziehen von Westen aus noch dichtere Wolken rein. Und auch morgen ist es schon bewölkter, aber Regen erreicht uns wahrscheinlich erst morgen Abend. Die Temperaturen machen auch noch keine großen Sprünge. In der Nacht 9 bis 11 Grad Minimum, am Tag maximal 19 bis 22.
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1: Es staut sich noch auf der A2 Oberhausen-Dortmund zwischen Essen-Gladbeck und Kreuz-Recklinghausen. 1 Kilometer, 8 Minuten plus. Auf der A2 Dortmund-Oberhausen zwischen Kreuz-Recklinghausen und Gelsenkirchen-Buer 1 Kilometer, 24 Minuten plus. Auf der A3 Köln-Frankfurt zwischen Lohmar-Nord und Lohmar 1 Kilometer, 5 Minuten plus. A44 Dortmund-Kassel zwischen Kreuz-Winnenberg-Haren und Marsberg 4 Kilometer, 18 Minuten plus. Und auf der A535 Wuppertal Richtung Velbert zwischen Tönnisheide und Velbert 1 Kilometer, 5 Minuten plus. Gutes durchkommen. So, jetzt gilt's also das Alkoholverbot an Bahnhöfen. Wenn du Onkel Jürgen fragst, dann hat er eine eindeutige Meinung zu.
2: Ja.
1: Was ihr dazu sagt, hören wir gleich.

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0: Bye, bye. Geliebtes Bierchen am Bahnsteig. Bye, bye, Sekt vor der Zugfahrt. Damit ist an Bahnhöfen jetzt Schluss. Seit heute gilt ja das Alkoholkonsumverbot. Soll für mehr Sicherheit sorgen und für weniger Streit und Ärger. Aber wie kommt das an? Findet ihr das sinnvoll oder eher übertrieben?
1: Ich verstehe grundsätzlich, woher der Gedanke kommt. Aber ich finde, dass es auf der anderen Seite auch immer eine Sache ist, wie sehr schränkt man Leute ein.
2: Das schränkt mich tatsächlich gar nicht ein, nicht mehr am Bahnhof Alkohol konsumieren zu können, weil ich sehr selten mit der Bahn fahre und auch sehr, sehr wenig Alkohol trinke.
3: In der Öffentlichkeit hat es an so hochfrequentierten Plätzen nichts zu suchen, finde ich.
4: Finde ich super. Finde ich sehr gut. Ich finde, Alkohol hat einen sehr negative Auswirkung auf Menschen.
5: Ich glaube nicht, dass man das so richtig kontrollieren oder unterbinden kann. Normalerweise müssten dann halt mehr Leute da sein, die das kontrollieren.
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1: Ich bin David Riemer. Der Bundestag hat die gesetzliche Grundlage zur Einführung der digitalen Brieftasche im kommenden Jahr beschlossen, in der etwa ein Personalausweis abgespeichert werden kann. Künftig sollen sich Bürger mit der DIO-App gegenüber Behörden oder Vertragspartnern im Netz einfacher ausweisen können.
2: Der digitale Ausweis soll es möglich machen, online ein neues Bankkonto zu eröffnen, einen Handyvertrag zu schließen oder ein Auto anzumieten. Die App soll im Januar freigeschaltet werden. Deutschland setzt damit eine EU-Verordnung um. Außerdem sollen ältere Menschen künftig keinen neuen Personalausweis mehr beantragen müssen. Wer bei der Beantragung seines letzten Personalausweises 70 Jahre oder älter war, soll ihn unbegrenzt weiter nutzen dürfen. Und Reisepassinhaber müssen bei einem Umzug nicht mehr zum Amt, um den Wohnort umtragen zu lassen. Tine Klimach, Nachrichtenredaktion.
1: Seit fast 24 Stunden dürfen Reisende an bundesweit allen Bahnhöfen der Deutschen Bahn keinen Alkohol mehr trinken. Der Konzern zog am Nachmittag nach Inkrafttreten der neuen Regelung eine erste positive Bilanz. Das Verbot sei gut und ruhig angelaufen, teilte eine Sprecherin mit. Besondere Vorfälle seien bisher nicht bekannt. Bisher können Frauen im Alter von 50 bis 75 Jahren am Brustkrebs-Screening teilnehmen. Künftig soll es auch für jüngere Frauen ab 45 Jahren eine Kassenleistung werden. Das hat das höchste Entscheidungsgremium zu den einzelnen Leistungen der gesetzlichen Krankenversicherung entschieden.
3: Brustkrebs ist die häufigste Krebsart bei Frauen. Mit dem Mammographieverfahren können Knoten in der Brust schon in einem sehr frühen Stadium entdeckt werden, oft bevor man sie ertasten kann. Frauen ab 50 bekommen bereits alle 2 Jahre eine Einladung zu der Untersuchung, künftig auch jüngere. Läuft alles nach Plan, können Frauen ab 45 ab August im nächsten Jahr Termine wahrnehmen. Voraussichtlich ab 2028 werden sie dann auch regelmäßig persönlich zu den Screenings eingeladen. Jüngere Frauen müssen die Kosten für die Untersuchung weiter selbst tragen. Ursula Winkler, Nachrichtenredaktion.
1: Zum Fußball. Bayer Leverkusen bleibt auch international auf Erfolgskurs. Die Werkself setzte sich in der Europa League beim polnischen Meister Lech Posen mit 4:0 durch und machte mit dem zweiten Sieg im zweiten Spiel einen weiteren Schritt in Richtung K.O.-Phase. Die Tore schossen Patrick Schick, der 2 Elfmeter verwandelte, sowie Malik Tillmann und Ibrahim Massa.
4: Das Wetter. Es geht noch aufgelockert in die Nacht, dann ziehen teilweise schon dichtere Wolken rein, stellenweise gibt es auch wieder Nebel. Morgen ist dann auch eher dichter bewölkt, morgen Abend erreichen uns erste Regenschauer bei den Temperaturen, passiert aber nicht viel, in der Nacht um 10 Grad, am Tag maximal noch 19 bis 22.
5: NRW Verkehr.
4: Wir haben noch Stau auf der A2 Dortmund Richtung Oberhausen zwischen Kreuz Recklinghausen und Gelsenkirchen-Buer. 2 Kilometer, 32 Minuten plus. Und auf der A44 Dortmund Richtung Kassel zwischen Kreuz Winnenberg-Haren und Marsberg. 4 Kilometer, 21 Minuten plus. Kommt gut durch.
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Mit dem 2026er Mix von Drive My Car hinein in die Oktoberausgabe der Pilzstunde, dem lokalen Beatles Magazin der Radiorunde Hamm. Und wie im vergangenen Monat von mir versprochen, dreht es sich heute bis zu den Nachrichten um das Beatles Album Rubber Soul. Ursprünglich Anfang Dezember 1965 als damals sechstes Studioalbum der Band veröffentlicht und vor wenigen Tagen, ganz genau am 2. Oktober, als umfangreiche und neu abgemischte Version in, ich glaube, 9 verschiedenen physischen Formaten für verschiedenartige Geldbörsengrößen der Fans wieder erschienen. Mit Erfolg. In England ist das Ding schon Nummer 1, bei uns in Deutschland ist das Album auf Platz 3 der Albumcharts eingestiegen am vergangenen Freitag. Und wir kennen das ja aus der Vergangenheit, da kommt dann nicht nur ein ursprüngliches Album als sogenannter New Stereo Mix in die Läden, sondern geschäftlich gut gestaffelt mit sehr, sehr viel Beiwerk, nachdem besonders die langjährigen Fans gerne ihr Taschengeld locker machen. So gibt es Rubber Soul 2026 zum Beispiel als Super Deluxe Box mit 4 CDs oder als LP-Version mit 4 Langspielplatten und der Single Day Tripper We Can Work It Out. Das sind übrigens 2 Songs, die gar nicht zu den 14 gehören, die auf Rubber Soul zu finden waren. Es gibt eine 2 CD bzw. 2 LP-Version, die einfache CD bzw. die LP-Version, farbiges Vinyl, Picture Disc oder eine Blu-ray-Version. Und es gibt im Beatles-Universum zahlreiche Fans, die all diese Rubber Soul-Varianten zum Monatsbeginn in ihre Plattenschränke geholt haben. Ja, soll's geben. Aber davon ab, ich selbst habe einen Riesenspaß daran zu hören, wie sich die Beatles-Klassiker vor über 60 Jahren Stück für Stück entwickelt haben. Hier im Ansatz zu hören bei den Songs der Single Day Tripper und We Can Work It Out. Ich habe euch das mal so ein bisschen zusammengemixt, damit ihr so ein bisschen eine Vorstellung davon erhaltet, wie war das Ganze am Anfang und wie war letztendlich dann der 2026er Mix. Viel Spaß dabei.

Ja, die Bildstunde, das lokale Beatles-Magazin der Radiorunde, haben für euch im Studio am Rande des dunklen Hesener Waldes steht Ralf Grote und der nimmt euch heute Abend mit in das Album Wubbesoul mit frisch abgemischten Versionen und Raritäten, die offiziell von den Beatles am 2. Oktober veröffentlicht worden sind. Rob Sheffield vom Rolling Stone schreibt dazu, Wubbesoul erschütterte die Welt, als es im Dezember 1965 herauskam. Doch noch nie hat es so gut geklungen wie jetzt im Jahre 2026 in der lang erwarteten Special Edition. Produzent Giles Martin, Sohn des visionären Bandproduzenten George Martin, der für die Ursprungsversion verantwortlich zeichnete, sagt über Wubbesoul: Es ist ein Album, das aus der Frustration heraus entstand, keine kleinen Jungs mehr sein zu wollen. Es hat so viel Tiefe, das ist das erste Album, bei dem sie nicht versuchten, einen Haufen Singles zu schreiben und zu entscheiden, was denn dann die Single werden sollte. Man hört die Beatles von ihrer verspieltesten und einfallsreichsten Seite, wie sie ihren wildesten Eingebungen freien Lauf gelassen haben. Sie erkunden neue Klangwelten, die Sitar beispielsweise in Norwegian Wood oder das Harmonium in The Word. Es war eine Lizenz zum Experimentieren, sagt Giles Martin. Wir hören Norwegian Wood und The Word.

Rubber Soul heute Abend in der Pilzstunde bei der Radiorunde haben. Und Rubber Soul 2026 folgt den bis dato veröffentlichten Special Editions, die das Beatles-Vermächtnis im vergangenen Jahrzehnt ganz neu definiert haben. Sgt. Pepper kam im Jahre 2017, das White Album 2018, Abbey Road 2019, Let It Be 2021, Revolver 2025 und zuletzt die Anthology im Jahre 2025. Die Edition Rubber Soul enthält Outtakes und Alternativversionen, darunter 20 bislang unveröffentlichte Takes. 3 unveröffentlichte Heimdemos sind ebenfalls enthalten, genauso wie frühe Songentwürfe.

Die Pilzstunde der Radionamen, heute mit dem Schwerpunkt Neuveröffentlichung des Beatles-Albums Rubber Soul, das auch 56 Jahre nach Trennung von John Lennon, Paul McCartney, George Harrison und Ringo Starr als Beatles noch mit echten Überraschungen aufwarten kann. Diesmal ist ein Song namens Little Girl das absolute Sammlerhighlight. Ein John Lennon-Demo, von dem bis jetzt noch niemand auch nur ahnte, dass es überhaupt existiert. Little Girl ist eine rohe Skizze mit unfertigem Text, aber einer bittersüßen Melodie. Sie klingt wie ein früher Entwurf von I'm Only Sleeping, das später zu einem Höhepunkt auf Revolver werden sollte. Wir hören mal rein, hier ist Little Girl. Übrigens Weltpremiere auch hier auf diesem Sender. Little

0: ums Rubber Soul, während der im Dezember 1965 erschienene Longplayer gerade einmal 14 Songs enthielt, sind sage und schreibe 68 Songs im Super Deluxe Set vom 2. Oktober 2026 zu finden. Dazu gibt's ein 88-seitiges Hardcover-Buch mit Fotos und Essays, einer neuen Einleitung von Paul McCartney, Zitaten von John Lennon und Track-Notizen des Historikers Kevin Howlett.
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Ihr seid mittendrin in der Oktoberausgabe des lokalen Beatles-Magazins der Radiorunde Hamm. Ihr hört die Pilzstunde mit Ralf Grote, das bin ich, welch Meisterwerk die Beatles da Anfang Dezember 1965 abgeliefert haben, wird an dem immensen Zeitaufwand deutlich, wie heute Alben produziert werden. John, Paul, George und Ringo zimmerten Rubber Soul förmlich in einem Affenzahn zusammen. Sie gingen mit einem ganz, ganz engen Abgabetermin ins Studio, um das Album rechtzeitig zu Weihnachten 1965 in die Geschäfte zu bringen, hatten dazu gerade mal einen Monat Zeit. Doch genau das befeuerte ihren verrückten Experimentiergeist. Die Hälfte der Songs schrieben sie in einer Woche. Ihr großes Vorbild Bob Dylan hatte enormen Einfluss auf sie, ebenso wie gewisse, nicht immer ganz so gute neue Substanzen. George Harrison sagte einmal, Rubber Soul war das erste Album, bei dem wir durch und durch bekifft gewesen sind. Naja, die Dialoge, die auf der Neuerscheinung von Rubber Soul zu hören sind, beweisen, wie verspielt die Sessions der Beatles waren, selbst unter dem irrsinnigen Termindruck. Außerdem ist das die Zeit, in der sie auch anfingen, nachts zu arbeiten, sagt Produzent Giles Martin. Und wenn man nachts arbeitet, ist die Stimmung sowieso eine ganz andere. Erst recht mit dem Gras in der Nase oder wo auch sonst immer. Drive My Car war die erste Session, die sie nach Mitternacht spielten, aber zwei Wochen später nahmen sie schon bis 7 Uhr morgens auf. Statt aber unter der Belastung zu leiden, sprühten die Jungs in der Abbey Road vor komischer Energie. In der letzten Nacht zu den Rubber Soul Sessions, da fehlten noch zwei Songs, um das Album letztlich fertigzustellen. Also erschienen sie mit zwei ihrer Besten. John Lennon brachte Girl mit und Paul McCartney, You Won't See Me. Man hört regelrecht die erschöpfte Anspannung in Johns Stimme, wenn er Girl singt, aber es passt zu dem Song wie Deckel auf Topf, sag ich, sagt aber auch Giles Martin.

Als Rubber Soul im Dezember 1965 erscheint, sind die Kritiker und die Hörerschaft wie vom Donner gerührt. Beach Boys Mastermind Brian Wilson hört es eines Abends in Hollywood und schöpft daraus die Inspiration für Pet Sounds. 2009 verriet Brian Wilson, ich sagte mir, jetzt werde ich ein Album machen, das genauso gut ist wie Rubber Soul. Am nächsten Morgen setzte er sich ans Klavier und schrieb God Only Knows. Und das war dann wiederum ein Song, der Paul McCartney zu neuen Höchstleistungen antreiben sollte. Musikalisch gesehen war das eine fantastische Zeit. So kann man aber auch ohne große Übertreibung sagen, dass Rubber Soul bis heute der Maßstab geblieben ist, nach dem popvisionäre Streben. Harry Styles, ganz aktueller Superstar, der bezeichnete den Longplayer als sein Lieblingsalbum der Beatles und sagt, Girl, Michelle, The Word, das sind allesamt brillante Songs. Für Rolling Stone-Autor Rob Sheffield ist klar, Rubber Soul ist der Moment, in dem sie ihre Unabhängigkeit als Band erklärt. Die Songs stellen sich erwachsenen Gefühlen mit einer Offenheit, die für die Popmusik damals absolut neu war, besonders in der Art, wie die Beatles über erwachsene Frauen singen, die ihr eigenes Denken und ihr eigenes Leben haben. Der neue 2026er Mix haucht ihren Stimmen absolutes Leben ein und mehr als alles andere ist es ihr Gesang, der Rubber Soul einzigartig macht. Wer die Beatles liebt, weil er sie gemeinsam singen hören möchte, der findet auf keinem anderen Album ein so lebendiges Bild von einem Zimmer voller Jungs, die ihre persönlichsten Geschichten laut miteinander teilen. Für manche von uns wird es immer eines der Lieblingsalben bleiben. Und John Lennon sagt diesen Satz, der herrlich ans Ende dieser Pilzstunde passt. Du kennst uns nicht, wenn du Rubber Soul nicht kennst. Alle unsere Ideen sind jetzt anders. Ja, und über 60 Jahre später verändern diese Ideen weiterhin die Art, wie Popmusik gehört und gemacht wird, weshalb die Welt seitdem auch nie aufgehört hat, zuzuhören. Und auch 2026 mit Rubber Soul haben wir ja gehört, am Anfang der Sendung. Nummer 1 in England ist das Album und Nummer 3 in Deutschland. Lieben Dank fürs Zuhören. Die Playlist mit allen eingesetzten Songs findet ihr wie immer auf www.radiorundeham.de. Das war die Pilzstunde und natürlich machen wir auch den dritten Donnerstagabend im November zur Beatles Magazinstunde. Dann gibt's sehr, sehr viele Eindrücke von meinem Besuch vom letzten Wochenende. Da war ich in Worpswede. Da sind die Fairies aufgetreten und haben ein Konzert zu Ehren von George Harrison gespielt. Und mit dabei waren meine Beatles-Freunde Marino Carlini, Henrik Burmann und auch der Alex Japs. Und die habe ich natürlich befragt, genauso wie die Band. Alles zu hören in der November-Ausgabe. Freut euch drauf, ich freue mich nämlich auch drauf. Mein Name ist Ralf Grote, das war eine Produktion der Radiorunde Hamm. Blick zur Uhr, packt euch gleich gut weg, schlaft gleich gut. Tschüss.

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1: Ich bin David Riemer. Patientinnen und Patienten sollen im Notfall künftig zielgenauer und besser versorgt werden. Dazu hat der Bundestag eine Reform der Notfallversorgung beschlossen. Künftig soll in einer fachlichen Ersteinschätzung telefonisch oder vor Ort festgelegt werden, welche Hilfe jemand braucht. Je nach Dringlichkeit sollen die Patienten dann in eine Arztpraxis, in eine Notdienstpraxis oder in die Notaufnahme einer Klinik vermittelt werden. Wenn Kunden Opfer von Kontobetrug werden, müssen Banken ihnen das verlorene Geld zunächst sofort erstatten. Das hat der Europäische Gerichtshof in Luxemburg entschieden. Das gilt auch dann, wenn die Bank den Kunden grobe Fahrlässigkeit vorwirft, etwa nach einem Phishing-Betrug.
2: Im Kern sagt das höchste EU-Gericht, die Erstattung der nicht autorisierten Zahlung und die Frage, wer letztendlich den Schaden tragen muss, sind zwei unterschiedliche Dinge. Zunächst müsse die Bank auf jeden Fall den abgebuchten Betrag erstatten. Ausgenommen ist nur der Fall, dass der Kontoinhaber selbst verdächtigt wird, am Betrug mitgewirkt zu haben. Und nach der Erstattung könne man dann regeln, wer schlussendlich verantwortlich ist. Das sei im Interesse eines hohen Verbraucherschutzes das beste Vorgehen. Aus Brüssel, Dieter Ebeling.
1: Die geplante Erschießung eines zum Tode verurteilten Attentäters auf einem Militärstützpunkt im US-Bundesstaat Texas soll nun doch nicht per Livestream übertragen werden. US-Präsident Trump teilte auf seiner Plattform True Social mit, viele sehr gute und wohlmeinende Menschen wollten nicht dabei zusehen, wie der Mann sterbe.
3: Es ist erst knapp eine Woche her, dass eine Nachricht aus den USA für viel Aufruhr gesorgt hat. Die Hinrichtung eines früheren Militärpsychiaters soll öffentlich stattfinden. Das hat US-Verteidigungsminister Hegseth damals verkündet und kurz darauf bestätigt, es soll einen Livestream geben. Doch der Plan stieß auf viel Kritik und nun hat US-Präsident Trump ihn abgesagt. Die Hinrichtung soll Anfang Dezember aber trotzdem stattfinden. Damit soll das Todesurteil gegen einen Mann vollstreckt werden, der 2009 auf einem Militärstützpunkt 13 Menschen getötet hat. Aus Washington, Franziska Spieker.
1: Der CO2-Preis, der Heizen und Tanken mit Öl und Gas teurer macht, soll im kommenden Jahr unverändert bleiben. Der aktuelle Preiskorridor von 55 bis 65 Euro soll auch im kommenden Jahr gelten. Das hat der Bundestag beschlossen. Viele Unternehmen in Deutschland müssen Zertifikate nachweisen, wenn sie CO2 verursachen. Der Korridor legt den Preis für den Handel mit diesen Zertifikaten im nationalen Emissionshandel fest.
4: Das Wetter.
5: Es geht erstmal noch relativ entspannt weiter. Wir gehen noch stellenweise aufgelockert in die Nacht. Stellenweise gibt es aber auch wieder Nebel dazu. Das kühlt ab auf 11 bis Minimum 6 Grad. Morgen wird es nochmal mild warm, bis zu 22 Grad. Erstmal auch noch leicht aufgelockert. Nur im Westen halten sich dickere Wolken. Und morgen Abend erreichen uns dann überall erste Regenschauer.
4: NRW Verkehr.
5: Und es staut sich jetzt noch auf der A2 Dortmund Richtung Oberhausen. Zwischen Kreuz Recklinghausen und Herten 1 Kilometer, 12 Minuten plus. Auf der A3 Köln Richtung Frankfurt zwischen Kreuz Bonn-Siegburg und Bad Honnef-Linz 2 Kilometer, 3 Minuten plus. Und auf der A4 Köln Richtung Aachen zwischen Köln-Poll und Eiffeltor 1 Kilometer Stau, 3 Minuten extra. Gute Fahrt! Eine schöne Nacht allerseits. Hier ist Markus Steinacker und wir haben was Neues im Kino zu gucken. Ist was Gesellschaftskritisches, geht gegen Superreiche und nennt sich Sacrifice. Ob sich der Film lohnt, das hören wir gleich von unserem Kinomann Jörg Albrecht.

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0: Eat the Rich. Bestimmt habt ihr den Slogan auch schon mal gehört. Esst die Reichen. In Zeiten, in denen Tech-Milliardäre immer mehr Macht haben, bedeutet Eat the Rich einfach Protest gegen die Konzentration von Vermögen auf wenige Superreiche. Auch im Kino sind in den letzten Jahren so einige Eat the Rich Filme gelaufen, wie zum Beispiel der Oscar-Gewinner Parasite oder auch Saltburn. In dieser Woche kommt ein weiterer Film dazu. Kinomann Jörg Albrecht über Sacrifice.
1: Ich glaube, das Leben hat noch was mit mir vor.
2: Absolut richtig. Nur hätte Mike zu diesem Zeitpunkt bereits geahnt, was genau das Leben noch mit ihm vorhat, er wäre sicher weniger euphorisch gewesen.
1: Heute Abend wird die Welt den echten Mike Tyler sehen. Mein wahres Ich. Ich will den Leuten beweisen, dass ich wertvoll bin, dass ich Bedeutung habe.
2: Und nicht nur irgendein Hollywood-Star, dessen Stern seit einiger Zeit am Sinken ist. Mike Tyler hofft auf das große Comeback, auf die Rolle seines Lebens. Zunächst aber ist er Ehrengast einer pompösen Klimaschutzgala. Auf einer Vulkaninsel in der Ägäis sind die Reichen und Schönen zusammengekommen.
3: So viel Applaus wie lange nicht.
4: Das sind Terroristen.
1: Was?
2: Genau gesagt, Ökoterroristen. Die haben, unbemerkt von Mike, schwer bewaffnet die Charity-Veranstaltung gestürmt und sämtliche Gäste als Geiseln genommen. Die von Joan angeführte sektenähnliche Truppe will die Erde reinigen mit einem spektakulären Opferritual. Drei Auserwählte sollen in den Vulkankrater geworfen werden. Einer von ihnen ist Mike.
5: Der Held wählt sein eigenes Schicksal.
6: Ich bin der Held?
5: Ja.
6: Wieso wollt ihr uns in einen Vulkan werfen?
5: Um die Welt zu retten.
2: Im Kino ist er schon oft ein Held gewesen. Jetzt schlägt Mike Stunde, auch im richtigen Leben. Captain America Chris Evans, der hier so aussieht wie Nicolas Cage, spielt diesen Mike. Und Anya Taylor-Joy ist die Chefin der Öko-Krieger. Der durchgeknallten, bösen Eat the Rich-Story geht zwar in der zweiten Hälfte die Luft aus. Und am Ende ist Sacrifice auch nicht wirklich ein guter Film. Trotzdem unterhält der Mix aus Gesellschaftssatire, Thriller und schwarzer Komödie bestens. Das nennt man dann wohl ein Guilty Pleasure.
7: Gib mir den Heldenblick. 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

0: das Wetter.
1: Es wird langsam bewölkter. In der Nacht ziehen von Westen aus noch dichtere Wolken rein. Und auch morgen ist es schon bewölkter, aber Regen erreicht uns wahrscheinlich erst morgen Abend. Die Temperaturen machen auch noch keine großen Sprünge. In der Nacht 9 bis 11 Grad Minimum, am Tag maximal 19 bis 22.
0: NRW Verkehr.
1: Und wir haben noch Stau auf der A2 Dortmund Richtung Oberhausen zwischen Kreuz Recklinghausen und Gelsenkirchen-Buer. 1 Kilometer, 11 Minuten plus. Gute Fahrt. Eine schöne Nacht euch. Hier kommen die Hits dazu. Tempest City, Self-Aware, Laurel mit Habit und die Simple Minds, Don't You.

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0: So, wir stehen kurz vor den Herbstferien und da denke ich jedes Mal, also generell vor Schulferien, schade, dass ich nicht mehr in die Schule gehe. So viel frei, das war schön. Die Frage ist, wie sieht das bei Kollege Andreas Grunwald aus? Der ist ja weiterhin für uns im Paralleluniversum unterwegs. Ach komm, ich schalte nochmal schnell raus.
1: Heute im Paralleluniversum.
0: Andreas Grunwald für uns im Paralleluniversum. Andreas, kannst du mich hören? Was ist bei dir los?
2: Hallo Steini, es ist total irre. Hier im Paralleluniversum gibt's heute keine Hausaufgaben.
0: Nein.
2: Doch, der Hund hat den Lehrer gefressen.
0: Wahnsinn. Andreas Grunwald im Paralleluniversum. Wir bleiben dran.
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1: Ich bin David Riemer. Der Bundestag hat die gesetzliche Grundlage zur Einführung der digitalen Brieftasche im kommenden Jahr beschlossen, in der etwa ein Personalausweis abgespeichert werden kann. Künftig sollen sich Bürger mit der DIO-App gegenüber Behörden oder Vertragspartnern im Netz einfacher ausweisen können.
2: Der digitale Ausweis soll es möglich machen, online ein neues Bankkonto zu eröffnen, einen Handyvertrag zu schließen oder ein Auto anzumieten. Die App soll im Januar freigeschaltet werden. Deutschland setzt damit eine EU-Verordnung um. Außerdem sollen ältere Menschen künftig keinen neuen Personalausweis mehr beantragen müssen. Wer bei der Beantragung seines letzten Personalausweises 70 Jahre oder älter war, soll ihn unbegrenzt weiter nutzen dürfen. Und Reisepassinhaber müssen bei einem Umzug nicht mehr zum Amt, um den Wohnort umtragen zu lassen. Tine Klimach, Nachrichtenredaktion.
1: Seit fast 24 Stunden dürfen Reisende an bundesweit allen Bahnhöfen der Deutschen Bahn keinen Alkohol mehr trinken. Der Konzern zog am Nachmittag nach Inkrafttreten der neuen Regelung eine erste positive Bilanz. Das Verbot sei gut und ruhig angelaufen, teilte eine Sprecherin mit. Besondere Vorfälle seien bisher nicht bekannt. Bisher können Frauen im Alter von 50 bis 75 Jahren am Brustkrebs-Screening teilnehmen. Künftig soll es auch für jüngere Frauen ab 45 Jahren eine Kassenleistung werden. Das hat das höchste Entscheidungsgremium zu den einzelnen Leistungen der gesetzlichen Krankenversicherung entschieden.
3: Brustkrebs ist die häufigste Krebsart bei Frauen. Mit dem Mammographieverfahren können Knoten in der Brust schon in einem sehr frühen Stadium entdeckt werden, oft bevor man sie ertasten kann. Frauen ab 50 bekommen bereits alle 2 Jahre eine Einladung zu der Untersuchung, künftig auch jüngere. Läuft alles nach Plan, können Frauen ab 45 ab August im nächsten Jahr Termine wahrnehmen. Voraussichtlich ab 2028 werden sie dann auch regelmäßig persönlich zu den Screenings eingeladen. Jüngere Frauen müssen die Kosten für die Untersuchung weiter selbst tragen. Ursula Winkler, Nachrichtenredaktion.
1: Zum Fußball. Vor vielen tausend türkischen Fans hat die TSG Hoffenheim auch ihr zweites Europa-League-Spiel verloren. Die Kraichgauer unterlagen im eigenen Stadion gegen Beşiktaş Istanbul mit 2:3. Der SC Freiburg dagegen konnte einen verdienten Heimsieg bejubeln. Im ersten Conference-League-Spiel der Vereinsgeschichte siegten die Südbadener gegen den tschechischen Erstligisten FK Jablonec mit 3:2.
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4: Hier die aktuelle Verkehrslage. A3 Köln-Oberhausen zwischen Kreuz Ratingen-Ost und Oberhausen-Lierich. 8 Kilometer Stau, 32 Minuten Zeitverlust. Weiterhin auf der A4 Aachen-Köln zwischen Kreuz Köln-West und Köln-Poll. 8 Kilometer stockender Verkehr, 31 Minuten Verzögerung. Zusätzlich auf der A43 Wuppertal-Recklinghausen zwischen Bochum-Witten und Herne-Eickel. 9 Kilometer zähfließender Verkehr, 21 Minuten längere Fahrzeit. Darüber hinaus auf der A44 Dortmund-Kassel zwischen Kreuz Wünnenberg-Haaren und Diemelstadt. 10 Kilometer Stau, 23 Minuten Zeitverlust. Und auch auf der A57 Köln-Nimwegen zwischen Krefeld-Oppum und Moers-Hülsdonk. 10 Kilometer stockender Verkehr, 20 Minuten Verzögerung. Wir wünschen allen unterwegs gute Fahrt.
5: In dieser Woche kam ja eine große Überraschung aus der Musikbranche mal ebenso um die Ecke. Britney Spears hat einen neuen Song veröffentlicht. Der ist zwar schon alt, von Anfang der 2000er, aber sie hat sich gedacht, komm, jetzt bringe ich den endlich mal raus, damit mal irgendwas von mir mal wieder rauskommt. Wir haben uns gedacht, Britney Spears, ja, aus den 90ern, aus den frühen 90ern, da wo sie groß geworden ist, da hat sie doch so schöne Nummern, da braucht sie doch das gar nicht. Baby One More Time hören wir uns gleich an. Nach Alec Benjamin und Ugel macht den Anfang jetzt mit Moving to the Sun. Schönen Freitag.

0: Habt ihr zu Hause noch irgendwas vom Ex rumliegen oder der Ex? Eine alte Postkarte, ein Geschenk, irgendein Kram, bei dem ihr bis heute nicht wisst, was mache ich eigentlich damit? Ich habe eine Idee. Ab ins Museum. Das LWL-Museum für Kunst und Kultur bei uns in NRW in Münster sammelt gerade Erinnerungsstücke aus vergangenen Beziehungen. Kuratorin Patricia Nünning sagt, der Name Museum of Broken Relationships klingt zwar erstmal ziemlich traurig, aber eigentlich kann so eine Ausstellung auch verbinden.
1: Sie gehören dann praktisch zur Gemeinschaft all jener, die eben eine zerbrochene Beziehung erlebt haben und ein Objekt gespendet haben. Und zum anderen verbindet die Ausstellung auch, weil die Menschen, die kommen und die Geschichten lesen und die Objekte sehen, dann auch eine emotionale Verbindung zu den Menschen erhalten, die da ein Objekt gespendet haben.
0: Ja, und dafür muss es überhaupt nicht der Verlobungsring oder das große Liebesgeschenk sein. Gesucht werden auch ganz alltägliche Dinge. Ja, der Staubsauger, was weiß ich. Hauptsache, dahinter steckt eine Geschichte.
1: Das Wichtigste daran ist eben, dass die eine Art symbolischer Anker oder ein Erinnerungsstück darstellen. Das kann vom Kugelschreiber über die Postkarte bis zum Wasserkocher oder Föhn sein. Und so ähnlich sieht das dann auch aus. Also wir haben schon eine Handvoll Objekte gesammelt. Da würde ich sagen, sind die üblichen Verdächtigen, wie zum Beispiel ein Ehering oder ein schönes Schmuckstück vom Ex-Partner oder auch ein Brautkleid dabei, Kuscheltier, das in sich drin, eine Tonaufnahme hat, eine persönliche, oder es wurde auch eine Pfanddose abgegeben, die dann für eine Suchtgeschichte steht.
0: Also falls ihr jetzt gerade schon Richtung Schublade mit den Ex-Erinnerungen schielt, auf der Homepage vom LWL-Museum für Kunst und Kultur steht, wie ihr euren Ex-Kram museumsreif machen könnt. Die Ausstellung eröffnet dann 2027 bei uns in NRW und zwar in Münster.
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1: Zurzeit liegen uns keine Meldungen vor. Wir wünschen allen unterwegs gute Fahrt.
2: Gleich bei uns Musik von Leonie, Don't Worry. Vorher Mr. Lover Lover, Mr. Boombastic, einer, der einfach nur cool ist. Hier ist Shaggy mit Angel.

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1: Ich bin David Riemer. Zigaretten und Tabak zum Selbstdrehen werden in Deutschland in den kommenden Jahren deutlich teurer. Der Bundestag hat am späten Abend eine schrittweise Erhöhung der Tabaksteuer beschlossen. Heute muss noch der Bundesrat zustimmen, das gilt aber als sicher.
2: Gut 8 Euro kosten Zigarettenschachteln im Moment. Knapp 12 Euro sollen es durch die Tabaksteuerreform werden. Über 4 Jahre soll die Steuer dafür immer weiter steigen. Das soll Milliarden an Steuereinnahmen bringen, aber auch mehr Menschen vom Rauchen abbringen oder abhalten. Liquids für E-Zigaretten sind genauso betroffen. Hier steigt der Preis jedes Jahr um einige Cent für den Milliliter. Vapes sind gerade bei Jugendlichen ein Problem, weil bunte Geschmacksrichtungen zum Einstieg verführen und die Risiken verschleiern. Aus Berlin, Ronny Tochau.
1: Seit 2 Wochen gilt der aktuelle Tankrabatt. Nach Einschätzung von Wirtschaftswissenschaftlern kommt der aber nicht vollständig bei den Verbrauchern an. Berechnungen von IFO und DIW sehen teils deutliche Lücken. Auch das Bundeskartellamt sieht keine vollständige Weitergabe.
3: Der Tankrabatt müsste den Liter Sprit um knapp 17 Cent günstiger machen. Aber Berechnungen vom Deutschen Institut für Wirtschaftsforschung ergeben, dass nur etwa 2/3 der Steuersenkung weitergereicht wurden, zuletzt um die 9 Cent. Laut IFO-Institut war es etwas mehr. Demnach werden je nach Sorte 13 bis knapp 15 Cent Rabatt weitergegeben. Die Mineralölbranche widerspricht. Die Steuersenkung werde in vollem Umfang weitergegeben. Dort verweist man auf die Weltmarktpreise. Aktuell ist Super E10 gut 3 Cent teurer als am ersten Tag des Tankrabatts. Diesel ist minimal billiger. Ursula Winkler, Nachrichtenredaktion.
1: Deutschland und Frankreich stehen offenbar vor einer Einigung zum Verbrenner aus. Kanzler Merz und Frankreichs Präsident Macron wollen laut Handelsblatt das geplante EU-Verbot stärker lockern als bisher vorgesehen. Demnach sollen Autohersteller auch nach 2035 neue Benzin- und Dieselautos verkaufen dürfen. Im Gegenzug will Deutschland die staatliche Förderung grundsätzlich auf Autos aus der EU beschränken. Zum Fußball. Bayer Leverkusen bleibt auch international auf Erfolgskurs. Die Werkself setzte sich in der Europa League beim polnischen Meister Lech Posen mit 4:0 durch und machte mit dem zweiten Sieg im zweiten Spiel einen weiteren Schritt in Richtung K.O.-Phase. Die Tore schossen Patrick Schick, der 2 Elfmeter verwandelte, sowie Malik Tillmann und Ibrahim Masar.
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4: Zurzeit liegen uns keine Meldungen vor. Wir wünschen allen unterwegs gute Fahrt. Guck mal, da haben wir schon wieder Freitag, ja? Freitag, das bedeutet für euch letzter Arbeitstag, hoffentlich, dass ihr nicht am Wochenende arbeiten müsst. Und es bedeutet auch letzter Schultag. Herbstferien beginnen dann. Also von daher, kommt gut rein in diesen noch sehr, sehr frühen Freitag.

0: Gerade wird ja viel über die geplante Zuckersteuer gesprochen. Da denkt man natürlich sofort an Cola und so eine Fanta. Aber ich sag mal, da wissen wir ja, was wir in uns reinkippen, Kollege Robert Jans.
1: Mhm.
0: Was sind denn so die Zuckerbomben im Alltag, die wir vielleicht nicht so kennen?
1: Ja, also so klassischer Tomatenketchup, ne, den wir uns schön auf unsere Pommes klatschen, der hat pro 100 Gramm mal entspannt über 20 Gramm Zucker. Also so ungefähr, damit man ein Bild vor Augen hat, 7 bis 8 Zuckerwürfel.
0: Ja, ich achte ja auf meine Figur, ich nehme nur Mayonnaise.
1: Ja, pass auf, ich habe was auch Gesundes, auch Fruchtjoghurt, ne, ja. Den ich mir, du weißt ja, den ich mir hier morgens,
0: du bist großer Fan, ich
1: immer
0: weiß,
1: reinhaue. Ne? Da kommt in so einer kleinen Portion schon auch richtig krass was an Zucker zusammen. Wobei man fairerweise auch sagen muss, in der Nährwerttabelle, da wird auch der natürlich enthaltene Milchzucker mitgerechnet. Heißt also jetzt nicht automatisch, dass das dann alles der böse Haushaltszucker ist da drin.
0: Genau. Und ja.
1: Ich
0: esse ja morgens auch einfach dann so ein gesundes Müsli. Da bin ich immer fein raus.
1: Ne? Ja, nicht unbedingt. Also gerade bei Knuspermüsli.
0: Ja, das meinte ich.
1: Das magst du doch
0: mit so
1: gerne.
0: Schokoflocken.
1: Ja, genau. Also da lohnt sich auch der Blick auf die Nährwerttabelle. Manche Sorten sind da nämlich auch eben echte Zuckerbomben. Und so Begriffe wie ne, so Honig oder Agavendicksaft. Das klingt zwar irgendwie natürlich und so ein bisschen nach Öko, aber am Ende liefern die auch vor allem eins, viel Zucker.
0: Ah, okay.
1: Ja.
0: Ich merke gerade, ich mache vieles falsch.
1: Wir alle.
0: Jetzt brauche ich noch den richtigen Aha-Moment. Ja. Was gilt als wirklich total gesund, ist aber ein Zuckeralbtraum.
1: Ganz klar, Orangensaft. Ja, also so ein großes Glas mit so 250 Millilitern oder was da drin ist, ne? Das hat ungefähr so 22 bis 23 Gramm Zucker. Und jetzt mal der Vergleich. Also in derselben Menge Coca-Cola stecken rund 27 Gramm. Also ist ein Fotofinish, ein Kopf-an-Kopf-Rennen. Der Unterschied, beim Saft kommt der Zucker aus den Früchten und er liefert zum Beispiel auch noch so Vitamin C. Trotzdem zählt die WHO den Zucker in Fruchtsäften zu den sogenannten freien Zuckern.
0: Und von diesen freien Zuckern sollte man sich laut WHO weniger als 50 Gramm am Tag gönnen. Gut, da war ich heute Morgen um 5 Uhr schon drüber. Na gut.
1: Ja, mein Gott.
0: Robert Jans, vielen Dank. Ja. Blick aufs Etikett lohnt sich.
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1: Zurzeit liegen uns keine Meldungen vor. Wir wünschen allen unterwegs gute Fahrt.
2: Da haben wir die Woche fast schon wieder geschafft, ne? Es ist Freitag, 13:30 durch. Ich weiß, es ist noch sehr früh, aber für alle, die nicht schlafen können, jetzt gleich Mary J. Blige und Family Affair. Tate McRae ist mit dabei im besten Musikmix. Greedy und die 90er. Everything but the girl. Alles jetzt auf eurer Playlist mit Missing.

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0: haben euch ja gestern von dem Filmprojekt erzählt, das hier in NRW gedreht wird, wozu noch Statisten und Kleindarsteller und Darstellerinnen gesucht werden. Vor allen Dingen Menschen, die ja Fußballfans spielen sollen. Es geht nämlich um Fußball und eine Vater-Sohn-Beziehung in dem Film. Mehr durfte mir Gregor Weber von der Agentur nicht erzählen. Und Gregor ist nochmal dran. Hallo Gregor.
1: Hallo Kevin, schön wieder hier zu sein.
0: Ja, komm, das ging ja schnell jetzt, Mensch. Du. Ja. Seit deinem Aufruf hier bei mir in der Show ist viel passiert. Erzähl mal, was war los gestern?
1: Ja. Also erstmal vielen Dank an die Zuhörerinnen und Zuhörer, dass die sich so fleißig beworben haben. Wir haben seit gestern nochmal so 10.000, 11.000 mehr bekommen, tatsächlich Anmeldungen hier. Das System war ein bisschen überfordert teilweise, aber wir haben alle bekommen sozusagen. Also vielen Dank dafür. Es hat Spaß gemacht. Man hat es gemerkt.
0: Es scheint ja auch ein spannendes, es scheint ja auch ein sehr, sehr spannendes Projekt zu sein, was viele Menschen interessiert da. Es ist ein Kinofilm, ne?
1: Richtig, das ist korrekt. Es geht um Fußball, es geht um eine Vater-Sohn-Beziehung. Ich denke mal, da ist für jeden was dabei.
0: So, und jetzt sucht ihr ja schon wieder. Du hast mich angerufen und hast gesagt, Kevin, ich brauche nochmal deine Hilfe. Diesmal muss es ein bisschen spezieller sein, ne?
1: Richtig, genau. Da kam gestern nochmal die Anforderung von unserer Regie, dass wir NRW-weit noch nach einem 6- bis 8-jährigen blonden Mädchen um die 1,20 Zentimeter suchen. Da wird im Großraum Düren gedreht. Und was ich auch ganz lustig finde, in Dortmund, auch wieder NRW-weit der Aufruf, aber in Dortmund wird dann gedreht, so 20 Junggesellinnen, die einen Junggesellinnenabschied feiern.
0: Mädels.
1: Mit Party.
0: Ja. Ich glaube, da kannst du so im Raum Düsseldorf und Köln Glück haben auch.
1: Ja.
0: Gregor, dann vielen Dank. Wir freuen uns schon auf den Film. Hat man eigentlich schon so eine Ahnung, wann der dann in die Kinos kommen soll?
1: Ich habe munkeln gehört, dass es dann so 2027 wird, aber ein offizieller Kinostart steht noch nicht fest.
0: Da halten wir euch natürlich weiter auf dem Laufenden. Gregor, vielen Dank. Wir drücken die Daumen, dass du da die richtigen Protagonisten findest.
1: Danke an euch und auch danke an die lieben Menschen in NRW. Vielen Dank.
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